0: beiden Beschäftigten geschossen haben. Die bevorstehende Grippewelle wird traditionell für steigende Krankentage unter Beschäftigten sorgen. Über das ganze Jahr betrachtet sorgen vor allem psychische Erkrankungen für Fehlzeiten im Job. Das geht aus einer Auswertung der AOK hervor.
1: Auch wenn Atemwegserkrankungen weiterhin die häufigste Ursache für Krankmeldungen sind, sie dauern meist nicht lange. Die meisten sind bei Grippe oder Erkältung im Schnitt knapp 6 Tage krankgeschrieben. Beschäftigte mit psychischen Erkrankungen fehlten dagegen im vergangenen Jahr durchschnittlich fast einen Monat. Besonders betroffen davon sind laut der AOK-Studie Beschäftigte in Callcentern und in der Pflege- oder Kinderbetreuung. Als größte Risikofaktoren für Depressionen oder Burnout sehen Experten neben der Dauerbelastung und ständigen Erreichbarkeit im Job auch politische Krisen. Diana Kramer, Nachrichtenredaktion.
0: Im Bundestag ist in erster Lesung über die Pläne der Bundesregierung für eine Einkommensteuerreform debattiert worden. Während SPD-Finanzminister Klingbeil für die Pläne warb, gab es Kritik von der Opposition. Und auch der Regierungspartner Union ist nicht vollkommen zufrieden.
2: Eine Familie mit 2 Kindern, in der beide Elternteile für ein mittleres Einkommen arbeiten gehen, habe durch die Reform 600 Euro mehr im Jahr zur Verfügung, argumentiert Klingbeil, der von einer Entlastung für die Mitte der Gesellschaft spricht. Finanziert werden soll das durch höhere Steuern für alle, die besonders viel verdienen. Die Opposition sagt, angesichts stark steigender Preise bringe die Reform nichts. Noch mehr Entlastung wünscht sich auch die Union. Klingbeil gab sich offen für Ideen. Jan-Henner Reitzer, Nachrichtenredaktion.
0: Frankreich reagiert auf die anhaltenden Schulproteste. Premier Le Cornu hat den kurzfristigen Einsatz von über 3000 Vertretungslehrern angekündigt. Vor allem für die 114 Gymnasien, wo der Lehrermangel am drängendsten sei. Der Premier stellte auch zusätzliches Geld in Aussicht. Die Regierung werde Änderungsanträge zum Haushalt 2027 einbringen, so Le Cornu.
3: Für unsere Nachtschwärmer schauen wir mal aufs Wetter hier bei Ostseewelle. Es ist wechselnd bewölkt, stellenweise auch neblig bei Temperaturen um 7 Grad, aber es ist überall soweit trocken. Tagsüber ziehen dann von Westen her wieder Regenschauer ins Land bei 14 Grad maximal und der 2-Tage-Trend weiter sehr herbstlich. Viele Wolken, wenig Sonne, immer wieder wird es auch nass bei 16 Grad maximal.
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1: Kommt gut in den Freitag, ihr hört Ostseewelle. Es ist der 9. Oktober. Ich bin Elisabeth Reinhold und verrate euch, wie der Tag heute wird.
0: Widder.
1: Freitag, lasst heute pünktlich den Stift fallen, das Wochenende braucht keine Überstunden.
0: Stier.
1: Jupiter bringt eine kleine Glückssträhne, bei einer Sache läuft es plötzlich besser als erwartet.
0: Zwillinge.
1: Sagt spontan zu, eine Einladung, auf die ihr zunächst wenig Lust habt, könnte richtig lustig werden.
0: Krebs.
1: Ein Familienessen wird heute besonders herzlich. Genießt die Zeit, auch wenn wieder alle durcheinander reden.
0: Löwe.
1: Zieht euch heute richtig schick an. Nicht für andere, einfach nur, weil ihr euch damit gut fühlt.
0: Jungfrau.
1: Der Kühlschrank braucht Nachschub. Mit einem guten Wochenendeinkauf erspart ihr euch später unnötigen Stress.
0: Waage.
1: Ein bisschen Romantik darf sein. Überrascht euren Lieblingsmenschen, ohne dass dafür ein besonderer Anlass nötig ist.
0: Skorpion.
1: Lasst eine blöde Bemerkung einfach vorbeiziehen. Nicht jede Spitze verdient eine Antwort.
0: Schütze.
1: Das Wochenende ruft nach Action. Sucht euch heute schon ein Ziel für euren nächsten kleinen Ausflug.
0: Steinbock.
1: Ihr habt diese Woche genug geschafft. Macht euch heute bewusst, was alles erledigt ist.
0: Wassermann.
1: Eure Freunde haben die besseren Pläne. Lasst euch heute einfach mal mitziehen.
0: Fische.
1: Lieblingsfilm, Lieblingssnack, Lieblingsmensch. Manchmal braucht ein perfekter Freitag gar nicht mehr. 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
1: Ich bin Dirk Zeitler. Die USA planen eine öffentliche Militärhinrichtung per Livestream. US-Verteidigungsminister Hegseth hat bestätigt, dass die Exekution von Nidal Hassan am 3. Dezember in Fort Hood übertragen werden soll. Trump hat die Hinrichtung genehmigt. Hassan hat 2009 bei einem Massaker auf dem Militärstützpunkt 13 Menschen getötet und 32 verletzt. Es wäre die erste US-Militärhinrichtung seit über 60 Jahren. Nach der Abgeordnetenhauswahl in Berlin haben Linke,

0: Vereinbarung nötig ist, liegt an der Berliner Linkspartei, deren Wahlsieg unter anderem ein Clanchef mitgefeiert hatte. Innerhalb von Grünen und SPD gibt es Warnungen vor einer Zusammenarbeit. Jan-Henner Reitze, Nachrichtenredaktion.
1: Wegen hoher Lebenshaltungskosten und der Konjunkturschwäche kämpfen immer mehr Menschen mit unbezahlten Rechnungen. Im vergangenen Jahr sei der Anteil der Verbraucher mit Zahlungsstörungen auf 8,1% gestiegen. Das zeigt eine Schufa-Auswertung.
2: Die Experten sehen noch keine richtige Verschuldungskrise, aber der Schufa werden von Unternehmen oder Banken deutlich mehr Fälle gemeldet. Viele Menschen tauchen zum allerersten Mal mit Zahlungsproblemen auf. Ihr Anteil wuchs um 12%. Es wurden auch mehr Privatinsolvenzen beantragt, mehr als die Hälfte davon von 30- bis 49-Jährigen und weitere 13% von 20- bis 29-Jährigen. Gründe für den Anstieg der Überschuldung sind laut Schufa vor allem die höheren Preise für Lebensmittel und Energie. Ursula Winkler, Nachrichtenredaktion.
1: Bei einer Waffenkontrolle in der Oberpfalz sind eine Mitarbeiterin und ein Mitarbeiter des Landratsamts Neumarkt erschossen worden. Das teilte die Polizei mit. Der bewaffnete Tatverdächtige hielt sich in der Nacht immer noch in einem Wohnhaus in Berngau verschanzt. Der Mann soll bei einer routinemäßigen Überprüfung auf die beiden Beschäftigten geschossen haben.
3: Schönen guten Morgen und einen guten Start in den Freitag. Ihr hört Ostseewelle mit dem Blick aufs Wetter. Es ist wechselnd bewölkt, stellenweise auch neblig, aber überall soweit trocken. Bei Temperaturen zwischen 7 und 10 Grad aktuell. 14 werden es heute maximal. Dazu ziehen aber über den Tag wieder von Westen neue Regenschauer ins Land. Und auch der Zwei-Tage-Trend bleibt sehr durchwachsen, sehr herbstlich. Morgen und auch übermorgen viele Wolken, wenig Sonne, immer wieder Regenschauer bis 16 Grad.
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1: Ich bin Dirk Zeitler. Nach den tödlichen Schüssen auf zwei Behördenbeschäftigte bei einer Waffenkontrolle in der Oberpfalz hat die Polizei den mutmaßlichen Täter festgenommen. Der 60-Jährige wurde dabei durch Schüsse leicht verletzt, wie eine Polizeisprecherin sagte. Ersten Erkenntnissen zufolge hatte der Tatverdächtige in Berngau bei einer routinemäßigen Überprüfung die beiden Mitarbeiter des Landratsamts Neumarkt erschossen. Mit Gentests kann abgeklärt werden, ob ein Kind mit Down-Syndrom auf die Welt kommen könnte. Wird die Methode mehr und mehr zur Regel? Der Bundestag fordert jetzt eine bessere Datengrundlage und will ein Monitoring einführen.
2: Früher sind werdende Eltern ein großes Risiko eingegangen, um herauszufinden, ob ihr Kind das Down-Syndrom hat. Per Nadel wurde Fruchtwasser durch die Bauchdecke entnommen. Seit einigen Jahren ist es möglich, stattdessen das Blut der Mutter zu untersuchen, deutlich risikoärmer und teils sogar eine Kassenleistung. Eine Gruppe von Abgeordneten aus mehreren Fraktionen will nun untersuchen lassen, ob der Test, der für Einzelfälle gedacht war, bereits zur Routine wird. Die Sorge ist,

0: nicht dran hält, fliegt aus der Regierung oder gleich ganz aus der Partei. Dass so eine Vereinbarung nötig ist, liegt an der Berliner Linkspartei, deren Wahlsieg unter anderem ein Clanchef mitgefeiert hatte. Innerhalb von Grünen und SPD gibt es Warnungen vor einer Zusammenarbeit. Jan-Henner Reitze, Nachrichtenredaktion.
1: Die Anfang Dezember geplante Erschießung eines zum Tode verurteilten Attentäters auf einem Militärstützpunkt im US-Bundesstaat Texas soll per Livestream übertragen werden. Das bestätigte ein Beamter aus dem Pentagon. Der frühere Psychiater des US-Heeres hat 2009 bei einem Massaker auf dem Militärstützpunkt 13 Menschen getötet. Es wäre die erste US-Militärhinrichtung seit über 60 Jahren.
2: Guten Morgen und einen guten Start in den Freitag. Ihr hört Ostseewelle mit dem Blick aufs Wetter. Es ist wechselnd bewölkt, stellenweise auch neblig, aber überall soweit trocken. Bei Temperaturen zwischen 7 und 10 Grad, aktuell 14 werden es heute maximal. Dazu ziehen aber über den Tag wieder von Westen neue Regenschauer ins Land. Und auch der Zwei-Tage-Trend bleibt sehr durchwachsen, sehr herbstlich. Morgen und auch übermorgen viele Wolken, wenig Sonne, immer wieder Regenschauer bis 16 Grad.
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1: Das sind Timmy Trumpet, Alle Farben featuring Alex mit Chase the Feeling.

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1: Das Bata-Bibelzentrum startet in die gemütliche Jahreszeit mit einem Herbstmarkt, zu dem Leiterin Doreen Habermann herzlich einlädt. Die ist besonders begeistert von der Pflanzenbörse.
2: Ein Tag zum Tauschen der Pflanzen, egal ob Zimmerpflanze, Gartenpflanze, alles, wovon man vielleicht ein Setzling hat oder was einem selber nicht mehr so viel Freude bereitet, kann dort getauscht werden. Natürlich auch gärtnerische Tipps. Wir haben bei uns im Bibelzentrum natürlich durch unseren Garten selber immer viele Sämereien, Pflanzen, die wir selber züchten, wo man mal schaut, ob die dann nachher auch wirklich so aufgehen, wie man es mag, dass man selbst schon Duplikate hat. Aber es ist auch immer schön, wenn andere Leute etwas mitnehmen können oder was hinbringen und davon wieder andere sich erfreuen können. Also die Pflanzentauschbörse und dann gibt es Kaffee und Kuchen, dass man eben auch ein bisschen ins Gespräch kommen kann und drumherum die Möglichkeit, Herbstkränze zu basteln, die Kinder spielen und machen Quizze zu verschiedenen kleinen Samen, was die dann sind und wie sie dann aufgehen können, welche Farbe Blumen haben, ein paar Tipps, eine Gartenführung durch unseren Bibel- und Rosengarten und allerhand auszuprobieren und sich zu informieren rund ums Thema Gärtnern.
1: Los geht es am Sonntag um 14 Uhr, also packt eure Ableger, Setzlinge oder Pflanzensamen ein, wenn ihr tauschen möchtet und macht euch auf den Weg zum Herbstmarkt des Bibelzentrums Barth mit Pflanzenbörse aus der Ostseewelle Kirchenredaktion, Jana Kaniette.

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5: Ermittlungen nach tödlichem Unglück mit LKW auf A20. Tödliche Schüsse bei Waffenkontrolle in der Oberpfalz. Das Guten Morgenwetter mit Andrea.
6: Heute wieder sehr wechselhaft und regnerisch bis 14 Grad.
5: Guten Morgen, ich bin Yvonne Siegert-Machotzig. Seit dem Abend ist die A20 in Nordwestmecklenburg nach dem tödlichen Unfall dort wieder auf. Ein Autofahrer ist Höhe Anschlussstelle Lüdersdorf an einem Sattelzug aufgefahren und der 37-Jährige starb noch vor Ort. Warum der VW am Nachmittag fast ungebremst gegen den LKW auf der A20 gekracht ist, das wissen die Ermittler heute Morgen noch nicht. Der Soldat

0: Waffenkontrolle zwei Landkreismitarbeiter erschossen haben soll. Der 60-Jährige hatte sich danach dann in einem Wohnhaus verschanzt. Der Sportschütze wurde gestern eigentlich von einem Mitarbeiter und einer Mitarbeiterin des Landratsamts Neumarkt ganz normal kontrolliert. Warum er dann plötzlich auf die beiden geschossen hat, das ist offen. In Frankreich geht die Regierung zum ersten Mal seit der Schulproteste jetzt auf die Demonstranten zu. Kurzfristig werden 3000 Vertretungslehrer eingesetzt und auch extra Geld soll kommen. Seit knapp zwei Wochen gibt es mittlerweile in Frankreich Proteste für eine bessere Ausstattung der Gymnasien, mehr Vertretungslehrer und Investitionen in das Bildungswesen. Mittlerweile machen auch Studenten mit. Wann immer etwas Wichtiges passiert, ihr hört es sofort bei Ostseewelle und jetzt das Guten Morgenwetter mit Andrea.
1: Dankeschön, Yvonne. Und heute wird es ein regnerischer Freitag bei uns in Mecklenburg-Vorpommern. Heute früh 9 Grad im Plater am Störkanal und 9 Sitz in Heringsdorf auf Usedom. In Vorpommern ist es zuerst teilweise noch recht freundlich, aber von Westen her kommen da mehr Wolken auf und am Nachmittag gibt es dann auch Regen. Am Abend erreichen die Schauer die Uecker und die Randoregion. Teilweise regnet es dann richtig kräftig. Die Sonnenscheindauer liegt zwischen 1 und 4 Stunden, Höchstwerte heute um die 12 bis 14 Grad. Dabei weht ein mäßiger, teils auch frischer Wind mit starken, an der See auch stürmischen Böen. Und jetzt noch der Blick aufs Wochenende. Morgen am Samstag stellenweise stürmisch und dicke Wolken, zeitweise aber auch Sonne, 15 bis 17 Grad. Am Sonntag wolkig bis stark bewölkt, teilweise etwas Sonne und gelegentlich Regen bis 14 Grad.
2: 5.03 Uhr, Ostseewelle, der beste Verkehrsservice für unser Land. Auf den Straßen soweit alles in Ordnung. Die Flitzerblitzer. A24 Richtung Hamburg zwischen Zarentin und Galin und Richtung Berlin hinter Mainburg immer noch. B5 Dersenow Richtung Villan. B103 Appelburg Richtung Plau am See. B105 Altheide Richtung Rostock. B192 Neuendorf Richtung Neubrandenburg. B196 Zirko Richtung Bergen. Lübeck in der Brolingstraße stehen sie. Ortseingang Lübten aus Quassel kommend, in Milmersdorf Betonstraße, Rostock-Röversjäger Chaussee stadteinwärts an der Vorpommernbrücke und zwischen Sito und Röbelhöhe Schampermühle noch eine. Habt ihr noch mehr? Ruft er durch auf der 0381 49 78 110, denn keiner meldet mehr aktuelle Flitzerblitzer.
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2: Ja, ihr hört jeden Tag, den ganzen Tag Ostseewelle und trotzdem ist das dieser eine schöne Moment immer Freitagmorgen um diese Zeit, wenn er dann um die Ecke kommt, ne?
4: Yippie, Freitag, Hendo, Wochenende!
2: Jawohl! Ist es nicht schön. Wir haben den 9. Oktober, starten wir durch, 5.05 Uhr ist es. Yvonne hat die Nachricht für euch, moin!
5: Gute Laune!
2: Andrea mit am Start, moin!
5: Moin, ihr Lieben.
2: Gleich aktuell Hit von Chris de Serendi, Good Old Days, nach Pascal Le Teblanc. Moin.

0: 511 Ostseewelle, der beste Verkehrsservice für unser Land, immer sofort, wenn etwas passiert. Moin.
1: Ja, wunderschönen guten Morgen, Matthias hier. Hey. Ich fahre gerade auf der A20 Richtung Stettin. Ich habe eben an der Raststätte Lindholz in der Auffahrt Richtung Stettin steht ein LKW mit Warnblinklicht.
0: Okay, also A20 Richtung Stettin, Auffahrt Raststätte Lindholz, Behinderung durch einen Pannenbrummi. Dankeschön fürs Bescheid sagen. Seid ihr schon unterwegs, habt irgendwo was entdeckt, ruft ihr durch oder schickt eine WhatsApp 0381 49 78 110.

0: Und ihr hört Ostseewelle, wir haben jetzt 17:45 und Vorfreude ist ja bekanntlich die schönste Freude.
1: Oh ja.
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1: Und jetzt haben wir für euch einen brandaktuellen Hit für gute Laune zum Aufstehen hier mit Kamrad, Love Sober, 5:16 Uhr.

0: 24 ist es, ihr hört Ostseewelle, guten Morgen, Freitag haben wir.
1: Yippie, Freitag, Hände hoch, Wochenende.
0: 9. Oktober auch schon wieder, das Wetter sehr herbstlich. Und wie sieht's Wochenende aus, also nicht rein wettertechnisch, sondern was macht ihr alles so Schönes? Gibt's irgendwas, was anliegt?
2: Also mein Kleiner hat Fußballturnier, da fährt man dann immer noch mal so 20 Minuten irgendwo hin.
0: Ja,
2: und wir sind noch, oder er ist noch auf den Geburtstag danach eingeladen. Also der Samstag wird Sport.
0: Voll gepackt. Yvonne hat wahrscheinlich auch ein Wochenende, nehme ich mal ganz stark an.
3: Du, wir wollen nach Stettin vielleicht morgen mal fahren.
0: Ah, was denn da?
3: Schön. Und dann schön den Wanz vollhauen. Wir haben da so ein Oma-Restaurant, wo wir mal hingehen.
0: Okay. Und den Tank wahrscheinlich auch.
3: Tank auch, ja.
0: Na klar.
3: Aber du, Fressen ist mir wichtiger als Tanken.
0: Yvonne ist auch so ein
3: Das ist wirklich, Bauer. Da muss man wirklich Fressen sagen, weil das ist unfassbar, was sich die Oma da zusammenkocht.
0: Schön.
3: Sauerbraten, Ding. Roulade. Ich könnte jetzt schon.
2: Richtig noch. Schöne Hausmannskost.
3: Genau.
0: Ja. Wir kriegen Besuch aus der Schwiegerheimat, aus Prenzlau. Ne? Bauen wir uns ein schönes Wochenende. Und heute bin ich aber erst nochmal mittags bei der Job Factory in Rostock. Das ist ja für junge Leute so der Anlaufpunkt, um sich mal so ein bisschen zu orientieren, was man später macht. Und da gibt es dann mal so ein paar Sachen, was im Radio so alles abläuft. Ne?
2: Also ich wollte gerade fragen, was machst du da? Sollst du da als abschreckendes Beispiel dienen oder wie?
0: Dann hätten wir dich mitgenommen. Ha!
3: Ui, ui, ui, ui, ui.

0: Guten Morgen, 5.28 Uhr. Ihr hört Ostseewelle. Wir haben für euch die meiste Musik mit allen aktuellen Hits jeden Tag, den ganzen Tag. Teddy Swims zum Beispiel nächste halbe Stunde mit Mr. Know-It-All. Schöne Gänsehautnummer. Bisschen was Peppiges gibt's von Flo Leakit gleich. Und für die Abwechslung zwischendrin die Backstreet Boys, die 90er. We've got it going on.
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0: Es ist 5.30 Uhr, Ostseewelle hier mit dem Guten Morgen-Update von Yvonne Siegert-Machotzek.
5: Auch heute früh ist die Ursache für den tödlichen Unfall auf der A20 noch ungeklärt. Ein Autofahrer ist Höhe Anschlussstelle Lüdersdorf einem Sattelzug aufgefahren. Der 37-Jährige starb noch vor Ort. In der Nacht ist in der Oberpfalz ein Mann festgenommen worden, der bei einer Routine-Waffenkontrolle 2 Landkreismitarbeiter erschossen haben soll. Der 60-Jährige hatte sich in einem Wohnhaus verschanzt.
0: Damit auf zum guten Morgenwetter, Andrea.
6: Und heute wird's ein regnerischer Freitag. Wir haben in Vorpommern zuerst noch Sonne, da ist es noch freundlich, aber von Westen her kommen da mehr Wolken auf uns zu und zum Nachmittag gibt es Regen. Am Abend erreichen die Schauer die Uecker und Rando, teilweise regnet es dann richtig kräftig. Die Sonnenscheindauer um die 1 bis 4 Stunden und die Tagestopwerte heute um die 12 bis 14 Grad. Es weht ein mäßiger, teils frischer Wind mit starken an der See auch stürmischen Böen. Und jetzt mal der Blick aufs Wochenende. Also morgen am Samstag bleibt stellenweise stürmisch und es bleibt wolkig, nur zeitweise Sonne. Aber es gibt auch dann wieder einige Schauer bei uns im Land, 15 bis 17 Grad. Am Sonntag wolkig bis stark bewölkt, teils etwas Sonne und gelegentlich Schauer, 12 bis 14 Grad.
0: 5.31 Uhr, Ostseewelle, der beste Verkehrsservice für unser Land. Haben wir 3 Meldungen, A19 Richtung Rostock, Höhe Kabelsdorf, Achtung, ein Rehbock an und auf der Fahrbahn. A20 Richtung Stettin in der Auffahrt Raststätte Lindholz, Behinderungen durch einen Pannenbrummi. Und Landkreis Rostock, B105, Ortseingang Rövershagen, aus Gelben Sande kommend, da liegt ein totes Tier. Blitzer von euch schon fleißig gemeldet, stehen auf der A24 Richtung Hamburg zwischen Zarrentin und Galin und Richtung Berlin hinter Mainburg. B5 Dersenow Richtung Villan. B103 Appelburg Richtung Plau am See. B105 Altheide Richtung Rostock. B192 Neuendorf Richtung Neubrandenburg. B196 Zirko Richtung Bergen. Lübeck in der Brolingstraße, dann Ortseingang Lübten aus Quassel kommend. Milmersdorf, Betonstraße, Rostock-Röversilger Chaussee stadteinwärts an der Vorpommernbrücke. Zwischen Sito und Röbel, Höhe Schampermühle und geht weiter. Moin!
7: Moin! Matze hier, durch Wurmer Blitzer verpetzen. Ortsausgang Heideorf Richtung Dömit.
0: Dankeschön, Matze. Und dann ist noch einer.
7: Hier ist Sven. Der Blitzer in Mönchhagen Richtung Rostock an der Brücke wird gerade aufgebaut.
0: Alles klar. Habt ihr auch noch was entdeckt, ruft er durch. 0381 49 78 110.
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0: Ich sag mal, ein betrunkener Lokführer kann jetzt nicht unbedingt Schlangenlinien fahren, aber trotzdem für erheblichen Schaden sorgen.
6: Mann, oh Mann.
0: Ja. Kommen wir gleich mal zu den Lieblingsschlagzeilen des Morgens nach den Baggies, die Backstreet Boys. We've got it going on und Mark Donit von Flo. Leak it. Moin.
6: Moin.
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0: Ostseewelle hier, einen schönen guten Morgen. Es ist 5.39 Uhr. Auf in den Freitag, meine Lieben. Und die Lieblingsschlagzeilen des Morgens sind dran. Andrea, was hast du gefunden?
1: Unser Greifswalder Toni Kroos bei Trainer in Spanien. Habt ihr die Schlagzeile schon entdeckt? Also ich habe sie heute entdeckt, auch unter anderem in der Bild. Ne?
0: Ja.
1: Und bei Real Madrid, da bahnt sich eine absolute Hammerrückkehr an. Toni Kroos greift wohl wieder an, diesmal mit Klemmbrett statt mit Fußballschuhen. Laut einer großen spanischen Zeitung hat sich unser Weltmeister für den Trainingslehrgang für Profifußballer angemeldet. Das heißt, besteht er das Ding, darf er bald jede Mannschaft der Welt als Cheftrainer coachen. Also theoretisch dann auch Real Madrid. Bei Real Madrid, da brennt zur Zeit die Hütte, denn unter dem neuen Trainer José Mourinho läuft's aktuell ziemlich holprig. Real steht in Anführungsstrichen nur auf Platz 4, die sind Besseres gewöhnt.
0: Ja.
1: Und seit Kroos Karriereende vor 2 Jahren vermissen sie Toni schmerzlich. Vielleicht kommt er bald als Retter an der Seitenlinie zurück.
0: Ja, sind wir gespannt. Yvonne, was hast du?
2: Kennt ihr den alten Klapperprinzen, Frederik Prinz von Anhalt?
0: Oh ja.
1: Oh, der immer, ne? Das war doch auch der Pinkelprinz.
2: Genau, genau. Mhm. Und der musste doch jetzt auf dem Oktoberfest angeblich für Kumpels, mit denen er da ordentlich gebechert hat, 38.000 Euro in München zahlen.
0: Da kann er sich ja nicht mehr dran erinnern, ne?
2: Kann er sich nicht mehr dran erinnern, weil er sagt, da gab es den einen oder anderen zu viel. Und jetzt haben sich ein paar Rechtsanwälte das Ganze mal angeguckt und haben gesagt, ey, wenn euch das mal im Alltag passiert, dass ihr also mit einer Gruppe irgendwo sitzt, im Restaurant oder so und da einen bechert oder auch esst, ist gar nicht so, dass der Letzte alles zahlen muss. Nur wenn der am Anfang wirklich gesagt hat, Hallihallo, ich übernehme für heute Abend die Rechnung. Das heißt, ein Wirt oder so darf dich also nicht festhalten und darf sagen, die anderen sind weg, du bist hier der Letzte am Tisch, du musst bezahlen. Du musst wirklich nur dein Zeug bezahlen. Na klar, wir wissen ja alle, in der Regel ist es natürlich so, man will natürlich die Leute dann auch nicht sitzen lassen, die da ackern für ihr Geld, dass man sagt, komm, ich bezahle und dann holt man sich das von Freunden wieder.
0: So, einer, der auch lange in der Kneipe gesessen hat. Betrunkener Lokführer schläft im Zug ein, Bahnchaos.
1: Oh Gott, ich will bald wieder mit dem Zug fahren. Das ist nicht beruhigend.
0: Ja, habe ich bei T-Online gesehen. Ein Mann, 31 Jahre alt, der war am Mittwochnachmittag, wie jetzt bekannt wurde, mit seinem Güterzug in Westfalen unterwegs. Und mitten auf freier Strecke hält der Zug und der Mann an. Und der ist sowohl für den Fahrdienstleiter als auch für die Notfallleitstelle der Deutschen Bahn nicht mehr erreichbar. Normalerweise sind die ja sofort, ne, wenn da irgendwas ist, muss ja immer wieder so ein Zeichen von dir geben. Und ein Lokführer, der ihm mit seinem Zug entgegenkommt, sieht eindeutig, der schläft dort auf seinem Pult.
2: Echt, das kann man sehen so schnell?
0: Krass. Naja, er ist ganz langsam vorbeigefahren wohl. Und dann hat er die Polizei gerufen und bevor die aber da waren, ist er aufgewacht und ist plötzlich weitergefahren.
1: So. Ah, so ein Sekundenschlaf oder wie?
0: Nee, Sekundenschlaf nicht, der hat schon länger da gestanden, aber... Okay. Das hat auch nicht lange gehalten, da ist er wieder angehalten, hat dann irgendwann gedacht, ich geh's mal nach Hause. Ja, und dann haben die ihn aber auf dem Nachhauseweg abgepasst, ein Kollege dort von der Deutschen Bahn und die Bundespolizisten sind auch gerade angerückt.
1: Ja.
0: Und dann haben sie ihn erstmal einkassiert und Blutalkoholtest gemacht. Wie viel er hatte, ist nicht bekannt, aber es wird wohl genug gewesen sein. Auf jeden Fall wird jetzt ermittelt wegen Gefährdung des Bahnverkehrs und die Züge hatten durch die Aktion insgesamt 1124 Minuten Verspätung. 26 Züge hat es betroffen. Das sind 18 Stunden 44 Minuten, also durchschnittlich pro Zug 48 Minuten Verspätung.
1: Obwohl, das fällt bei der Deutschen Bahn nicht auf, das muss ich dir ganz ehrlich sagen.
0: Normale Verspätung.
2: Kleine Weiterbildung noch, wenn man aufwacht, wenn man was getrunken hat, das heißt Hochriss.
0: Hochriss, da kennt sich jemand aus. Ja, na dann. Bitte fürs Wochenende schon
2: mal vormerken. Hat mich hochgerissen, heißt das.
0: 5.43 Uhr, Ostseewelle, aktueller Hit von Teddy Swims.

0: 5:46 Uhr, auf in den Freitag, meine Lieben. Ihr hört Ostseewelle. Moin!
1: Yippie, Freitag, Hände hoch, Wochenende!
0: So sieht's aus. Guten Morgen, Wetter, gucken wir uns kurz an.
2: Also in Vorpommern haben wir heute noch freundliches Wetter, aber von Westen her kommen dann mehr Wolken auf uns zu. Nachmittags gibt's dann Regen und wir haben heute um die 12 bis 14 Grad.
0: Ja, A19 Richtung Rostock, Höhe Kavelsdorf aufpassen, da ist immer wieder ein Rehbock auf der Fahrbahn. A20 Richtung Stettin, in der Auffahrt Raststätte Lindholz, Behinderungen durch einen Pannenbrummi. Ansonsten heute Morgen vor allen Dingen in der Küstenregion ein bisschen gucken, da haben wir viele Äste auf der Fahrbahn durch den Wind. Und B105 hinter Bentwisch Richtung Rostock, aktuellster Flitzerblitzer. Seid ihr schon unterwegs, habt ihr was entdeckt? Meldet ihr euch auf der 0381 49 78 110.
3: Na

0: Es ist Freitag und Yay. Wir starten in ein vollgepacktes Vereinswochenende. Ihr hört Ostseewelle 6:09. 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

0: Morgen auf den Freitag. Ihr hört Ostseewelle auch mit der passenden Mucke in der nächsten halben Stunde. The Cure, Friday, I'm in Love. Und die meiste Musik mit allen aktuellen Hits sowieso jeden Tag, den ganzen Tag. Kate und John, Turn the Lights Off, paar schöne Dance Beats. Und Michael Schulte gibt's gleich mit Pop.
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3: Handy, mögliche Ursache für tödlichen Unfall auf A20. Tödliche Schüsse bei Waffenkontrolle in der Oberpfalz. Das Guten Morgenwetter mit Andrea.
4: Wechselhaft und regnerisch heute bis 14 Grad.
3: Guten Morgen, ich bin Yvonne Siegert-Machotzek. Es gibt jetzt einen ersten Verdacht nach dem tödlichen Unfall mit einem LKW auf der A20. Möglicherweise war der Autofahrer bei Lüdersdorf dadurch sein Handy abgelenkt. Er krachte am Nachmittag gegen einen Sattelzug. Ostseewelle-Reporter Alexander Stut.
5: Noch stehen die Ermittlungen nach dem tödlichen A20-Unfall am Anfang. Unterstützt werden sie von einem DEKRA-Gutachter, der an der Unfallstelle Höhe Lüdersdorf in Nordwestmecklenburg zahlreiche Spuren gesichert hat. Nach Ostseewelle-Informationen spricht aber einiges dafür, dass der 37-jährige VW-Fahrer durch sein Handy abgelenkt war und dann ungebremst auf den Sattelzug auf der rechten Spur aufgefahren ist. So wird bei den Ermittlungen sicherlich auch das Telefon ausgewertet, denn die Zeiten für die Nutzung lassen sich leicht nachvollziehen. Die A20 war stundenlang gesperrt. Auf der Umleitung fühlten sich viele in die Wendezeit zurückversetzt, denn auf der BNet4 zwischen Schönberg und Lübeck ging gar nichts mehr.
3: Der Soldat, der bei einer Bundeswehr-Schießübung in Hagenow verletzt worden ist, liegt mit einem Oberschenkeldurchschuss im Krankenhaus. In der Ernst-Moritz-Arndt-Kaserne im Kreis Ludwigslust-Parchim soll sich versehentlich beim Training aus einer Dienstwaffe ein Schuss gelöst haben.
2: Deutschland.

0: In Frankreich geht die Regierung jetzt zum ersten Mal seit dem Start der Schulproteste dort auf die Demonstranten zu. Kurzfristig werden 3000 Vertretungslehrer eingesetzt und auch extra Geld soll kommen. Seit knapp 2 Wochen gibt es in Frankreich Proteste, jeweils mit zehntausenden Teilnehmern. Es geht da um eine bessere Ausstattung der Schulen, mehr Vertretungslehrer und Investitionen in das Bildungswesen. 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Und jetzt das Guten Morgenwetter mit Andrea.
1: Dankeschön, Yvonne. Und es wird ein regnerischer Freitag erstmal für uns. Wir haben 9 Grad, heute früh, nachmittags dann 12 bis 14 Grad. In Vorpommern gibt es zuerst noch Sonne, aber vom Westen her kommen da mehr Wolken auf und am Nachmittag gibt es Regen. Am Abend dann erreichen die Schauer auch den Uecker-Randow-Kreis. Wir haben dazu auch einen recht frischen Wind. Morgen am Samstag und auch am Sonntag bleibt es wechselhaft bis teilweise 17 Grad.
2: 6.03 Uhr, Ostseewelle, der beste Verkehrsservice für unser Land mit der A24 Richtung Berlin. Im Kreuz Schwerin in der Überfahrt zur A14 Richtung Wismar. Achtung, Rehe auf der Fahrbahn. Dann moin.
3: Morgen, Steffi aus Rostock. Hey. Bagel, statt auswärts, liegt ein totes Tier auf der Straße. Schön vorsichtig.
2: Na, heute Morgen ist aber ordentlich Wildwechsel wieder angesagt. Dankeschön. Blitzer, Blitzer stehen auf der A24 Richtung Hamburg zwischen Zarentin und Galin und Richtung Berlin hinter Mainburg. B5, Dersono Richtung Villan. B103 Appelburg Richtung Plau am See, B105 Altheide Richtung Rostock, B109 Ortsausgang Templin Richtung Prenzlau, B191 Ortsausgang Heiddorf Richtung Dömitz, B192 Neuendorf Richtung Neubrandenburg, B196 Zirkow Richtung Bergen, Lübeck in der Brohlingstraße, Ortseingang Lübten aus Quasselkommitz, Milmersdorf in der Betonstraße stehen sie, Rostock Röversheger Chaussee stadteinwärts an der Vorpommernbrücke, zwischen Sito und Röbel, Höhe Schamper Mühle und noch einmal moin.
4: Guten Morgen, liebes Ostseewelle-Team. Ich wollte nur Bescheid geben, dass in Mönchhagen, Ortseingang aus Benfisch kommt, der Blitzer steht beidseitig.
2: Jawohl, dankeschön. Habt ihr auch noch was entdeckt, ruft ihr durch 0381 49 78 110, denn keiner meldet mehr aktuelle Flitzerblitzer.
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2: Ariana Grande mit am Start. The Cure, Friday, I'm in Love, die rockigen 90er und alle aktuellen Hits. Jetzt zum Beispiel mit Michael Schulte, Love Sick. So bringen wir euch in diesen Freitag, meine Lieben.
6: Yippie, Freitag, Hendo, Wochenende.
2: Moin, alle Mann.
7: Moin. Moin.

0: Und wir starten in den Freitag. Ihr hört Ostseewelle 11:11. Für Marcel auf Usedom ist das ein ganz besonderer Tag.
1: Oh ja.
0: Denn nach einer riesigen Katastrophe kann er sein Restaurant in Heringsdorf wieder öffnen.
2: Guten Morgen. Am 8. Mai, vor 5 Monaten, haben wir abends Feierabend gemacht und da war noch alles trocken bei unserem Restaurant. Wir haben unser Restaurant in so einem Miethaus und über uns sind halt noch Mietwohnungen und so weiter. Und 2 Etagen über uns ist dann wohl eine Leitung geplatzt, also eine Wasserleitung. Und dann ja morgens um 7, als meine Frau dann tatsächlich bei mir arbeitet, zur Arbeit kam, stand das Wasser im Restaurant. Also
0: ein Produzent zu sehen.
2: Ja. Und dann ja hieß es, sofort schließen. Und wir haben auch mit der Hausverwaltung direkt Kontakt aufgenommen. Die haben sich auch sofort gekümmert. Da kam auch eine Firma, eine Trockenbaufirma, die hat sofort angefangen zu arbeiten. Aber an Arbeiten oder Aufmachen war nicht zu denken.
3: Das heißt, ihr habt jetzt die ganze Sommersaison verpasst dann auch, ja?
2: Ja, komplett.
3: Mhm. Ach du Schande. Ist ja auf dem Geld
2: gegangen. Ja, also wir sind natürlich, also waren zum Glück versichert.
3: Ja.
2: Aber ja, man sagt immer so, wenn man erstmal weg ist aus den Köpfen der Leute, dann ist natürlich schwierig.
0: Und Ostseewelle will euch natürlich helfen, dass das Ganze wieder anläuft. Und deswegen macht man einen kleinen Aufruf.
2: Ja, dann liebe Hörer und werte Gäste, ab heute ist dann endlich wieder soweit. Nach 5 Monaten auf den Tag genau öffnen wir wieder unsere Türen. Es fehlen zwar noch ein paar Lampen, aber ja, wir machen uns auch bei Kerzenschein gemütlich bei einem netten Gläschen Wein.
3: Okay, also Restaurant Luther und Wegner auf der Insel Usedom in Heringsdorf ist ab heute wieder startklar. Dann drücken wir euch natürlich alle Daumen, dass ihr da dann doch die Saison vielleicht noch irgendwie so ein bisschen nachholen könnt oder wenn nicht, dann wenigstens neu durchstarten könnt.
2: Jawohl, vielen Dank.
3: Ihr hört Ostseewelle, 6:12 Uhr jetzt. Moin!

0: 6:15 Uhr ist es, ihr hört Ostseewelle, guten Morgen. Gerade schöne Situation in der Redaktion von Ostseewelle. Unser Ostseewelle-Chefreporter Alexander Stutt sitzt ja unter anderem mit an der Studio-Hotline, nimmt eure Anrufe entgegen. Und jetzt eben, während The Cure lief.
1: Guten Morgen, ich bin's Jan. Ich wollte anrufen wegen Bryan Adams.
2: Das ist ja nicht Bryan Adams, das ist Cure.
1: Ach, scheiße. Entschuldigung. Schönes Wochenende euch. Ich höre weiter.
0: Genau.
3: Oh, der war aber gut drauf.
0: Ja,
3: also wirklich.
0: Absolut. 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
3: Da bleiben wir euch treu, ne? Genau. Anrufen 0381 49 78 110.
0: So, kurz Blick aufs Guten Morgenwetter noch.
3: Und das ist heute ein verregneter, grauer Tag mit ein bisschen Sonne bis 16 Grad.
0: Moin.
4: Guten Morgen, liebes Ostseewelle-Team, der Martin hier.
0: Hey.
4: Ich wollte mal einen Blitzer verpetzen. Ortsausgang Mönchhagen Richtung Bentwischwarn.
0: Jawohl, danke schön. Habt ihr noch mehr entdeckt, was wichtig ist, dann meldet ihr euch. Ostseewelle Studio Hotline kennt ihr, ist die 0381 49 78 110. Gute Laune zum Start in den Freitag jetzt mit Kate und Jon. Turn the lights off.

0: scheppert in den Boxen. Einen schönen guten Morgen. Ihr hört Ostseewelle, 6.20 Uhr ist es.
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0: Was bringt uns dieser Freitag, der 9. Oktober? Andrea, wir starten mit Widder.
2: Apropos Freitag, lass heute, liebe Widder, den Stift pünktlich fallen. Das Wochenende braucht nämlich keine Überstunden.
0: Stier.
2: Jupiter bringt eine kleine Glückssträhne und bei einer Sache läuft es plötzlich besser als erwartet.
0: Zwillinge.
2: Sagt einfach mal spontan zu, denn eine Einladung, auf die ihr zunächst wenig Lust habt, könnte richtig lustig werden.
0: Krebs.
2: Ein Familienessen wird heute besonders herzlich. Genießt die Zeit, auch wenn wieder alle durcheinander reden.
0: Löwe.
2: Zieht euch heute richtig schick an, nicht für andere, einfach weil ihr euch damit gut fühlt.
0: Jungfrau.
2: Also der Kühlschrank, der braucht mal wieder Nachschub. Mit einem guten Wochenendeinkauf erspart ihr euch später unnötigen Stress.
0: Gott sei Dank gestern schon erledigt. Waage.
2: Ein bisschen Romantik darf schon sein. Überrascht euren Lieblingsmenschen, ohne dass dafür ein besonderer Anlass nötig ist.
0: Skorpion.
2: Lasst eine blöde Bemerkung einfach mal vorbeiziehen. Nicht jede Spitze verdient eine Antwort.
0: Schütze.
2: Das Wochenende ruft nach Action. Sucht euch heute schon ein Ziel für euren nächsten kleinen Ausflug aus.
0: Steinbock.
2: Ihr habt diese Woche genug geschafft. Also macht euch heute bewusst, was alles erledigt ist.
0: Wassermann.
2: Eure Freunde haben die besseren Pläne. Lasst euch heute einfach mal mitziehen.
0: Und bei den Fischen haben wir die Rotschwanzbärblinge.
2: Liebe Fische, Lieblingsfilm, Lieblingssnack, Lieblingsmensch. Manchmal braucht ein perfekter Freitag gar nicht mehr.
0: Es ist 6.22 Uhr. Guten Morgen, ihr hört Ostseewelle.

0: Ihr hört Ostseewelle am wohl schönsten Arbeitstag der Woche für die meisten. Und wir starten gemeinsam durch. Nächste halbe Stunde Britney Spears Lucky. Wenn sich alle Britney Spears Fans freuen, so wie Andrea.
1: Ja.
0: Haben wir für euch noch Pat Benatar, Cult Hit, Love is a Battlefield und natürlich alle aktuellen Hits, so wie ihr das von uns kennt. Aus ist zum Beispiel gleich The Art of Letting Go.
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0: Es ist 6.30 Uhr gleich, Ostseewelle hier mit dem Guten Morgen-Update von Yvonne Siegert-Machotzek.
18: Es gibt einen ersten Verdacht nach dem tödlichen Unfall mit einem LKW auf der A20. Möglicherweise war der Autofahrer bei Lüdersdorf durch sein Handy abgelenkt. Er krachte gegen einen Sattelzug und starb bei dem Verkehrsunfall. In der Nacht ist in der Oberpfalz ein Mann festgenommen worden, der bei einer Routine-Waffenkontrolle zwei Landkreismitarbeiter erschossen haben soll. Der 60-Jährige hatte sich danach in einem Wohnhaus verschanzt.
13: Hier bei uns zwischen Müritz und Usedom.
18: Der Greifswalder Elisenpark hat jetzt einen neuen Eigentümer. Der Verkauf ist laut Ostsee-Zeitung durch. Die meisten Mieter dort glauben an eine optische Aufwertung des Einkaufszentrums und an neue Vermietungen. Geplant sind im Greifswalder Elisenpark aber auf jeden Fall schon die Modernisierung des Dachs und Ladepunkte für E-Autos am Einkaufszentrum.
0: Alle wichtigen Infos hört ihr jederzeit nochmal nach in der Ostseewelle-App und alles ausführlich gibt's wieder um 7. Wir sind beim Guten Morgen mit der Andrea.
1: Und das ist heute ein regnerischer Freitag bei uns in Mecklenburg-Vorpommern. Zuerst haben wir noch ein bisschen Sonne in Vorpommern, aber es zieht sich schnell zu vom Westen her. Da kommen dann mehr Wolken auf. Und gerade am Nachmittag gibt es Regen. Auch am Abend haben wir dann im Ökarando-Gebiet dann einige kräftige Schauer. Die Sonnenscheindauer liegt auch nur so zwischen 1 und 4 Stunden und heute Tagestopwerte um die 12 bis 14 Grad. Dabei weht ein mäßiger, teils frischer Wind mit starken, an der See auch recht stürmischen Böen. Und jetzt schauen wir uns noch das Wochenende an. Samstag wird es windig bis stürmisch bei 15 bis 17 Grad mit einem Mix aus Sonne, Wolken, Schauern und vereinzelt Gewittern. Sonntag kühlt es auf 12 bis 14 Grad ab, während es meist wolkig bleibt und gelegentlich Schauer oder Gewitter gibt.
0: 6.31 Uhr, Ostseewelle, der beste Verkehrsservice für unser Land mit dem Stadtverkehr Stralsund. Knieperdamm Höhe Netto, da ist die Ampel defekt. Alles steht momentan auf Rot. Vorsicht! Blitzer, Blitzer. Stehen auf der A24 Richtung Hamburg zwischen Zarentin und Galin und Richtung Berlin hinter Mainburg. B5, Dersenow Richtung Verlan. B103, Appelburg Richtung Plau am See. B105, Altheide Richtung Rostock und Ortsangang Mönchhagen aus Bentwisch kommend beidseitig. B109, Ortsausgang Templin Richtung Prenzlau stehen sie. B191 zwischen Heiddorf und Dömitz. Dann B192, Neuendorf Richtung Neubrandenburg. B196, Zirko Richtung Bergen. Lübeck in der Brolingstraße. Ortseingang Lübten aus Quassel kommend, Milmersdorf in der Betonstraße, Rostock, Röversiger Chaussee stadteinwärts an der Vorpommernbrücke, zwischen Sito und Röbel, Höhe Schampermühle und dann kommt gerade noch frisch rein, Landkreis Rostock, Umgehung Elmenhorst Richtung Warnemünde, da bitte aufpassen, das ist zappenduster und es liegt ein totes Tier drauf. Habt ihr noch mehr entdeckt, ruft ihr durch auf der 0381 49 78 110, denn keiner meldet mehr aktuelle Flitzerblitzer. Einmal moin!
19: Ja, moin, Sippi hier. Hey. Ich wollte nur einen Blitzer melden, gerade aufgebaut hier auf der A20-Brücke, Schönberg Richtung Rodogelsdorf.
0: Die 104, danke.
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0: Und warum heute ein Datum ist, für das wir durchaus dankbar sein dürfen, das hört ihr in den nächsten 20 Minuten hier bei Ostseewelle. Moin.
1: Moin. Moin.

0: Es ist 6.40 Uhr. Moin am Freitag.
1: In allen Fußballligen geht's jetzt wieder los. Und zwar die Länderspielpause ist vorbei.
0: Jawohl.
1: Und Hansa spielt morgen auswärts in Würzburg. Heute Nachmittag fliegen die Jungs los.
0: Ja, drückt man natürlich die Daumen. Und wir widmen uns heute mal dem Stadionsprecher und wie er so klingt, egal in welchem Stadion in Deutschland.
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3: Schießt die eigene Mannschaft ein Tor, koste jeden Vokal voll aus.
4: Tor für!
3: Schießt die gegnerische Mannschaft ein Tor, nuschle den Spielstand irgendwie ganz traurig weg.
5: Achte Spielminute, das 0:1 für die Gäste durch den Spieler mit der Nummer.
3: Nuscheln hilft übrigens auch, damit niemand merkt, dass du gar nicht weißt, wie man viele Spielernamen korrekt ausspricht.
6: Vom Platz geht mit der Nummer 11, Damazuki Kabner Nudu, neu im Spiel die Nummer 23, Fjallje Pilpöllekel Pratzmetzen.
3: Und schließlich baue immer noch irgendeinen Sponsor ein.
6: Die Nachspielzeit wird präsentiert vom Dachdeckerbetrieb Huber.
3: Immer schön begeistert, ganz egal, wie unwichtig die Information oder der Sponsor auch sein mögen.
6: Dieser Einwurf wird präsentiert von Leons Mutter. Leon, vergiss bitte nachher nicht schon wieder deinen Schal.
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0: Freitag haben wir. Guten Morgen, 6.44 Uhr. Ihr hört Ostseewelle und ich sag mal, ja, so eine Regenjacke mit 10.000er Wassersäule, die sollten wir heute auch wieder dabei haben.
1: Hast du sehr schön gesagt, ja, das könnten wir gebrauchen. Also wir kriegen heute immer mal wieder Regen ab, nicht nur heute, sondern auch am Wochenende. Und es bleibt jetzt kühl, also nachmittags nur noch um die 12 bis 14 Grad.
0: A20 Richtung Lübeck. Bitte aufpassen zwischen Groß-Saarau und Lübeck-Süd. Hier Gefahr durch Gegenstände auf der Fahrbahn. Und zwar handelt sich hier um ein Kantholz. Also die A20 Richtung Lübeck. Zwischen Groß-Saarau und Lübeck-Süd aufpassen. Ein Kantholz auf der Fahrbahn. Habt ihr noch was? Ruft er durch 0381 49 78 110. Kultiert von Pat Benatar jetzt.

0: Heute vor 150 Jahren wurde das erste Mal telefoniert, meine Lieben. Was für ein Datum, oder? 7:12 ist es, ihr hört Ostseewelle. Am 9. Oktober 1876 war es eine absolute Sensation. Heute telefonieren wir Deutschen im Schnitt nur noch 26 Minuten am Tag. Dabei haben wir unser Smartphone aber täglich 3 Stunden in der Hand.
1: Ja, und das scrollen wir. Wir chatten, verschicken Sprachnachrichten, aber richtig telefonieren, das wird immer seltener. Wie ist das eigentlich bei euch, wenn ihr nur einen Anruf frei hättet? Wen würdet ihr anrufen?
2: Meine Tante von meiner Mutter, die Schwester, meine Mutter ist verstorben und ja, da haben wir halt regelmäßig Kontakt, genau.
3: Meine Eltern gehen immer ran.
4: Ich denke an meine Tochter, ja, die Jüngere.
5: Mein Freund, der geht immer ran und dem würde ich nochmal sagen, wie lieb ich ihn habe.
0: Ist aber auch eine schwierige Frage, also ich würde meine Frau natürlich anrufen.
1: Also ich sag mal so, Uwe, ich wüsste, wen ich definitiv nicht anrufen würde, das wärst du. Ich muss das jetzt mal hier offiziell loswerden, das ist furchtbar, wenn man dich mal anrufen möchte. Du gehst prinzipiell nie ans Telefon und wenn du zurückrufst, dauert das Stunden oder Tage. Da kann ich mich aufregen, sag ich dir ganz ehrlich.
0: Mach dir doch mal einen Kopf.
1: Ja, nee, aber jetzt mal wirklich. Also wenn ich jetzt einen Notfall habe, ich hänge an einem Ast, weil ich irgendwo im Gebirge ausgerutscht bin.
0: Ja.
1: Und ich habe nur einen einzigen Anruf frei, der mir das Leben rettet.
0: Ja.
1: Bei dir würde ich sterben, sag ich dir ganz ehrlich. Ich klatsche auf den Boden, das war's. Ja. Weil dich erreiche ich ja nicht.
0: Es ist einfach auch so, ich lege ja nachmittags mein Handy auch weg, weil ich habe ja auch Hobbys und beziehungsweise habe noch ein paar andere Sachen auch zu erledigen.
1: Hobbys.
0: Und es ist dann einfach so, ich muss nicht immer erreichbar sein für alle Leute.
1: Nee, du bist nie erreichbar.
0: Genau.
1: Das heißt,
0: ich muss nicht erreichbar sein. Ich sag mal, wenn du dich in diese Lage bringst und da am Ast hängst, das kann ich ja auch nicht dafür.
1: Aber wirklich, du gehst nie ran, das macht mich richtig fuchsig.
0: Na, kannst also wirklich. Ja. Dann werd fuchsig, das ist mir trotzdem
1: und
0: egal.
1: Und du hast immer eine Ausrede, wenn man dich dann erreicht. Entweder standst du auf einer Leiter oder du warst dann irgendwo im Garten, hast die Hecke geschnitten.
0: Aber im Gegensatz zu dir habe ich so eine Sachen zu tun.
1: Du, ich habe ein Kind zu Hause, glaub mal. Und wenn du viel zu tun hast, habe ich immer noch 180.000% mehr zu tun. Glaub es mir einfach.
0: Ja, natürlich.
1: Und trotzdem findet man 3 Minuten mal Zeit, um zurückzurufen.
0: Ich rufe ja zurück, aber eben nicht gleich. Und ich lasse mich da auch nicht unter Druck setzen von irgendjemandem.
1: Das hat
0: aber
1: mit Druck nichts zu tun.
6: Ich vielleicht mal einen Tee trinken?
0: Ich finde einfach, dass man telefonieren, das ist die eigene Sache. Und wenn man nicht erreichbar ist, dann hat man einfach das vielleicht, dann hat das einen Grund.
1: Ist ja richtig.
0: Und da muss ich mich auch für niemanden rechtfertigen.
1: Wenn ich mit dir telefoniere, ist das so, als wenn ich von der obersten Etage beim höchsten Hochhaus mein Handy aus dem Fenster werfe, hat den gleichen Effekt. Ne?
0: Naja,
1: kommt nichts an.
0: Aber du bist ja selber schuld.
1: Das Echo, der Knall auf dem Boden vom Handy, gibt mir noch mehr Resonanz, als wenn ich bei dir anrufe. So.
0: Also du merkst ja, du regst dich darüber mehr auf als ich, weil wie gesagt, ich muss mich dafür
1: nicht
0: rechtfertigen, weil wenn ich nicht erreichbar bin, bin ich nicht erreichbar. Punkt.
1: Aber wenn dann jemand mal anrufen würde mit dem Auto oder sowas, da gehst du schnell ran. 100 pro.
0: Ja klar.
1: Kenn ich dich nicht.
0: Leute, wir feiern heute 150 Jahre telefonieren. Ihr hört Ostseewelle 6:51 Uhr jetzt.

0: 6.53 Uhr ist es, ihr hört Ostseewelle. Einen schönen guten Morgen.
1: Einen wunderschönen guten Morgen, liebes Ostseewelle-Team. Liebe Grüße. Ich wollte mal fragen, könnt ihr mal meine Boxen im Auto entstauben? Schönes Wochenende gewünscht.
0: Hast du lange nicht sauber gemacht, oder was? Ja, du, ich würde sagen, der hier passt, oder? Ich meine, da fliegen die Boxen doch auseinander.

0: 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Vorsicht bitte auf der A20 Richtung Lübeck. Zwischen Wismar-Mitte und Grevesmühlen ist ein Auto ohne Rücklicht unterwegs. A20 Richtung Lübeck, zwischen Wismar-Mitte und Grevesmühlen, Auto ohne Rücklicht. Und gleich aktueller Gute-Laune-Hit von Shakira, Dai Dai.
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12: Handy, mögliche Ursache für tödlichen Unfall auf A20. Frankreich geht nach Massenprotesten auf Schüler zu. Das Guten Morgenwetter mit Andrea.
13: Ein wechselhafter Tag heute bis 14 Grad.
12: Guten Morgen, ich bin Yvonne Siegert-Machotzek. Es gibt einen ersten Verdacht nach dem tödlichen Unfall mit einem LKW auf der A20. Möglicherweise war der Autofahrer bei Lüdersdorf durch sein Handy abgelenkt. Er krachte gegen einen Sattelzug. Ostseewelle-Reporter Alexander Stut.
14: Noch stehen die Ermittlungen nach dem tödlichen A20-Unfall am Anfang. Unterstützt werden sie von einem DEKRA-Gutachter, der an der Unfallstelle Höhe Lüdersdorf in Nordwestmecklenburg zahlreiche Spuren gesichert hat. Nach Ostseewelle-Informationen spricht aber einiges dafür, dass der 37-jährige VW-Fahrer durch sein Handy abgelenkt war und dann ungebremst auf den Sattelzug auf der rechten Spur aufgefahren ist. So wird bei den Ermittlungen sicherlich auch das Telefon ausgewertet, denn die Zeiten für die Nutzung lassen sich leicht nachvollziehen. Die A20 war stundenlang gesperrt, auf der Umleitung fühlten sich viele in die Wendezeit zurückversetzt, denn auf der BNet4 zwischen Schönberg und Lübeck ging gar nichts mehr.
12: Der Soldat, der bei einer Bundeswehrschießübung in Hagenow verletzt worden ist, liegt jetzt mit einem Oberschenkeldurchschuss im Krankenhaus. In der Ernst-Moritz-Arndt-Kaserne im Kreis Ludwigslust-Parchim soll sich versehentlich aus seiner Dienstwaffe ein Schuss gelöst haben.
11: Deutschland und die Welt.
12: In der Nacht ist in der Oberpfalz ein Mann festgenommen worden, der bei einer Routine-Waffenkontrolle zwei Landkreismitarbeiter erschossen haben soll. Der 60-Jährige hatte sich stundenlang in einem Wohnhaus verschanzt. Der Sportschütze wurde gestern von Mitarbeitern des Landkreises Neumarkt kontrolliert. In Frankreich geht die Regierung jetzt zum ersten Mal während der Schulproteste doch auf die Demonstranten zu. Es gibt 3000 Vertretungslehrer und mehr Geld. Die Massenproteste in Frankreich laufen seit mittlerweile 2 Wochen. Dabei gab es immer wieder Blockaden an Schulen und Ausschreitungen. 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Und jetzt das Guten Morgenwetter mit Andrea.
13: Dankeschön, Yvonne. Und es wird heute ein regnerischer Freitag bei uns. In Vorpommern, da haben wir zuerst noch Sonne, aber vom Westen her zieht es sich schnell zu. Da kommen dann auch mehr Wolken rein.

0: dazu ein Mix aus Sonne, Wolken und Schauern. Sonntag kühlt es auf 12 bis 14 Grad ab und es bleibt unbeständig.
1: 7.03 Uhr, Ostseewelle, der beste Verkehrsservice für unser Land. Da gleich mal moin.
2: Moin, moin, der Thilo hier. Hey. Ich wollte Bescheid sagen, Wismar West, da ist gerade einer auf die A20 Richtung Rostock gefahren, der hat überhaupt null Licht hin.
1: Jawohl, dankeschön. Dann A20 Richtung Lübeck zwischen Groß-Saarau und Lübeck Süd, ein Kantholz. Dann weiter noch, moin.
3: Guten Morgen, Elin hier. Ich wollte nur einmal ein laufendes Pony melden.
1: Ja.
3: Für den Verkehrsfunk in Siemensdorf, wenn man Richtung Grimm rausfährt.
1: Dankeschön, weiter moin.
4: Moin, Olli hier.
1: Hoi.
4: Ich wollte euch ein Verkehrshindernis melden.
1: Ja.
4: Und zwar Ortsausgang Güstrow Richtung Sternberg. Dort stehen zwei Pkw mit Warnblinker.
1: Dankeschön. Also, ich muss wirklich sagen, auf euch ist Verlass. Andere Sender, die melden gar nichts. Und mit euch hier haben wir so viele Leute, die gleich Bescheid sagen, wenn was ist. Moin nochmal.
5: Moin, Boris hier.
1: Hey.
5: Ich wollte einmal wild melden zwischen Kassow und Werle auf der rechten Spur, direkt in der Mitte.
1: Dankeschön. Landkreis Ludwigslust-Parchim, B392 zwischen Meslin und Fimpfo, Behinderungen nach einem Fahrradunfall. Dann der Landkreis Rostock zwischen Ostseebad-Nienhagen und Elmenhorst, ein Wildunfall mit einem Wildschwein, da bitte aufpassen. Landkreis Vorpommern-Rügen in Franzburg am Sägewerk, Kühe auf der Fahrbahn und noch ein totes Tier haben wir auf der B105 zwischen Borg und Altheide, Vorsicht. Blitzer, Blitzer. Stehen auf der A24 Richtung Hamburg zwischen Zarentin und Galin und Richtung Berlin hinter Mainburg. B5 Dersenow Richtung Villan. B103 Apelburg Richtung Plau am See. B104 zwischen Schönberg und Roduchelsdorf auf der A20-Brücke. B105 Altheide Richtung Rostock und Ortsangang Mönchhagen aus Bentwisch kommend beidseitig. B109 Ortsausgang Templin Richtung Prenzlau. B191 zwischen Heiddorf und Dömitz. B192 Neuendorf Richtung Neubrandenburg und Ortsangang Sito aus Malchow kommend. Dann stehen sie in Greifswald, Hansering, stadteinwärts und noch einmal moin.
6: Hallihallo, einen schönen guten Morgen, hier die Kerstin.
1: Hey.
6: Ich möchte einen Blitzer melden und zwar auf der 110 Großteutünen bei der Brücke.
1: Danke. Habt ihr auch noch was, meldet euch 0381 49 78 110.
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1: Und warum der neue Hansa-Trainer beim Jubeln ein bisschen aufpassen muss, dazu kommen wir gleich um 7.10 Uhr nach Alcazar und dem aktuellen Hit von Shakira, Dai Dai. Morgen!

0: Also sollte die Kogge gewinnen, dann muss der Hansa-Trainer beim Jubeln ein bisschen aufpassen. Ihr hört Ostseewelle, 7.10 Uhr.
1: Oh ja, jetzt wird es nämlich ernst für den neuen Hansa-Trainer André Breitenreiter. Der hat nämlich sein erstes Punktspiel in der dritten Liga. Doch er muss am Spielfeldrand etwas aufpassen, denn vor ein paar Wochen hatte er noch eine Schulter-OP. Am knallroten Ostseewelle-Mikro hat er uns verraten, wie fit er fürs Jubeln überhaupt ist.
2: Das wird auf jeden Fall gehen. Da werde ich jetzt sehr kreativ sein. Nein, ich bin tatsächlich sehr weit voraus, was die Heilung angeht. Bin da sehr gut operiert worden, habe ich mich lange mit rumgeplagt und es war dann der richtige Zeitpunkt vor jetzt über 7 Wochen. Und ich bin in 0,0 eingeschränkt, auch auf dem Trainingsplatz. Ich muss immer nur aufpassen, dass beim Jubeln mir man nicht so doll die Hand schüttelt, damit dann keine unkontrollierte Bewegung ist. Aber so bin ich völlig frei von allem und werde mir sicherlich, wenn es dann dazu kommt, den Jubel auch nicht verkneifen.
0: Na, schauen wir morgen mal ganz genau hin, ne?
1: Also morgen 14 Uhr ist Anpfiff. Hansa spielt auswärts in Würzburg und das erste Punktspiel mit neuem Trainer.

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0: Gleich haben wir 7:45 und wir haben eine Ticketüberraschung heute für euch. 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Der Sommer, der kann jetzt schon kommen und zwar gleich zweimal. Schaut schon mal für nächstes Jahr 2027, da rockt Bryan Adams den Igerpark in Rostock. Letzte Woche Mittwoch war er ja schon in Rostock, aber da haben nur 5000 Leute reingepasst, deswegen weicht man jetzt zum Igerpark aus, damit noch mehr Fans kommen.
1: Genau.
0: Und 2028 sind die Fantastischen Vier dann bei uns.
1: 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So, jetzt gucken wir noch ganz kurz aufs Guten Morgenwetter, Andrea.
0: Und da sieht's heute durchwachsen aus. Es gibt auch immer mal wieder Regen und die Temperaturen, die schaffen es bis auf 14 Grad heute.
1: Moin!
2: Guten Morgen, hier ist Matze. Ich möchte gerne einen Blitzer melden.
1: Jawohl.
2: Auf der B109 zwischen Ducherow und Neukoserow in Richtung Anklam.
1: Dankeschön, moin!
3: Guten Morgen, Kerstin aus Elmhorst. Die bauen gerade auf Stadtautobahn Richtung Schutower Kreuz vor der Fußgängerbrücke. Ein Blitzer.
1: Ja, danke. Und Rico?
4: Guten Morgen. Ortseingang Sito von Malchukom wird gerade der Blitzer aufgestellt.
1: Und Vorsicht bitte, A24 Richtung Hamburg, ganz frisch in der Baustelle Pritzwalk, liegt ein Transporter auf der Seite. Habt ihr noch mehr? 0381 49 78 110. Und jetzt Aktuell von Holly Humberstone hier. Moin.

0: Guten Morgen, gleich mit Phil Collins, Easy Lover, schöne Powernummer aus den 80ern. 7.19 Uhr ist es jetzt. Moin.
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2: Ja, Oberamtsrat Alfred Klausen?
3: Morgens, Alfred. Na, wie ist?
2: Sag mal, hast du das mit Herzogin Meghan nicht mitbekommen?
3: Nee.
2: Die hat sich für ein Foto beim Kochen ablichten lassen.
3: Und?
2: Unter dem Topf war keine Flamme.
3: Sie hat ohne Feuer gekocht.
2: Nein, Harvey, sie hat ohne Feuer so getan, als würde sie kochen.
3: Ach so.
2: Und genau das ist die Zukunft.
3: Vom Kochen?
2: Nein, von der Verwaltung.
3: Alfred?
2: Wir müssen gar nicht mehr arbeiten, wir müssen nur so aussehen.
3: Das machen wir doch seit Jahren.
2: Ja, stimmt auch wieder.
3: Und was ist jetzt deine Kampagne?
2: Nettler steht Feld, packt an.
3: Und was machen wir da?
2: Fotos.
3: Fotos.
2: Ich lass mich mit einem Aktenordner fotografieren.
3: Ist da was drin?
2: Natürlich nicht, viel zu schwer.
3: Und ich?
2: Du sitzt am Computer.
3: Und der ist an.
2: Harvey, darum geht es doch gar nicht.
3: Ach so.
2: Dann fotografieren wir Herbert mit einem Besen.
3: Beim Fegen?
2: Nein, beim Besen halten.
3: Alfred, dann ist das doch alles nur Show.
2: Harvey, jetzt hast du Social Media verstanden.
3: Dann können wir doch auch ein Foto von uns in der Kantine machen.
2: Sehr gut.
3: Mit zwei Tassen auf dem Tisch.
2: Aber ohne Käffchen drin.
3: Alfred?
2: Was denn?
3: Bei manchen Dingen, da hört der Spaß echt auf.
2: Käffchen.
3: Bingo.
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A20 Richtung Rostock zwischen Mönckenhagen und Kreuz Lübeck, Gegenstände auf der Fahrbahn. A20 Richtung Rostock zwischen Mönckenhagen und Kreuz Lübeck, bitte aufpassen, hier liegen Gegenstände auf der Fahrbahn. Gute Fahrt.

0: 7.27 Uhr ist es. Guten Morgen, ihr hört Ostseewelle. Die meiste Musik mit allen aktuellen Hits. Gleich sehr sympathischer junger Mann, Nico Santos, All Time High. Und eine Band, der Schlagzeuger, der ist herrlich. Also so weit wie der immer ausholt, da musst du mal aufpassen, dass er dich nicht im Auge trifft. Tampa City, aktuelle Nummer, Self-Aware.
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12: Was Sie jetzt hören, aber leider nicht sehen, ist ein großer Braunbär, der genüsslich Nüsse knackt. Gehen Sie auf Entdeckertour im Bärenwald Müritz.
0: Es ist 7.31 Uhr, Ostseewelle hier mit dem Guten Morgen-Update von Yvonne Siegert-Machotzik.
13: Auf der Müritz ist in der Nacht ein Ausflugsboot auf Grund gelaufen. Feuerwehrleute und Wasserretter holten die 20 Menschen an Bord an Land. Die Gäste waren da zur Kranichbeobachtung unterwegs. Vermutlich hat der starke Wind das Schiff auf eine Untiefe gedrückt. In der Nacht ist in der Oberpfalz ein Mann festgenommen worden, der bei einer Routine-Waffenkontrolle zwei Landkreismitarbeiter erschossen haben soll. Der 60-Jährige hatte sich danach stundenlang in einem Wohnhaus verschanzt.
14: Hier bei uns zwischen Müritz und Usedom.
13: In Albeck auf Usedom gibt es für die Ausstellung zur Geschichte von Bademode und Badekultur nächstes Jahr keine neue Runde. Das Zelt muss weg und jetzt wird ein Gebäude gesucht zur Dauernutzung, wo die Ausstellung Bikini Art dann gezeigt werden kann. Bis November steht das Zelt aber noch auf dem Grenzparkplatz Albeck.
0: Alle wichtigen Infos hört ihr jederzeit nochmal nach in der Ostseewelle-App und alles ausführlich gibt's wieder um 8. Wir sind beim guten Morgenwetter, Andrea.
15: Und das ist ein durchwachsener Freitag. Zuerst haben wir noch gerade Richtung Vorpommern Sonne, aber von Westen her kommen da mehr Wolken zu uns. Nachmittag fängt es dann an zu regnen. Am Abend erreichen die Schauer dann die Öcker- und Randow-Region. Teilweise regnet es dann richtig kräftig. Die Sonnenscheindauer liegt zwischen 1 und 4 Stunden und Höchstwerte heute um die 12 bis 14 Grad. Der Zwei-Tage-Trend. Samstag wird es windig bis stürmisch bei 15 bis 17 Grad mit einem Mix aus Sonne, Wolken und Schauern. Sonntag kühlt es auf 12 bis 14 Grad ab und es bleibt grau. Einige Schauer sind dann wieder dabei.
0: 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Ist ein bisschen was. Erstmal Jasmin, moin.
16: Guten Morgen, liebes Ostseewelle-Team. Ich wollte einmal Bescheid sagen, dass die Ampelkreuzung kurz vor Zarrentin aus Wittenburg kommend ausgefallen ist. Ja. Nur, dass alle schön aufpassen. Euch einen schönen Tag noch. Tschüss.
0: Gleichfalls. Danke. Marc?
17: Guten Morgen, liebes Ostseewelle-Team. In Franzburg, Höhe Sägewerk, sind Kühe an und auf der Fahrbahn.
0: Jawohl. Dann A20 Richtung Rostock zwischen Mönckenhagen und Kreuz-Lübeck, Gegenstände auf der Fahrbahn. A24 Richtung Hamburg in der Baustelle Pritzwalk, ein Transporter, der auf der Seite liegt. Landkreis Ludwigslust-Parchim, B392 zwischen Meslin und Fimpfow, Behinderungen nach einem Fahrradunfall. Landkreis Vorpommern-Rügen, B105 zwischen Borg und Altheide, ein totes Tier. Landkreis Rostock zwischen Ostseebad Nienhagen und Elmenhorst auf der Umgehung Wildunfall mit Wildschwein, da bitte aufpassen. Stadtverkehr Rostock vor der Baustelle Holbeinplatz haben wir stadtauswärts wieder 15 Minuten plus, stadteinwärts sind es 10. Parkstraße und Rennbahnallee, da müssen wir das dann auch noch mit einplanen. Flitzerblitzer stehen auf der A24 Richtung Hamburg zwischen Zarrentin und Gallin und Richtung Berlin hinter Mainburg und im Dreieck Wittstock auch. B5 Dersenow Richtung Villan, B103 Appelburg Richtung Plau am See. B104 zwischen Schönberg und Roduchelsdorf auf der A20-Brücke und Holdorf beidseitig. B105 Altheide Richtung Rostock. Ortseingang Mönchhagen aus Bentwisch kommend beidseitig. B109 Ortsausgang Templin Richtung Prenzlau und zwischen Ducherow und Neukosenow auch noch. B110 in Großteutin Richtung Anklam. B191 zwischen Heidorf und Dömitz. B192 Neuendorf Richtung Neubrandenburg und Ortseingang Sitor aus Malchow kommend. B196 Zirko Richtung Bergen, Greifswald-Hansering stehen sie stadteinwärts. Lübten, Ortseingang aus Quassel kommend, Milmersdorf, Betonstraße, Rostock-Röversteger Chaussee stadteinwärts an der Vorpommernbrücke. Dann zwischen Sito und Röbel, Höhe Schamper Mühle und weiter geht's. Moin!
18: Guten Morgen, hier ist die Steffi. Auf der Rostocker Stadtautobahn stadteinwärts wird kurz vor Evershagen der Blitzer eingemessen.
0: Danke!
19: Morgen, Markus hier. Hi. Ich wollte euch einen Blitzer verschätzen und zwar in der Wilhelm-Holz-Straße in Greifswald. Fahrt Richtung Siemensallee. Wird gerade aufgebaut.
0: Dankeschön, auf euch ist Verlass. Und wenn wir jetzt immer noch nicht alles haben, dann meldet euch einfach nochmal 0381 49 78 110.
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0: So, lass mal durchstarten. Einen schönen guten Morgen.
15: Moin, moin.
20: Yippie, Freitag, Hände hoch, Woche.

0: gleich ein bisschen was Rockiges von Temper City. Aktuelle Hit Self-Aware hier bei Ostseewelle. 7.41 Uhr jetzt.
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2: Und heute Morgen gegen Uwe wird antreten die Antje aus Maschinen. Schönen guten Morgen.
3: Guten Morgen.
0: Hey.
2: Antje, noch müde?
3: Nö, ich habe jetzt schnell noch Kaffee getrunken in Vorbereitung. Ich hoffe, das hilft.
2: Natürlich. Okay, liebe Antje, dann kriegst du gleich drei Fragen gestellt. Uwe vergesse ich an dieser Stelle auch nicht. Der bekommt auch drei Fragen. Ihr habt nur 20 Sekunden Zeit, diese Fragen zu beantworten. Und ihr wisst ja, ne, wenn ihr eine Antwort jetzt nicht sofort wisst, sagt lieber weiter. Zum Schluss stelle ich die Frage nochmal. Immer die erste Antwort zählt und mal gleich dann gibt es eine Schätzfrage. Okay, liebe Antje, wollen wir?
3: Ja, machen wir.
2: Wie heißen die gefüllten Teigtaschen aus der schwäbischen Küche?
3: Maultaschen.
2: Wie viele Symmetrieachsen hat ein Quadrat?
3: 4.
2: In welchem Land wird aktuell die längste Unterwasserstraße gebaut?
3: Keine Ahnung.
2: In Norwegen. Von Stavanger nach Bergen.
3: Hätte man drauf kommen können.
2: Hätte man. Aber sonst hast du die anderen beiden Fragen super beantwortet. Maultaschen okay. Finde ich übrigens immer sehr lecker. Mag ich sehr gerne in der Pfanne. Schön angebraten, kross. Und wie viele Symmetrieachsen hat ein Quadrat? Hast du 4 gesagt? Wunderbar. Antje, hast du gut gemacht.
3: Okay, gut.
2: So, Uwe, bist du bereit?
0: Ich bin bereit, kann losgehen.
2: Welcher Berg war früher auf einer Toblerone-Verpackung zu sehen?
0: Mach erst mal weiter.
2: Wie heißt der Friedensvertrag, der nach dem Ersten Weltkrieg unterzeichnet wurde?
0: Mach auch mal weiter.
2: Welches Land besucht Bundespräsident Steinmeier gerade auf seiner Abschiedstour?
0: Frankreich. Welcher Berg war früher? Ist Matterhorn, glaube ich.
2: Und wie heißt der Friedensvertrag,
0: von
2: der
0: Versailles?
2: Nach dem Ersten... Wie bitte?
0: Vertrag von Versailles.
2: Richtig.
0: Ja.
2: Krass, dass du darauf noch gekommen bist. Versailler Vertrag ist richtig. Boah, hätte ich jetzt nicht gedacht, dass du die Nummer noch gewinnst.
0: Ja.
2: Boah, Mensch, 3 Fragen richtig. Och, schade, Antje.
3: Ja, finde ich auch.
0: Aber trotzdem wünschen wir dir ein tolles Wochenende mit Ostseewelle.
3: Danke, wünsche ich auch. Tschüss.
0: Reingehauen.
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0: 7.43 Uhr ist es. Moin.

0: geht er in den Freitag. Moin, Ostseewelle hier. Es ist 7.46 Uhr. Wir begleiten euch vielleicht jetzt auf der Fahrt zur Arbeit oder noch auf dem Pott, wer weiß. Wir gucken auf jeden Fall mal kurz aufs guten Morgenwetter.
1: Auf alle Fälle ist es heute ein windiger Tag und ein Tag auch mit dicken Wolken und Regen. Nur vereinzelt Sonne heute, 12 bis 14 Grad.
0: Von euch erfahren wir alles, was auf den Straßen los ist. Moin.
2: Guten Morgen, Andrea hier. Auf der 19 kurz vor der Abfahrt Gralmüritz. An der rechten Seite schwirren die Wildschweine umher. Bitte ein bisschen Vorsicht.
0: Okay, dankeschön, dann moin.
3: Morgen, hier ist die Lisa. Ich wollte euch einen Blitzer melden, der gerade aufgebaut wird. Aus Brühl raus, in der 70er-Zone. Richtung Blankenberg.
0: Brühl raus ist B192. Dankeschön. Und Steffi noch.
4: Guten Morgen. Schweriner Umgehungsstraße zwischen Lanke und Neumühle wird gerade der Blitzer aufgebaut.
0: Dankeschön, Steffi. Habt ihr auch noch was entdeckt? Dann meldet euch. 0381 49 78 110.

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0: Caro aus Trinwedershagen im Landkreis Vorpommern-Rügen ist in der Muschel. Guten Morgen.
2: Guten Morgen.
3: Hallo. Caro. Caro, die Zeit geht so schnell rum. In 2 Jahren, da haben die Fantas ihre Abschiedstournee am 9. Juni. Und weißt du was?
2: Ja.
3: Da wird es eine junge Dame geben, die so freundlich klingt am Morgen. Die ist dabei und die darf noch jemanden mitnehmen. Herzlichen Glückwunsch.
2: Juhu, danke schön.
0: Sehr gut. Highlights für 2028 schon gesetzt. Und jetzt pass auf, das sind nicht irgendwelche Tickets, sondern das sind Front-of-Stage-Tickets. Das heißt, ihr steht ganz vorne in der ersten Reihe und könnt dann direkt mit Schlübbern werfen.
2: Mega, hammer geil. Ja.
0: Dann viel Spaß und Dankeschön fürs Ostseewelle hören.
2: Danke euch auch. Einen wunderschönen Start ins Wochenende.
0: Danke, reingehauen. 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

0: Ihr hört Ostseewelle, einen schönen guten Morgen und dieses Freitagsgefühl.
1: Yippie, Freitag, Hendo, Wochenende.
0: Das tragen wir in der nächsten halben Stunde weiter mit Dr. Alban, die 90er, It's My Life. Und natürlich mit allen aktuellen Hits, so wie ihr das kennt von uns, jeden Tag, den ganzen Tag. Tiffany Aris gibt's da, schöne Powernummer, Vertigo.
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22: Müritz Ausflugsdampfer bei Kranichtour in Seenot. Frankreich geht nach Massenprotesten auf Schüler zu. Das Guten Morgenwetter mit Andrea.
23: Heute wechselhaft bis 14 Grad.
22: Guten Morgen, ich bin Yvonne Siegert-Machotzek. Auf der Müritz ist am Abend ein Boot auf einer Kranichtour in Seenot geraten. Wasserretter und Feuerwehr mussten die Gäste dort unter anderem mit Schlauchboot zurück an Land holen. Ostseewelle-Reporter Alexander Stuth.
0: Auch wenn es sich für einige Fahrgäste dramatisch anfühlte, es bestand zu keiner Zeit akute Gefahr, denn Crew und Einsatzkräfte haben sich laut einiger Gäste hervorragend um alle gekümmert. Gegen 22.30 Uhr wurde das Fahrgastschiff der Weißen Flotte Müritz wohl auf eine Untiefe bei Röbel gedrückt, dann ging es nicht mehr weiter. Feuerwehr, Wasserschutzpolizei und Wasserrettung rückten an, die 20 Fahrgäste und die Besatzung wurden mit Schlauchbooten an Land gebracht, verletzt wurde niemand. Heute soll im Laufe des Tages versucht werden, das Ausflugsschiff wieder freizuziehen. Sollte das nicht klappen, muss wohl größeres Gerät ran. Die Wasserschutzpolizei in Wahn ermittelt jetzt, wie es zu der Havarie kommen konnte.
22: Es gibt heute früh einen ersten Verdacht nach dem tödlichen Unfall mit einem LKW auf der A20. Möglicherweise war der Autofahrer bei Lüdersdorf dadurch sein Handy abgelenkt. Er krachte am Nachmittag gegen einen Sattelzug. Die A20 war wegen des tödlichen Unfalls bis zum Abend gesperrt.
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22: In der Nacht ist in der Oberpfalz ein Mann von der Polizei überwältigt worden, der bei einer Routine-Waffenkontrolle zwei Landkreismitarbeiter erschossen haben soll. Der 60-Jährige hatte sich da stundenlang in einem Wohnhaus verschanzt. Der Sportschütze wurde gestern von Mitarbeitern des Landkreises Neumarkt routinemäßig kontrolliert. In Frankreich ist die Regierung jetzt zum ersten Mal rund um die Schulproteste da auf die Demonstranten zugegangen. Es gibt 3000 Vertretungslehrer und auch mehr Geld. Die Massenproteste in Frankreich laufen mittlerweile seit fast 2 Wochen. Dabei gibt es immer wieder Blockaden an Schulen und Ausschreitungen. 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Und jetzt das Guten Morgenwetter mit Andrea.
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1: Heute in Vorpommern haben wir noch ein bisschen Sonne. Von Westen her zieht es sich aber tagsüber immer mehr zu. Und gerade am Nachmittag fängt es dann auch an zu regnen. Am Abend sind dann auch die östlichen Landesteile dran. Stellenweise haben wir sogar kräftige Regenschauer. Die Sonnenscheindauer um die 1 bis 4 Stunden bis 14 Grad. Samstag wird es windig bis stürmisch, 15 bis 17 Grad. Und Sonntag kühlt es sich auf 12 bis 14 Grad ab und es bleibt wechselhaft.
2: 8:02 Uhr.
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2: Stadtverkehr Rostock vor der Baustelle Holbeinplatz, stadtauswärts 10 Minuten, stadteinwärts bisschen weniger. Parkstraße, Satower Straße auch so die Ecke. Und wir haben noch einen Ampelausfall, Kreuzung Südring, Erich-Schlesinger Straße. Da bitte vorsichtig sein und auf die Verkehrszeichen achten. Stadtverkehr Stralsund noch im Kreisverkehr am Busbahnhof gibt es Behinderungen nach einem Unfall. Dann Flitzerblitzer. Von euch gemeldet auf der A24 Richtung Hamburg zwischen Zarrentin und Gallin und Richtung Berlin hinter Mainburg sowie im Dreieck Wittstock-Dosse. B5 Dersono Richtung Villan. B103 Appelburg Richtung Plau am See. Rostocker Stadtautobahn stadteinwärts Höhe Evershagen auch. B104 zwischen Schönberg und Roduchelsdorf auf der A20-Brücke. B105 Altheide Richtung Rostock. Und Ortseingang Mönchhagen aus Bentwisch kommt beidseitig. Auf der 109 Ortsausgang Templin Richtung

0: in der Betonstraße. Rostock-Rüversäger Chaussee stadteinwärts an der Vorpommernbrücke und Tüxenstraße Richtung Nobelstraße. Zwischen Sito und Röbel, Höhe Schampermühle. Dann einmal Moin, Andrea.
1: Guten Morgen. Der Blitzer steht in der 70er-Zone zwischen Rehna und Gardebusch, Abfahrt Holdorf.
0: Jawohl, dann kommt A20 noch dazu Richtung Rostock hinter Großaarau. Finn hat noch was?
2: Hallo, Ossiwelle. Team, ich wollte einen Blitzer melden auf der Umgehungsstraße Richtung Neumühle.
0: Danke dir. Und B104 Ortsausgang Löcknitz Richtung Stettin auch noch. Habt ihr noch mehr? 0381 49 78 110.
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0: Stellt euch vor, ihr fahrt in ein Hotel und kriegt dafür auch noch die Spritkosten bezahlt, wenn ihr hinfahrt. Geile
4: Idee,
0: oder?
4: Ich bin schon am Buchen hier.
0: Ja. Wo das geht, gleich nach Michael Schulte, Without You und dem aktuellen Hit von Tiffany Aris, Vertigo. Moin.
4: Moin.

0: Also sowas haben wir auch noch nicht gehört. 8:10 in Warnemünde gibt es jetzt Spritgeld fürs Urlaub machen. Also ihr hört Ostseewelle und trotz Tankrabatt sorgen die Spritpreise bei uns ein Jahr wirklich für lange Gesichter.
1: Oh ja.
0: Ein Hotel bei uns an der Ostsee hat sich aber was ganz Cooles einfallen lassen.
1: Und zwar der Warnemünder Hof. Warnemünde bei Rostock, klar, nur für die Letzten, die es vielleicht noch nicht wissen. Der bezahlt seinen Urlaubsgästen einfach die Spritkosten. Wer mindestens 3 Nächte bleibt, bekommt die Anreise erstattet und ab 6 Nächten zahlt das Hotel An- und Abreise. Also sehr coole Geschichte. Einzige Voraussetzung, ihr müsstet direkt über die Hotelseite buchen, weil dadurch, ist ja klar, dann sparen die Hotels sich immer diese ganzen Provisionsgebühren für diese Buchungsportale, ne? Und da haben sie gesagt, dann geben wir das lieber per Sprit an unsere Urlauber weiter, ne?

0: Jo, moin, ihr hört Ostseewelle, es ist 8.14 Uhr, wir hören mal ganz kurz aufs Guten-Morgen-Wetter.
1: Ein grauer Tag, er fängt mit Regen an und er endet auch mit Regen, dazwischen nur selten Sonne und heute bis 14 Grad.
0: Gucken wir auch noch auf die Straßen, da meldet ihr euch immer fleißig. Einmal moin.
2: Moinsen, hier ist der Daniel in Großkontrolle in Rom. Genau beim Römer beim Restaurant, Großkontrolle mit rausziehen.
0: Jawohl, danke, moin.
3: Hallo, hier ist der Andi. Herr Andi. Der Blitzer wird gerade eingemessen in Löcknitz Richtung Polen. Ende der Ortschaft.
0: Danke, moin.
4: Jo, hier ist der Michael aus Wismar. In Mückenburg haben sie noch einen Blitzer aufgebaut, in Richtung Wismar steht.
0: Geht Schlag auf Schlag. Habt ihr noch mehr? 0381 49

0: 5 Minuten vor 8:30. 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
1: 8:19 Uhr, ihr hört Ostseewelle, moin.

0: 8.25 Uhr ist es. Ihr hört Ostseewelle. Einen schönen guten Morgen. Auf in den Freitag geht's.
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0: Und die meiste Musik mit allen aktuellen Hits mit guter Laune von David Guetta in der nächsten halben Stunde. Run, Run, River und ein bisschen ruhiger mit Alex Warren, Ordinary.
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0: Es ist 8.30 Uhr, Ostseewelle hier mit dem Guten Morgen-Update von Yvonne Siegert-Machotzek.
17: Ein nächtlicher Ausflug auf der Müritz ist für Gäste und Crew einer Schiffskranichtour mit einem Rettungseinsatz zu Ende gegangen. Bei Sturm ist das Schiff nahe Röbel auf Grund gelaufen. Feuerwehr und Wasserretter haben dann 20 Menschen mit Schlauchbooten an Land geholt. In Bayern ist ein möglicher Sportschütze nach Todesschüssen festgenommen worden. Der Verdächtige hatte sich in einem Wohnhaus verschanzt. Der 60-Jährige soll gestern Behördenmitarbeiter bei einer Routine-Waffenkontrolle erschossen haben.
18: Hier bei uns zwischen Müritz und Usedom.
17: Der Greifswalder Elisenpark hat jetzt einen neuen Eigentümer. Der Verkauf ist laut Ostsee-Zeitung durch. Die meisten Mieter dort glauben an eine optische Aufwertung des Einkaufszentrums und an neue Vermietungen. Geplant sind im Greifswalder Elisenpark aber auf jeden Fall schon die Modernisierung des Dachs und Ladepunkte für E-Autos am Einkaufszentrum.
0: Alle wichtigen Infos könnt ihr jederzeit nochmal nachhören in der Ostseewelle-App. Und alles ausführlich gibt's wieder um 9. Jetzt kommen wir erstmal zum guten Morgenwetter.
18: Und das ist ein verregneter Freitag. Es kommen immer wieder Schauer zu uns und nur dazwischen ein bisschen Sonne. Wir haben heute eine Sonnenscheindauer höchstens von 1 bis 4 Stunden. Und nachmittags erreichen wir dann Tagestopwerte um die 12 bis 14 Grad. Es weht ein recht frischer Wind. Der Zwei-Tage-Trend. Samstag wird es stürmischer, 15 bis 17 Grad. Wir haben einen Mix aus Sonne und Wolken, dazu wieder Schauer. Am Sonntag kühlt es auf 12 bis 14 Grad ab, während es meist wolkig bleibt und gelegentlich Schauer oder Gewitter gibt.
0: 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Moin.
19: Hallo, guten Morgen. Hier ist der Hans aus Neubrandenburg.
0: Jawohl.
19: Umgehungsstraße von Neubrandenburg. Die ist eine Tagesbaustelle. Da steht man zwischen 20 und 25 Minuten.
0: Okay, danke schön fürs Melden. Dann Stadtverkehr Rostock, Baustelle Holbeinplatz, stadtauswärts auch 10 Minuten ungefähr. Und Stadtverkehr Stralsund, Kreisverkehr am Busbahnhof, da gibt es Behinderungen nach einem Unfall. Sollte sich die Sache erledigt haben, wisst ihr Bescheid, sagt er uns Bescheid. Flitzerblitzer. Aufgebaut auf der A20 Richtung Rostock hinter Groß-Saarau. A24 Richtung Hamburg zwischen Zarrentin und Galin und Richtung Berlin hinter Mainburg und im Dreieck Wittstock. Auf der B103 stehen sie Appelburg Richtung Plau am See und Rostocker Stadtautobahn Stadteinwärtshöhe Ebershagen. B104 zwischen Schönberg und Roduchelsdorf auf der A20-Brücke. In Holdorf stehen sie beidseitig und Ortsausgang Löcknitz Richtung Stettin. Auf der B105 Altheide Richtung Rostock und Ortseingang Münchhagen aus Bentwisch kommend beidseitig. B109 haben wir 4 Stück, Ortsausgang Templin Richtung Prenzlau, zwischen Duchero und Neukosenow, Mittenwalde Richtung Prenzlau und Belling Richtung Pasewalk. Dann 110 Großteutin Richtung Anklam. B191 stehen sie zwischen Heidorf und Dömitz. B192 Ortsangang Sito aus Malchow kommend und hinter Brühl Richtung Blankenberg. Greifswald, Hansering stadteinwärts und Wilhelm-Holz-Straße auch. Mückenburg Richtung Garkzow. Rostock, Röversäger Chaussee stadteinwärts an der Vorpommernbrücke. Und Tüxenstraße Richtung Nobelstraße. Und dann noch einmal moin.
20: Moin, Max hier aus Schwerin.
0: Ja.
20: Zwischen Lankow und Neumühle wird wieder der Laser aufgebaut Richtung Neumühle.
0: Na dann mal danke fürs Bescheid sagen. Habt ihr noch was entdeckt, ruft ihr durch 0381 49 78 110.
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0: Uhr 39. Guten Morgen.
1: In allen Fußballligen geht's jetzt wieder los. Und zwar die Länderspielpause ist vorbei.
2: Jawohl.
1: Und Hansa spielt morgen auswärts in Würzburg. Heute Nachmittag fliegen die Jungs los.
0: Ja, drückt man natürlich die Daumen. Und wir widmen uns heute mal dem Stadionsprecher und wie er so klingt, egal in welchem Stadion in Deutschland.
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4: Schießt die eigene Mannschaft ein Tor, koste jeden Vokal voll aus.
5: Tor für!
4: Schießt die gegnerische Mannschaft ein Tor, nuschle den Spielstand irgendwie ganz traurig weg.
6: Achte Spielminute, das 0:1 für die Gäste durch den Spieler mit der Nummer.
4: Nuscheln hilft übrigens auch, damit niemand merkt, dass du gar nicht weißt, wie man viele Spielernamen korrekt ausspricht.
7: Vom Platz geht mit der Nummer 11, Damazuki Mkabna Nudu, neu im Spiel die Nummer 23, Ferjet Pilpöllekel Pratzmetzen.
4: Und schließlich baue immer noch irgendeinen Sponsor ein.
7: Die Nachspielzeit wird präsentiert vom Dachdeckerbetrieb Huber.
4: Immer schön begeistert, ganz egal, wie unwichtig die Information oder der Sponsor auch sein mögen.
7: Dieser Einwurf wird präsentiert von Leons Mutter. Leon, vergiss bitte nachher nicht schon wieder deinen Schal.
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0: Ja, moin, ihr hört Ostseewelle auf dem Weg in den Freitag, meine Lieben. Da ist es wieder dieses Gefühl.
1: Yippie, Freitag, Hände hoch, Wochenende.
0: Wettertechnisch ist das eher kein Wochenende.
2: Ach na ja, aber dann haben wir einen guten Grund, auch mal richtig schön faul zu Hause zu sein, auf der Couch zu liegen, auch am Wochenende. Hast du nicht immer ständig den Drang, irgendwie nach draußen zu müssen, also, um irgendwelche Sonnenstrahlen zu tanken?
0: Ich bin ja immer, ja. Ich muss ja immer irgendwas machen.
2: Und ich habe mir ja so viele Herzklamotten jetzt geholt. Ah, ne? Und die werden jetzt auch mal ausgetragen, wird ja kühler, heute so um die 10 bis 14 Grad. Es ist ein regnerischer Tag und Wochenende bleibt es auch ziemlich grau.
0: Der Berufsverkehr ist jetzt so langsam durch. Wir haben im Stadtverkehr Rostock jetzt noch 10 Minuten stadtauswärts an der Baustelle Holbeinplatz und einen Ampelausfall an der Kreuzung Südring Erich-Schlesinger Straße. Ansonsten habt ihr noch was? Meldet euch 0381 49 78 110.

0: Und Uwe hat sich ja gerade noch über das Wetter beschwert, dass es viel zu grau und trüb und regnerisch ist. Ihr hört Ostseewelle 9:12. Ja, da habe ich aber für alle was, die auch so wie Uwe meckern über das Wetter. Und zwar, wir fahren mal alle schön gemeinsam nach Schwerin in unsere Landeshauptstadt.
1: Ja,
0: in
1: stimmt.
0: Den Zoo.
1: Richtig.
0: Da geht denen nämlich so richtig schön Licht auf.
1: Stimmt, Ostseewelle. Wir präsentieren ja im Schweriner Zoo die Wild Lights. Ja? Also tausende LED-Lichter verwandeln den Zoo da in eine magische Tierwelt. Aber wie genau? Anne Schilling.
2: Zu sehen gibt es bei den Wild Lights wunderschöne große Lichtinstallationen von Tieren aus Afrika bis hin zu heimischen Arten. Es gibt sehr viele tolle Motive zu entdecken. Vorbeikommen lohnt sich auf jeden Fall und da wird für alle was dabei sein. Auch unsere interaktive Arena, die wird bestimmt für viele kleine und große Gäste ein besonderer Spaß. Hier kann man die Installation hautnah erleben und drauf rumlaufen, eine Schaukel benutzen und noch viele weitere tolle Dinge ausprobieren.
0: Cool. Also ab heute bis zum 29. November könnt ihr die Wild Lights im Schweriner Zoo erleben. Immer ab Einbruch der Dunkelheit. Das ist ein ganz, ganz toller Ausflug für die gesamte Familie.
1: Guckt mal rein, internetostseewelle.de, da gibt es auch alle Infos dazu. 9:11.

8 Minuten von 9, ihr hört Ostseewelle. Das ist eine der meistbefahrenen Straßen des Landes. Und es sieht so aus, als würde es sich im Stadtverkehr Rostock ein bisschen entspannen, dann ab heute Nachmittag spätestens. Denn wir haben von Lukas gerade schon eine Nachricht gekriegt. Einmal Südring, da an der Baustelle bauen sie gerade die ganzen Absperrungen weg. Und Holbeinplatz, der soll dann heute Nachmittag auch fertig werden. Da waren schon kaum noch Autos zu sehen, kaum noch Bauarbeiter. Das Gerüst soll weg. Und dann läuft es da hoffentlich auch wieder so, dass wir ganz entspannt mal wieder fahren können, ohne diese ständig 20 Minuten Wartezeit da. Gute Fahrt mit Ostseewelle.

0: 4 Minuten vor 9 ist es. Ihr hört Ostseewelle. Einen schönen guten Morgen. Putz im Munter bringen wir euch rein in diesen Freitag. Auch in der nächsten halben Stunde viele coole Musik dabei. Mr. Kyrie, Kulthit aus den 80ern. Und alle aktuellen Hits, die einfach wenigstens noch nach Sommer klingen. Nico Santos zum Beispiel und Loy und David Prentice mit Golden Summer.
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18: Müritz Ausflugsschiff bei nächtlicher Kranichtour in Seenot. WHO fordert nach Pestverdacht Antworten von Russland. Das Guten Morgenwetter mit Andrea.
19: Ein wechselhafter Tag mit viel Regen bis 14 Grad.
18: Guten Morgen, ich bin Yvonne Siegert-Machotzek. Ein nächtlicher Ausflug auf der Müritz ist für die Gäste einer Schiffskranichtour mit einem Rettungseinsatz zu Ende gegangen. Bei Sturm ist das Schiff mit 20 Personen an Bord in der Nähe von Röbel auf Grund gelaufen. Ostseewelle-Reporter Alexander Stuth.
20: Auch wenn es sich für einige Fahrgäste dramatisch anfühlte, es bestand zu keiner Zeit akute Gefahr, denn Crew und Einsatzkräfte haben sich laut einiger Gäste hervorragend um alle gekümmert. Gegen 22.30 Uhr wurde das Fahrgastschiff der Weißen Flotte Müritz wohl auf eine Untiefe bei Röbel gedrückt. Dann ging es nicht mehr weiter. Feuerwehr, Wasserschutzpolizei und Wasserrettung rückten an. Die 20 Fahrgäste und die Besatzung wurden mit Schlauchbooten an Land gebracht. Verletzt wurde niemand. Heute soll im Laufe des Tages versucht werden, das Ausflugsschiff wieder freizuziehen. Sollte das nicht klappen, muss wohl größeres Gerät ran. Die Wasserschutzpolizei in Wahn ermittelt jetzt, wie es zu der Havarie kommen konnte.
18: Es gibt einen Hinweis auf die mögliche Ursache für den tödlichen Unfall auf der A20. Möglicherweise war der Autofahrer da durch sein Handy abgelenkt. Bei Lüdersdorf ist ein Wagen einem LKW aufgefahren und Feuerwehrleute konnten den 37-Jährigen gestern dann nur noch tot aus dem völlig zerstörten VW bergen.
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18: Der verdächtige Sportschütze aus Bayern konnte nach Todesschüssen von der Polizei in der Nacht überwältigt und festgenommen werden. Der 60-Jährige soll gestern zwei Behördenmitarbeiter erschossen haben. Sie waren für eine Routine-Waffenkontrolle in Bayern da. Und danach hat sich der Mann dann stundenlang in einem Wohnhaus verschanzt. Die Weltgesundheitsorganisation fordert von Russland nach möglichen Pestfällen Antworten. Dort hat es jetzt einen weiteren verdächtigen Lungentodesfall gegeben, nachdem Anfang des Monats schon eine junge Pestforscherin gestorben ist. In Sibirien soll in einem Labor ein Reagenzglas mit Pesterregern zerbrochen sein. Die Pest hat in den vergangenen Jahrhunderten Millionen Menschen weltweit dahingerafft. 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Und jetzt das Guten Morgenwetter mit Andrea.
19: Dankeschön, Yvonne. Und dieses Wetter ist heute auf dem Freitag ziemlich durchwachsen und es regnet eigentlich den ganzen Tag. Erst zum Abend hin ganz vereinzelt lässt der Regen dann wieder nach. Und die Sonne macht sich eher rar, die kann sich da kaum durchsetzen. Die Sonnenscheindauer liegt zwischen 1 und 4 Stunden. Wir haben heute Morgen auch schon fast die Höchstwerte erreicht. 12 bis 14 Grad wären es noch und dazu ein teils frischer Wind. Morgen am Samstag wird es stürmisch und auch wolkenreich. Wir haben dann bis 17 Grad. Am Sonntag bleibt es kühl, 12 bis 14 Grad.
0: 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Da haben wir den Stadtverkehr Rostock, Baustelle Holbeinplatz, stadtauswärts noch 5 Minuten jetzt, aber das wird sich ja Richtung Nachmittag dann auch erledigt haben, wird alles langsam zurückgebaut. Dann Kreuzung Südring, Erich-Schlesinger Straße und Goetheplatz, ein Ampelausfall, da bitte Vorsicht. Stadtverkehr Neubrandenburg noch, B96, Umgehung Neubrandenburg, Bauarbeiten, hier plant bitte 10 Minuten mehr ein oder weicht über die Neustrelitzer Straße aus. Blitzer, Blitzer. Von euch gemeldet fleißigst auf der A20 Richtung Rostock hinter Großsarau, A24 Richtung Hamburg zwischen Zarrentin und Galin und Richtung Berlin hinter Mainburg sowie im Dreieck Wittstock. Auf der B103 Appelburg Richtung Plau am See und Rostocker Stadtautobahn Stadteinwärtshöhe Evershagen. B104 zwischen Schönberg und Rotduchelsdorf auf der A20 Brücke und Holdorf beidseitig sowie am Ortsausgang Löcknitz Richtung Stettin. B105 stehen sie Ortseingang Mönchhagen aus Bentwisch kommend beidseitig. B106 Umgehung Schwerin zwischen Lanke und Neumühle. B109 4 Stück, Ortsausgang Templin Richtung Prenzlau zwischen Duchow und Neukosenow. Mittenwalde stehen sie Richtung Prenzlau und Belling Richtung Pasewalk. Dann geht's weiter auf der B110 Großteutin Richtung Anklam, B191 zwischen Heidorf und Dömitz, auf der 192 Neuendorf Richtung Neubrandenburg, Ortseingang Sito aus Malchow kommend und hinter Brühl Richtung Blankenberg. Dann stehen sie in Greifswald, Wilhelm-Holz-Straße, da kommt gleich noch einer per WhatsApp dazu. Dann in Mückenburg Richtung Garkzow, Rostock-Tüxenstraße Richtung Nobelstraße und Moyen.
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0: mit nach Rostock letzte Woche Mittwoch und haben festgestellt, oh, da ist einfach zu wenig Platz. Deswegen haben wir es klar gemacht, nächstes Jahr, 8.8. IGA Park in Rostock. Und heute startet der Vorverkauf. Aber bevor das da losgeht, holt ihr euch schon ganz besondere Tickets. Front of Stage Tickets wird es geben, sobald dieser Song läuft.
1: Und dann meldet ihr euch, wenn ihr Bryan Adams hört. Also das war jetzt nur Probe, noch nicht anrufen. Ne? 0381 49 78 110. 0381 49 78 110.

0: Kalenderblatt haben wir rumgedreht. Wir haben Freitag, den 9. Oktober 2026. Guten Morgen, ihr hört Ostwelle. Und heute, vor 150 Jahren, wurde das erste Mal telefoniert, meine Lieben. 9. Oktober 1876. Absolute Sensation damals, ne? Und heute telefonieren wir Deutschen im Schnitt nur noch 26 Minuten am Tag. Dabei haben wir das Smartphone aber 3 Stunden täglich in der Hand. Also der Rest ist dann hier so scrollen, chatten, Sprachnachrichten verschicken, aber eben nicht mehr telefonieren.
1: Und es gibt ja wirklich die verschiedensten Telefontypen. Zum Beispiel, und mein Mann ist so einer, der Rückrufverweigerer. Der ruft dich an, du gehst nicht ran und du rufst wirklich 10 Sekunden später zurück und plötzlich ist er wie vom Erdboden verschluckt.
0: Und meldet sich auch nicht mehr, ne?
1: Nie wieder. Ja, ja. Also wirklich, das stimmt, ist Wahnsinn. Ja. Oder der auf Lautsprecher telefonieren.
0: Oh, ne?
1: Ja, da, man sitzt im Supermarkt und dann führt er sein komplettes Privatleben über Lautsprecher, ne? Und dann die ganze Käsetheke hört da mit.
0: Ich habe da mal ein Ding erlebt, da haben wir auf AIDA in Warnemünde noch gefrühstückt, als wir zurückgekommen sind. Und da hat doch tatsächlich draußen in dem Restaurant, da saßen bloß 10 Leute, ein Mann mit seiner Frau telefoniert, wie sie ihn abholten, wie es war. Und da hat Gott sei Dank irgendeiner gesagt zu ihm, Alter, kannst du mal den Lautsprecher ausmachen? Uns interessiert doch der Scheiß gar nicht, den ihr da besprecht.
1: Das habe ich mal im Zug gehabt, der saß hinter mir. 3 Stunden wurde es da voll gequatscht. Aber übrigens, laut telefonieren, das machen 42% von uns.
0: Ja, krass.
1: Oder kennt ihr diese Leute, du rufst sie an, sie gehen nicht ran und 10 Sekunden später kommt eine WhatsApp. Was gibt's? Das macht unser Kollege, Chefreporter Alexander Stut auch immer.
0: Na gut, aber wenn du irgendwo gerade nicht telefonieren kannst,
1: ja, das stimmt,
0: dann kann das schon passieren. Also, wir feiern heute 150 Jahre Telefonieren, meine Lieben. Ihr hört Ostseewelle, 9.16 Uhr ist es. Vielleicht denkt ihr beim nächsten Telefonat an uns, dass ihr das bei uns gehört habt. Auf jeden Fall jetzt ein aktueller Hit von Loy und David Puentes. Hier ist Golden Summer. Moin.

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18: Was Sie jetzt hören, aber leider nicht sehen, ist ein großer Braunbär, der genüsslich Nüsse knackt. Gehen Sie auf Entdeckertour im Bärenwald Müritz.
0: Es ist 9.30 Uhr, Ostseewelle hier mit dem Guten Morgen-Update von Yvonne Siegert-Machautzek.
19: Ein nächtlicher Ausflug auf der Müritz ist für die Gäste und Crew einer Schiffskranichtour mit einem Rettungseinsatz zu Ende gegangen. Bei Sturm ist das Schiff nahe Röbel auf Grund gelaufen. Feuerwehr und Wasserretter haben dann 20 Menschen mit Booten an Land geholt. In Bayern ist der verdächtige Sportschütze nach Todesschüssen überwältigt worden. Er hatte sich in einem Wohnhaus stundenlang verschanzt. Der 60-Jährige soll gestern Behördenmitarbeiter bei einer Routine-Waffenkontrolle erschossen haben.
20: Hier bei uns zwischen Müritz und Usedom.
19: In Ahlbeck auf Usedom gibt es für die Ausstellung zur Geschichte von Bademode und Badekultur nächstes Jahr keine neue Runde. Das Zelt muss weg und jetzt wird ein Gebäude gesucht zur Dauernutzung, wo die Ausstellung Bikini Art dann gezeigt werden kann. Bis November steht das Zelt aber noch auf dem Grenzparkplatz Ahlbeck.
0: Damit sind wir beim Guten Morgen mit Andrea.
21: Und das ist heute ein grauer, verregneter Tag, wenig Sonne, also die Sonnenscheindauer liegt allerhöchstens so bei 2, vielleicht auch nochmal so maximal 4 Stunden, mehr ist aber nicht drin. Und es ist ganz schön windig heute, bei 12 bis 14 Grad tagsüber. Der Zwei-Tage-Trend, Samstag bleibt es windig, 15 bis 17 Grad und es gibt Sonne, Wolken und Schauer abwechselnd. Sonntag 12 bis 14 Grad und es bleibt wolkig, gelegentlich Schauer und Gewitter.
0: 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Wir haben eine Vollsperrung im Landkreis Mecklenburgische Seenplatte. Zwischen Basedow-Höhe und Malchin gab es einen Unfall, deswegen da alles dicht. Die Umleitungsempfehlung von Ostseewelle weicht am besten über Basedow und Gilo aus. Stadtverkehr Rostock vor der Baustelle Holbeinplatz, statt auswärts jetzt noch 5 Minuten Verzögerung. Das wird sich auch Richtung Nachmittag spätestens erledigt haben. Laut unseren Informationen wird die Baustelle da jetzt zurückgebaut. Und Kreuzung Südring, Erich-Schlesinger Straße und Goetheplatz, Ampelausfall, da bitte aufpassen. Dann Stadtverkehr Neubrandenburg, B96 Umgehung Neubrandenburg. Hier gibt es Bauarbeiten, 10 Minuten dauert es auf jeden Fall ein bisschen länger. Oder ihr sagt gleich, ihr fahrt über die Neustrelitzer Straße. Blitzer, Blitzer. Stehen auf der A20 Richtung Rostock hinter Groß-Saarau. A24 Richtung Hamburg zwischen Zarrentin und Galin, Richtung Berlin hinter Mainburg und im Dreieck Wittstock auch nochmal. Auf der B103 Appelburg Richtung Plau am See und Rostocker Stadtautobahn Stadteinwärtshöhe Evershagen. B104 zwischen Schönberg und Rotuchelsdorf auf der A20-Brücke, Holdorf beidseitig und Ortsausgang Löcknitz Richtung Stettin. B105 Altheide Richtung Rostock und Ortsangang Mönchhagen aus Bentwisch kommt beidseitig. Auf der 106 Umgehung Schwerin zwischen Lankow und Neumühle, B109 zwischen Ducherow und Neukosenow, dann in Mittenwalde Richtung Prenzlau und Belling Richtung Pasewalk auch noch. B110 Großteutin Richtung Anklam, B191 zwischen Heidorf und Dömitz stehen sie beidseitig. B192 Neuendorf Richtung Neubrandenburg, Ortseingang Sito aus Malchow kommend, kurz hinter Brühl Richtung Blankenberg nochmal. B196 Zirko Richtung Bergen, Greifswald-Hansering stadteinwärts und Wilhelm-Holz-Straße, Mückenburg Richtung Garkzow stehen sie, Rostock, Röversäger Chaussee stadteinwärts an der Vorpommernbrücke und Tüxenstraße Richtung Nobelstraße. Und moin nochmal.
22: Moin, moin, liebes Ostseewelle-Team. Hier ist der Michi in Greifswald, in der Wilhelm-Holz-Straße steht der Blitzer-Caddy.
0: Haben wir nochmal, danke, moin.
23: Hallo, hier ist Jana. Also, ich wollte kurz Bescheid sagen, ich habe eine Blitzermeldung. Zwischen Ludwigsfürst und Groß-Lars wird gerade ein Blitzer in der 70er-Zone aufgebaut, in Richtung Neustadt-Lewe.
0: Sehr gut, danke. Habt ihr noch mehr, ruft er durch 0381 49 78 110.
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0: Komm mal gut rein, ihr Moin.
24: Moin. 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

0: letzte Woche bei Brian Adams in Rostock war, der hat festgestellt, ja, Ostseewelle, das war cool, dass ihr den geholt habt, aber es war ganz schön eng dort, ja. Also 5000 Leute, der Platz reicht einfach nicht aus dafür. Und deswegen haben wir da nochmal einen Deal gemacht mit Brian Adams und gesagt, Mensch, würdest du vielleicht nochmal kommen und dann ein bisschen größer? Hat er gleich gesagt, jo, machen wir. Und zwar 8.8.2027, Iga Park Rostock. Das wird wieder eine Riesenparty. Und wisst ihr was? Gleich um 10, also in 20 Minuten, beginnt der Vorverkauf. Aber ihr bekommt was ganz Besonderes jetzt.
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0: Marcel aus Hof Jörnsdorf bei Neubucco ist am Telefon. Einen schönen guten Morgen.
2: Guten Morgen.
3: Marcel, du hast die große Chance, was heißt Chance? Du hast gewonnen bei Brian Adams. Du bekommst Tickets. Herzlichen Glückwunsch für den Iga Park nächstes Jahr.
2: Vielen Dank. Geil. Da wird sich meine Frau freuen.
0: Und es sind auch nicht irgendwelche Tickets. Ne? Wir haben ja schon gesagt, es sind Front-of-Stage-Tickets. Das heißt also, ihr habt da vorne in der ersten Reihe quasi komplett eure Ruhe.
2: Geil. Ne? Da freue ich mich. Vielen, vielen Dank.
0: Vielleicht zieht euch ja Brian Adams mal auf die Bühne und du darfst mitsingen.
2: Oh, da muss ich noch ein bisschen üben.
0: Alles klar, dann danke fürs Ostseewelle-Hören. Schönes Wochenende. Reingehauen.
2: Danke.
0: Ansonsten für alle Brian Adams-Fans dürfen wir gleich schon mal dann euch ans Herz legen. Ostseewelle.de, der Ticketshop, ab um 10. Es ist jetzt 9.40 Uhr.

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15: Landespolitik bei Rettungsversuch für Eisengießerei dabei. WHO fordert nach Pestverdacht Antworten von Russland. Guten Tag, ich bin Yvonne Siegert-Machotzek. Auch die Landespolitik hat sich mittlerweile bei den Rettungsversuchen für einen großen Industriestandort in Vorpommern eingeschaltet. Wirtschaftsminister Blank kommt da heute zur Eisengießerei Ueckermünder. Dort wackeln aktuell gut 300 Arbeitsplätze und hinter den Kulissen arbeitet für die Rettung auch ein Krisenstab. Ostseewelle-Reporter Alexander Stuth.
16: Im Rathaus der Stadt sitzen gerade Bürgermeister Tino Spiegelberg und weitere Stadtvertreter zusammen und diskutieren über die Lage, denn eine Schließung der Eisengießerei wäre eine Katastrophe für die Haftstadt. Schließlich arbeiten hier gut 300 Menschen. Unterstützung bekommen die Gießereimitarbeiter heute auch von der Landesregierung. Wirtschaftsminister Blank wird nach Ueckermünde kommen. Nach einem Gespräch mit dem Bürgermeister will der Minister auch mit den Arbeitern reden. Der Betreiber der Gießerei hält trotz allem an den Schließungsplänen fest. Schon nächste Woche könnten Gespräche über eine Auffanggesellschaft oder Sozialpläne beginnen. Kurios, trotz der geplanten Schließung gibt es zum Beispiel bei Stepstone noch Stellenangebote für die Gießerei in Ueckermünde.
15: Ein nächtlicher Müritz-Ausflug ist für die Gäste einer Kranichtour mit einem Schiff mit einem Rettungseinsatz zu Ende gegangen. Bei Sturm ist das Schiff mit etwa 20 Personen an Bord in der Nähe von Röbel auf Grund gelaufen. Feuerwehr und Wasserretter haben alle dann im Dunkeln mit kleinen Booten an Land geholt. Das Müritz-Ausflugschiff soll dann heute freigezogen werden.
0: Deutschland und die Welt.
15: Den Führerschein zu machen, das soll bald bis zu 1.000 Euro billiger werden. Diese Zahl wurde jetzt zum ersten Mal genannt. An der Führerscheinreform wird aktuell noch gearbeitet. Nächstes Jahr sollen dann die Änderungen der Bundesregierung kommen. Mehr digitaler Unterricht, Änderungen bei Prüfungen und weniger Bürokratie. Bis zu 4.000 Euro für den Führerschein sind aktuell keine Seltenheit. Die Weltgesundheitsorganisation fordert von Russland nach möglichen Pestfällen Antworten. Dort hat es einen weiteren verdächtigen Lungentodesfall gegeben. Nachdem Anfang des Monats schon eine junge Pestforscherin gestorben ist, in Sibirien soll in einem Labor ein Reagenzglas mit Pesterregern zerbrochen sein. Die Pest hat in den vergangenen Jahrhunderten Millionen Menschen weltweit dahingerafft. 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Und jetzt das Wetter.
17: Zwischen Rerik, Bürgerende und Ahrenshoop nochmal bis 50 km/h in Spitzenböen. Ansonsten ist der Wind wieder schwächer als gestern Nachmittag bei uns. Mecklenburg-Vorpommern, Wetter bei Ostseewelle, aus Südwest kommt der Wind. Topwert heute bei 13 Grad, im Moment Schwerin am Drescher-Markt 9, Rostock-Saarplatz 10 Grad. 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Ja, heute wieder wenig Sonne im Land, am Nachmittag ziehen ins mittlere Mecklenburg neue Schauer. Zwei Tage Trend, morgen der schönere Wochenendtag, 5 Stunden Sonne, gelegentlich Regen. Gewittermöglichkeiten gibt es dann am Sonntag. 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Ostseewelle um 10.04 Uhr. Mecklenburgische Seenplatte zwischen Basedow-Höhe und Maltin gesperrt nach Unfall. Bitte über Basedow und Gilo ausweichen. Stadtverkehr Rostock vor der Baustelle Holbeinplatz. Stadtauswärts um 5 Minuten. Wenn alles im Bauplan ist, werden wir diese Meldung am Montag nicht mehr haben, weil übers Wochenende wollen die da fertig sein. Stadtverkehr Neubrandenburg, B96, Umgehung NB, Bauarbeiten, 10 Minuten hier mehr einplanen. Oder eben auch über die Neustrelitzer Straße richtig ausweichen. Jetzt Flitzerblitzer, A20 Richtung Rostock hinter Groß-Saarau, B5 Dersenow Richtung Fellan, B103 Appelburg Richtung Plau am See. Rostocker Stadtautobahn, B103 Stadteinwärtshöhe Evershahn, B104 zwischen Schönberg und Roduchelsdorf. Holdorf ist beidseitig dabei, Ortsausgang Löcknitz Richtung Stettin. B105 Altheide Richtung Rostock, Ortseingang Mönchhagen von Bentwisch aus. B106 Umgehung Schwerin zwischen Lanke und Neumühle. B109 zwischen Duchero und Neukosenow.

0: zwischen Ludwigslust und Groß-Larsch, 70er. Mückenburg Richtung Wismar. Rostock-Tüxenstraße Richtung Nobelstraße und zwischen Sito- und Röbelhöhe Schampermühle. Dankeschön, dass ihr so fleißig viele Flitzerblitzer meldet bei der Ausbeute heute. Denkst du dir auch, du am Wochenende ist bei den Kommunen noch was liegen geblieben, müssen sie heute alles reinholen, weil das, habt ihr noch was entdeckt? 0381 49 78 110. Denn keiner meldet mehr aktuelle Flitzerblitzer.
1: Guten Morgen, Herr Schneider.
2: Moin.
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Für Hansa Rostock-Fans könnte das die Meldung der Woche sein, obwohl sie nicht direkt was mit Hansa Rostock zu tun hat. Ostseewelle ab da an, hallo. Manche Fans ja heute nach Feierabend los, manche morgen ganz früh los zum Auswärtsspiel gegen die Würzburger Kickers. Das ist quasi die erste Liga-Bewährungsprobe für Hansa-Trainer André Breitenreiter. Und jetzt kommt die Meldung der Woche aus Fußballsicht. Falls, nur falls die Breitenreiter-Ära nicht so toll laufen sollte, kommt ja Trainernachwuchs aus Mecklenburg-Vorpommern jetzt auf den Markt. Weltmeister Toni Kroos hat sich für einen Trainerschein angemeldet. Da brauchst du halt spezielle Lizenzen, so Aufbausystem, pyramidenmäßig. Und das will er jetzt in seiner Wahlheimat Spanien machen. Und mit dieser Lizenz kann Toni Kroos dann auch in der Bundesliga Trainer werden. Und davon gehen wir ja in Gedanken aus. Ne? Toni Kroos wird Hansa Rostock Trainer in der ersten Fußball-Bundesliga. Punkt.

0: Gleich weiter mit all euren Lieblingshits. Depeche Mode, Vorfreude, Personal Jesus. Dazu Alessia Cara, was Sanftes, Ghast, You're Beautiful, das ist was Nettes so im Herbst. Und wir starten mit Super Bibi Rexha, New Religion. Alle aktuellen Beats für mehr Energie am Freitag.
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0: Ich muss mich aber bei allen Fußgängern in Rostock entschuldigen, die auch früh zur Arbeit gehen. Es kann immer zu Unfällen auf Gehwegen kommen, wenn ich dabei bin. Weil auch über Rostock passiert, dass früh morgens so 5 oder 6 Kraniche am Stück so eine kleine Tour machen, weißt du? Und da bleiben wir sofort stehen und glotzen mir die Kraniche an. Und jetzt am Wochenende bis zu 50.000 Stück in der vorpommerschen Boddenlandschaft. Das Wetter bei Ostseewelle für Mecklenburg-Vorpommern. Trübe, grau, regnerisch. Kranichbeobachter haben ein hartes Brot bis 12 Grad. 10:30, bester Verkehrsservice für unser Land, Ostseewelle. Mecklenburgische Seenplatte zwischen Basedow-Höhe und Malthin gesperrt nach Unfall. Bitte über Basedow und Gielow ausweichen. Patrick meldet für den Landkreis Rostock-Bützower Land. Sperrung nach Unfall zwischen Baumgarten und Wendorf. Bitte über Zernin und Qualitz ausweichen. Stadtverkehr Rostock vor der Baustelle Holbeinplatz stadtauswärts plus 10 Minuten. Und B96, die Umgehung Neubrandenburg. Da gibt es Bauarbeiten, da dauert es ein bisschen länger. Klar, über die Neustrelitzer Straße ausweichen geht natürlich auch. Jetzt rein in die Flitzerblitzer. A20 Richtung Rostock hinter Groß-Saarau. A24 Richtung Hamburg zwischen Zahndien und Galin. Richtung Berlin hinter Mainburg und im Dreieck Wittstock-Dosse. B5 Dersenow Richtung Fellan. B103 Appelburg Richtung Plau am See. Und Rostocks Stadtautobahn Höhe Evershagen. Die B104 Holdorf beide Richtungen. B105 Ortseingang Mönchhagen von Bentwisch aus. B109 zwischen Duchero und Neukosenow. B110 in Groß-Teutin. B191 zwischen Heidorf und Dömitz beidseitig. B192 Ortseingang Sitow von Malchow aus und kurz hinter Brühl Richtung Blankenberg. B194 in Randow Richtung Lötz meldet Jonas. Dankeschön. Greifswald, Hanseringstadt einwärts und Wilhelm-Holz-Straße. Ortseingang Lübten von Quassel. Zwischen Ludwigslust und Groß-Larsch, 70er. Rostock, Röversheger Chaussee, Stadt einwärts und die Tüxenstraße. René sagt Schwerin, Medeweger Straße. Zwischen Sito und Röbelhöhe, Schampermühle. Ihr habt noch mehr entdeckt, ja?
1: Guten Morgen, hier ist Sophie. Ich wollte noch einen Blitzer melden. Und zwar wird der gerade aufgebaut und eingemessen. In Schwerin auf der Umgehung zwischen Lanke und Neumühle. Ein schönes Wochenende.
0: Dankeschön, dir auch. Habt ihr noch einen gesehen? 0381 49 78 110. Denn keiner meldet mehr aktuelle Flitzerblitzer.
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0: Herzlichen Dank, dass die Ostseewelle immer bei der Arbeit hört. Ne?
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0: Also zum Beispiel, wenn er im Pausenraum oder in der Kaffeeküche mal vorbeikommt im Büro, da steht ein Radio, da laufen wir. Oder bei Hörprämiengewinner Robert in Güstrow haben wir uns gemerkt, da steht die Bluetooth-Box auf der Treppe, so herrlich, ja. Jederzeit können euch unsere Ostseewelle-Reporter zu einem kleinen Schnack einladen und dann wollen sie hören und sehen. Läuft's bei dir? Zahlen wir. Angelina Riede ist unterwegs, aber vom Funkhaus Rostock noch nicht weit entfernt.
2: Zwischen Waschanlage, Zapfsäulen und auch teuren Spritpreisen sind wir jetzt auch hier mit unserem roten Ostseewelle-Flitzer. Logisch, erster Halt, erstmal hier die Tankstelle in Wendwisch, bevor es auf große Hörprämientour geht. Und wir gehen jetzt hier direkt mal rein und gucken, ob Ostseewelle läuft. Hallöchen. Ich höre schon ganz, ganz leise André Schneider im Hintergrund. Hallo, wer bist du denn? Stell dich mal kurz vor.
3: Ich bin Jana.
2: Hallo Jana. Jana, wie lange arbeitest du schon hier?
3: Oh, seit April.
2: Und hier läuft immer Ostseewelle?
3: Hier läuft immer Ostseewelle.
2: Dann machen wir ganz kurz die Hörprobe.
4: Manche sagen Verkehrsführung mit Kreisverkehr.
2: Das ist der Hörbeweis. Hier läuft Ostseewelle mit André Schneider. Jana, läuft's bei dir? Zahlen wir für dich, gibt es hier und jetzt 500 Euro.
3: Dankeschön, super.
2: Und das nur fürs Ostseewelle-Hören. Herzlichen Glückwunsch.
3: Danke. Ich freue mich.
2: Jana, weißt du schon, was du mit den 500 Euro machen wirst?
3: Definitiv mit meinen Kollegen teilen.
2: Na, dann haben wir direkt alle was davon. Perfekt. Ich wünsche euch noch einen wunderschönen Arbeitstag.
0: Oh, geteilte Freude ist ja immer doppelte Freude, ne? Super, Jana. Achso, Reels und Fotos von unserer großen Aktion gibt's bei ostseewelle.de.

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16: Landespolitik bei Rettungsversuch für Eisengießerei dabei. Führerschein soll durch Reform 1.000 Euro billiger werden. Guten Tag, ich bin Yvonne Siegert-Machotzek. Auch die Landespolitik ist jetzt bei den Rettungsversuchen für einen großen Industriestandort in Vorpommern dabei. Wirtschaftsminister Blank kommt zur Eisengießerei Ueckermünde, denn dort wackeln etwa 300 Arbeitsplätze. Und hinter den Kulissen arbeitet ein Krisenstab. Ostseewelle-Reporter Alexander Stut.
17: Im Rathaus der Stadt sitzen gerade Bürgermeister Tino Spiegelberg und weitere Stadtvertreter zusammen und diskutieren über die Lage, denn eine Schließung der Eisengießerei wäre eine Katastrophe für die Haftstadt. Schließlich arbeiten hier gut 300 Menschen. Unterstützung bekommen die Gießereimitarbeiter heute auch von der Landesregierung. Wirtschaftsminister Blank wird nach Ueckermünde kommen. Nach einem Gespräch mit dem Bürgermeister will der Minister auch mit den Arbeitern reden. Der Betreiber der Gießerei hält trotz allem an den Schließungsplänen fest. Schon nächste Woche könnten Gespräche über eine Auffanggesellschaft oder Sozialpläne beginnen. Kurios, trotz der geplanten Schließung gibt es zum Beispiel bei Stepstone noch Stellenangebote für die Gießerei in Ueckermünde.
16: Im Laufe des Tages soll das Kranich-Ausflugsschiff auf der Müritz nach der Tourpanne freigezogen werden. Starker Wind hatte es in der Nacht bei Röbel auf eine Sandbank gedrückt. 20 Fahrgäste und 3 Crewmitglieder saßen da fest. Feuerwehr und Wasserrettung haben dann alle mit Schlauchbooten an Land geholt. Das Schiff der Weißen Flotte war nachts zu einer Kranichtour auf der Müritz unterwegs.
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16: Den Führerschein zu machen soll bald bis zu 1.000 Euro billiger werden. Diese Zahl wurde jetzt zum ersten Mal genannt. An der Führerscheinreform der Bundesregierung wird noch gearbeitet. Die Änderungen sollen nächstes Jahr kommen. Mehr digitaler Unterricht, Änderungen bei Prüfungen und weniger Bürokratie. Bis zu 4.000 Euro für einen Führerschein sind aktuell keine Seltenheit. In Bayern trauern Behördenmitarbeiter nach dem gewaltsamen Tod von 2 Kollegen. Das Landratsamt im Kreis Neumarkt ist nach den Todesschüssen zu. 2 Behördenmitarbeiter wurden gestern von einem verdächtigen Sportschützen erschossen. Sie waren zu einer Routine-Waffenkontrolle bei ihm zu Hause. 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Und jetzt das Wetter.
18: Sonnenschein dauert heute maximal eine Stunde. Ansonsten klopfen heute Nachmittag wieder Regentropfen aufs Autodach, wenn ihr Ostseewelle beim Nachhausefahren hört. Temperaturen um 13 Grad. Jetzt vor der Bäckerei Armster in Perleberg 10. Vorm Bäckerieck in Löcknitz 11. Der Wind bleibt von Südwest aus. 2-Tage-Trend. Morgen wohl wechselnd bewölkt. Mal freundlich, mal hübsch. Am Sonntag Gewittergedöns um 14 Grad. 11.02 Uhr.
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18: Landkreis Mecklenburgische Seenplatte zwischen Basedow-Höhe und Maltin weiter voll gesperrt nach Unfall. Bitte über Basedow und Gilo ausweichen. Dann Landkreis Rostock, Bützower Land. Ein Unfall zwischen Baumgarten und Wendorf. Hier geht es jetzt einspurig wieder an der Unfallstelle vorbei. Grüße an die Polizei, danke fürs Richten und Ordnen. Stadtverkehr Neubrandenburg, B96, Umgehung Neubrandenburg. Da gibt es Bauarbeiten um 10 Minuten mehr. Jetzt Flitzerblitzer, A20 Richtung Rostock hinter Groß-Sarau, A24 Richtung Hamburg zwischen Zarrentin und Galin und in Richtung Berlin hinter Mainburg und im Dreieck Wittstock-Dosse. B103 Appelburg Richtung Klau am See, Rostocks Stadtautobahn stadteinwärts. B104 zwischen Schönberg und Roduchelsdorf und in Holdorf. B105 Ortsausgang Mönchhagen Richtung Bentwisch beidseitig. B106 Schweriner Umgehung zwischen Lankow und Neumühle. B109 Mittenwalde Richtung Prenzlau und in Belling. B110 Groß-Teutin Richtung Anklam. B191 zwischen Haldorf und Dömitz, der ist beidseitig. B192 Ortseingang Sito aus Malchow kommend. Kurz hinter Brühl Richtung Blankenberg. B194 in Rando Richtung Lülz. Greifswald-Hansering, Ortseingang Lübten von Quassel aus zwischen Ludwigslust und Groß-Larsch in der 70er. Mückenburg Richtung Wismar, Rostocks Röversheger Chaussee und die Tüxenstraße, Schwerin-Medeweger Straße und Höhe Schampermühle bei Röbel. Wo habt ihr was entdeckt? 0381 49 78 110, denn keiner meldet mehr aktuelle Flitzerblitzer.
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18: Hallo, ich bin André Schneidi Schneider. Wir schenken euch schön was ein. 80er von Sandra, aktuelles von Alex Warren und gleich Christy Serendi. Und ganz egal, ob spontaner Kumpelabend in der Kneipe am Wochenende oder jetzt am Wochenende Verabredung zu einem Oktoberfest. Wenn ich am Ende der Party Schleuderschuhe anhabe und schon mit beschmierter Brille doppelt sehe, wie kann ich einen Ärger beim Bezahlen vermeiden? So von wegen, der mit der größten Rechnung ist so schnapp, ja, klären wir gleich in 10 Minuten.

0: ganz kurz vorm Wochenende hört ihr Ostseewelle. Ach komm, diesen Freitagarbeitstag, den kriegen wir doch locker durch, weil die Vorfreude aufs Wochenende ist doch so schön. Viele treffen sich ja mit Freunden, ja, in einem Restaurant oder einer Bar oder eben auf dem Oktoberfest. So nach dem Motto:
1: Freibier für alle, der Letzte zahlt.
0: Aus völlig unterschiedlichen Gründen kann es ja bei einem Oktoberfest dann auch sein, nach dreimal Bier, dass ich gar nicht mehr nachvollziehen kann, wo die alle sind. Stellt euch vor, ihr seid mit einer Achtertruppe gestartet und dann bist du nur noch allein auf Biergarnitur. Haben die anderen wenigstens bezahlt vorm Abhauen? Ostseewelle-Kollege Thomas, sag mal, wie ist das? Muss der Letzte, der übrig bleibt, eigentlich immer alles zahlen?
2: Nein, sagen Fachanwälte, nimmt der Kellner von jedem Gast einzeln die Bestellung auf, dann hat jeder Gast quasi einen eigenen Vertrag mit dem Wirt und schuldet nur das, was er bestellt hat. Anders sieht's aus, wenn zu Beginn eine gemeinsame Rechnung vereinbart wurde. Wenn ich also zum Beispiel sage, heute geht alles auf mich, dann muss ich nachher natürlich auch alles zahlen.
0: Gut zu wissen, also der Kellner kann mich am Ende dann nicht festhalten oder so.
2: Genau, das darf er nicht, ich darf einfach gehen. In der Realität zahlt der letzte Gast natürlich oft, was noch auf der Rechnung offen ist, und holt sich das Geld im Zweifel von den anderen zurück. Der andere muss dann auch zahlen, es besteht nämlich rein rechtlich gesehen ein Regressanspruch. Allerdings braucht es dafür Beweise oder Zeugen, dass der andere wirklich die drei Aperol getrunken hat. Übrigens, einfach aufzustehen und seinen Teil nicht zu zahlen ist mehr als nur unhöflich. Macht man das vorsätzlich, ist das Betrug.
0: Und gibt schlechtes Karma, richtig. Dankeschön, Thomas. Also, Thema Oktoberfest. Am besten vor der ersten Bestellung der Kellnerin oder dem Kellner in einer großen Gruppe sagen, bitte alles extra aufschreiben, auch wenn die Kollegen ein bisschen mit den Augen rollt. Macht's am Ende wirklich einfacher.

0: Tippitoppi, Nico and Vince gleich mit Am I Wrong, die 2010er, die uns richtig gute Laune vorm Wochenende machen. David Guetta, Save Me Tonight mit der Stimme von Jennifer Lopez. Oh. Und dazu One Republic, bleibt bei uns.
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0: Im großen Scheine für Vereine vor Ort Finale, immer am Scheine für Vereine Montag, erleben wir ja, wie doll die Vereine zusammenhalten und was die alles bieten können. Ne? Morgen erleben wir das schon speziell für Wismar. Vereine zeigen sich bei der großen Shopping-Herbstmeile in HWI morgen ab 10 Uhr in der City. In Wismar jetzt aktuell 11 Grad. Viel mehr kommt auch heute nicht. Gelegentlich gibt es noch mal einen Schauer. Ansonsten hoffen wir auf morgen. Ja? Mecklenburg-Vorpommern Sonnenschein dauert dann bei 4 Stunden, ein bisschen gewittrig wird der Sonntag. 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Vorpommern-Greifswald, die B109 Richtung Pasewalk, hinterm Abzweig Heinrichsruh, ein Pannenauto, bitte Vorsicht. Mecklenburgische Seenplatte, weiterhin nach Unfall die Sperrung zwischen Basedow-Höhe und Malchin. Stadtverkehr Rostock vor der Baustelle Hohl beim Platz, stadtauswärts Viertelstunde mehr. Flitzerblitzer, A20 Richtung Rostock hinter Groß-Sarau, A24 Richtung Hamburg zwischen Zarrentin und Galin, Richtung Berlin hinter Mainburg und dem Dreieck Wittstock-Dusse. B5 in Dersenow Richtung Fellan, B103 Appelburg und Rostock-Stadtautobahn stadteinwärts für Evershagen. B104 zwischen Schönberg und Rot-Duchelsdorf auf der A20-Brücke, Holdorf beidseitig, Ortsausgang Löcknitz Richtung Stettin, B105 Ortsausgang Mönchhagen Richtung Bentwisch, B106 Umgehung Schwerin zwischen Lankow und Neumühle. B109 ist Mittenwalde Richtung Prenzlau ganz groß dabei und in Belling Richtung Pasewalk. B110 in Großteutin, B192 kurz hinter Brühl Richtung Blankenberg und Ortseingang Sido von Malchow aus. B196 Flitzerblitzeranhänger Zirko. Dann Greifswald-Hansering, Ortseingang Lübten von Quassel, zwischen Ludwigslust und Groß-Larsch in der 70er. Ilka meldet Region Wismar in Mückenburg, dann Rostock, Tüxenstraße, Bergen, Graskammer, das ist die 50er. Wo habt ihr was entdeckt? 0381 49 78 110, denn keiner meldet mehr aktuelle Flitzerblitzer.
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Im Guten Morgen, Andrea Sparmann wäre der Aufforderung unbedingt gefolgt, da wären wieder alle Scheiben explodiert, ne? Aber nur weil morgen mein Wurlitzer sie damit immer foppt, ne? Ostseewelle hier. Kurz vor der Mittagspause genießen wir One Republic, Need Your Love.

0: 11:49 Uhr, Ostseewelle, alles frisch, alles live immer hier für euch. Das ist natürlich auch mal eine Idee, jetzt am Freitag in der Mittagspause vielleicht schon alles für heute Abend für einen Euro-Jackpot fertig zu machen. In der Mittagspause kurz nochmal an die Lottoannahme stellen. 120 Millionen Euro im Euro-Jackpot drin. Ostseewelle-Kollege Axel Prokop denkt sich so, Gott sei Dank sind noch 120 Millionen drin, ja, weil irgendwas ist bei dir schiefgelaufen im Euro-Jackpot.
1: Also ich war noch nie so froh, nichts im Euro-Jackpot getroffen zu haben wie diesmal, weil ich war am Dienstag auch in der Lottoannahmestelle tippen, hab gesagt, für heute, für Dienstag, Dienstagziehung, weil 120 Millionen drin sind. Ja. Und dann gucke ich abends dann auf der Couch, gucke ich dann immer so nach den Zahlen, so was habe ich getroffen, und dann sehe ich plötzlich auf diesem Zettel, die hat mir einfach den Freitag reingedrückt. Also ich habe jetzt nicht für Dienstag gespielt, sondern Freitag.
0: Ah!
1: Also das war wirklich, ich habe so gedacht, so zum Glück hast du nichts getroffen.
0: Verstehe.
1: In dem Sinne, weil wenn ich dann den Euro-Jackpot abgestoppt hätte, hätte ich doof dagestanden. Hätte ich gesagt, ich wollte ja zwar Dienstag, aber hier steht ja eindeutig Freitag drauf. Also wirklich, denn wenn ihr Lotto heute nochmal spielt, Euro-Jackpot 120 Mio, einfach nochmal unten gucken, steht da dann auch Freitag, 9.10.
0: Das ist für einen richtigen Tag. Ist ja okay.
1: Wirklich, ehrlich.
0: Danke für diesen Lifehack. 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Das ist Michael Schulte bei Ostseewelle.

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1: Immer noch Plakate von Landtagswahl. Selbst abnehmen ist Straftat. Trauer nach Todesschüssen bei Routine-Waffenkontrolle. Guten Tag, ich bin Yvonne Siegert-Machotzek. Spätestens bei der Fahrt in den Feierabend fallen uns wieder Überreste der Landtagswahl hier auf. Eigentlich müssen 14 Tage danach schon alle Aufsteller und Plakate von den Laternen weg sein. Selbst abnehmen dürfen wir die Wahlsprüche und Politikerbilder nicht. Das ist eine Straftat. Ostseewelle-Reporter Alexander Stut.
2: Während die Großplakate meist schon von den Plakataufstellern eingesammelt wurden, sieht es bei Plakaten an den Laternen anders aus. Das liegt auch daran, dass die meist von Wahlhelfern oder den Kandidaten selbst aufgehängt wurden. Trotzdem hängen in vielen Gemeinden und Städten noch welche. Noch läuft eine Schonfrist, die Parteien und Kandidaten müssen aber wohl bald für die Entfernung der Wahlplakate tief in die Tasche greifen. Es drohen Bußgelder bis zu 5.000 Euro. Wenn Mitarbeiter der Stadt oder vom Gemeindebauhof die Plakate entfernen, werden die Kosten dafür in Rechnung gestellt. Im Amt Warnow-West zum Beispiel 50 Euro pro Plakat, in Dummersdorf ein wahres Schnäppchen für 10 Euro.
1: Im Laufe des Tages soll das Kranich-Ausflugsschiff auf der Müritz nach der Tourpanne freigezogen werden. Starker Wind hatte es in der Nacht bei Röbel auf eine Sandbank gedrückt. 20 Fahrgäste und 3 Crewmitglieder saßen fest. Feuerwehrleute und Wasserretter haben dann alle mit Schlauchbooten an Land geholt.
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1: In Bayern trauern jetzt Behördenmitarbeiter nach dem gewaltsamen Tod von 2 Kollegen. Das Landratsamt im Kreis Neumarkt ist nach den Todesschüssen zu. 2 Behördenmitarbeiter wurden da gestern von einem verdächtigen Sportschützen erschossen. Sie waren zu einer Routine-Waffenkontrolle bei ihm. Festnahmen im Formel-1-Fahrerlager in Singapur. Mehrere Mitarbeiter der Rennstelle wurden an den Eingängen verhaftet, weil sie Vapes, also E-Zigaretten, dabei hatten. In Singapur ist Vapen verboten, die Geräte müssen am Flughafen angemeldet werden. Verboten sind sogar Kaugummis und darum verzichten bei der Formel 1 am Wochenende in Singapur auch alle darauf. Ganz ähnliche Probleme hatten in den Vorjahren auch immer wieder Besucher. 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Und jetzt das Wetter.
3: Im Süden von Mecklenburg-Vorpommern, so die Linie Öckermünde-Heide, Müritz-Region bis zur Lewitz. Hört, heute noch bis 2 Stunden Sonnenscheindauer zusammengerechnet. An der Küste bleibt stark bewölkt. Am Nachmittag ziehen dann auch nochmal neue Schauer von West nach Ost. Höchstwerte bei 14 Grad. Aktuell am Ostseewelle-Platz in Selpin bei Tessin 11. Am Ostseewelle-Weg in Picha bei Ludwigslust 12 Grad. 2 Tage Trend, teilweise in den Nächten einstellige Werte. Ist das kalt. So, morgen dann auch immer wieder mal ein kurzer Schauer zwischendrin, aber auch 5 Stunden Sonnenscheindauer. Gewitterig, regnerisch wird's dann und kühl bleibt sowieso am Sonntag. Bester Verkehrsservice für unser Land, Ostseewelle, um 12.03 Uhr. A20 Richtung Kreuz Uckermark, kurz vor der Abfahrt Rostock-Südstadt, Gegenstände auf der Fahrbahn. Vorsicht, Gegenstände auf der Fahrbahn, Höhe Rostock-Südstadt, A20 Richtung Osten. Landkreis Ludwigslust-Parchim, B191 zwischen Karstädt und Eldena, da gab es einen Unfall, voll gesperrt. Bitte über Grabo und Malgören ausweichen. Vorpommern-Greifswald, B109, hinterm Abzweig Heinrichsruh Richtung Pasewalk, ein Pannauto. Bitte Vorsicht hier, gerne auch über Torgelow ausweichen. Jetzt kommt die Aktualisierung, da ist jetzt gesperrt. Also hinter Abzweig Heinrichsruh Richtung Pasewalk, da ist jetzt aufgrund des Pannautos gesperrt. Mecklenburgische Seenplatte zwischen Basedow-Höhe und Malchin, Vollsperrung nach Unfall noch nicht aufgehoben. Bitte über Basedow und Gilo ausweichen. Und Stadtverkehr Neubrandenburg B96, Umgehung NB, da gibt es Bauarbeiten mit plus 10 Minuten. Stadtverkehr Rostock, Holbeinplatz, stadtauswärts plus 15 an der Baustelle. Jetzt Flitzerblitzer. A20 Richtung Rostock hinter Groß-Saarau, B5 Dersenow Richtung Fellan, B103 Appelburg Richtung Plau am See, B104 in Holdorf und zwischen Schönberg und Roduchelsdorf, B105 Altheide, B106 Umgehung Schwerin zwischen Lankow und Neumühle, B109 zwischen Duchow und Neukosenow. Bellingen Richtung Pasewalk einer. B191 zwischen Heidorf und Dömitz. B192 kurz hinter Brühl Richtung Blankenberg. B196 in Zirkow Richtung Bergen, Greifswald, Hansering und Wilhelm-Holz-Straße, Region Wismar, Höhe Müggenburg, also Flugplatz da, ne? Wismar Richtung Gackzow und Rostock-Stöxen-Straße hat einen, Bergen auf Rügen-Graskammer. Studio-Hotline bitte anrufen, wo habt ihr was entdeckt? 0381 49 78 110, denn keiner meldet mehr. 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
1: Auf geht's, Mittagspause genießen heute am Freitag mit Christina Aguilera, Genie in a Bottle, ihr großer Durchbruch aus den späten 90ern. Mucke dazu von Kamrat, Love Sober, frisch in aus Civil Playlist. Und so ein Sommergefühl zaubern wir in den Herbst rein mit Magnetic von The Bowser. Bleibt bei aus Civil.
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1: Das Wetter bei Ostseewelle. Der Wind kommt stabil aus Südwest. Immer mal Schauer heute und im Zwei-Tage-Trend. Morgen zum Beispiel recht freundlich um 14 Grad tagsüber. 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Da meldet sich Luisa von der B191.
21: Auf jeden Fall ist ganz viel Feuerwehr hingefahren. Plus ein Rettungsschubschrauber. Ich denke mal, dass sie die Straße auch sperren werden.
1: Danke dir für deine Eindrücke zwischen Karstädten und Eldena. Vollsperrung nach Unfall, die B191. Wir empfehlen Umleitungen über Grabo-Gorlosen, Malgören. Dann B109, Greifswald Richtung Dietrichshagen auf der kurzen Strecke. Unfall, geht vorsichtig dran vorbei. Da liegt auch ein bisschen Fahrzeugschrott noch auf dem Asphalt. Bitte Vorsicht. Und Fahrzeugschrott auf der A20 Richtung Stettin, kurz vor der Anschlussstelle Rostock-Südstadt nochmal die Warnung. Kann aber auch sein, dass innerhalb der letzten Minuten das auch jemand weggeräumt hat. Irgendwann muss das ja raus, ne? Irgendwann muss das ja weg. Stadtverkehr Neubrandenburg, B96, Umgehung Neubrandenburg, Bauarbeiten plus 20 Minuten, gerne über die Neustrelitzer Straße dann ausweichen. Ne? Und Stadtverkehr Rostock vor der Baustelle Holbeinplatz, stadtauswärts plus 20. Kreis Mecklenburgische Seenplatte, Vollsperrung zwischen Basedow-Höhe und Malthin immer noch. Flitzerblitzer jetzt. A24 Richtung Hamburg zwischen Zachentin und Gallin und Richtung Berlin hinter Mainburg und im Dreieck Wittstock-Dosse. Jürgen meldet von der B103 Rostock zwischen Evershagen und Lüttenklein die Stadtautobahn. B104 Ortsausgang Löcknitz Richtung Stettin. B105 Altheide dabei. B109 sagt Olaf. Petznick Richtung Templin und zwischen Ducherow und Neukosenow. B110 in Großteutin. B191 zwischen Heidorf und Dömitz, beide Richtungen. Heike sagt Anklam Leipziger Allee, 30er, danke. Greifswald Hansering und Wilhelm-Holz-Straße zwischen Ludwigslust und Groß-Larsch, 70er. Zwischen Mückenburg-Wismar und Gagzow, dann Rostock-Tüxenstraße und die Rövershäger Chaussee statt einwärts an der Vorpommernbrücke der Flitzerblitzer-Anhänger. Bergen auf Rügen-Graskammer, 50er und Schwerin-Medeweger Straße. Erzählt mal, wo habt ihr was entdeckt? 0381 49 78 110. Denn keiner meldet mehr aktuelle Flitzerblitzer.
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12: Nächster tödlicher Verkehrsunfall im Land. Deutsche Bahn saniert weniger Hauptstrecken. Guten Tag, ich bin Adrian Mützel. Nach nicht mal 24 Stunden hat es den nächsten tödlichen Verkehrsunfall auf unseren Straßen gegeben. Auf der B191 zwischen Karstädt und Eldena. Ostseewelle-Reporter Alexander Stuth.
13: Nach Ostseewelle-Information sind auf der Bundesstraße südlich von Ludwigslust ein LKW und ein PKW frontal zusammengekracht. Für zwei Personen kam jede Hilfe zu spät. Sie verstarben noch an der Unfallstelle. Eine weitere Person wurde leicht verletzt. Die B191 zwischen Karstädt und Eldena ist für die Spurensicherung und die Bergung weiter voll gesperrt. Ein Gutachter der DEKRA wird die Polizei bei ihren Ermittlungen unterstützen. Erst gestern Nachmittag fuhr ein 37-Jähriger auf der A20 in Nordwestmecklenburg auf einen LKW auf. Der Autofahrer war sofort tot. Er war wohl durch sein Handy abgelenkt.
12: Wegen anhaltender Sicherheitsprobleme hat die Polizei in Mecklenburg-Vorpommern noch immer keine neuen Diensthandys. Eigentlich sollten die ersten Geräte Anfang der Woche ausgeteilt werden. Das ist aber nicht passiert und das, obwohl der Termin schon mehrfach verschoben worden ist. Die Telefone sind noch immer in der End- und Funktionsprüfung. Nach einem Cyberangriff im Sommer 2025 sind die Handys der rund 6000 Polizisten im Land eingezogen worden.
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12: Bis 2031 will die Deutsche Bahn deutlich weniger wichtige Strecken sanieren. Statt 21 werden nur noch 13 umfassend erneuert. Heißt, Fahrgäste können erstmal vorsichtig aufatmen, zumindest bis die nächsten spontanen Arbeiten kommen. Die Bahn hatte in dieser Woche den sogenannten Infraplan vorgelegt. Der regelt in den kommenden Jahren, welche Strecken bei der Modernisierung Vorrang haben. Pendler und Ausflügler brauchen an diesem Wochenende bei Hamburg viel Geduld. Die A1 wird voll gesperrt zwischen dem Dreieck Norderelbe und dem Kreuz Hamburg-Ost. Umgeleitet wird der Verkehr unter anderem über die A7 und den Elbtunnel. Die Autobahn GmbH rät dringend davon ab, über die Elbbrücken zu fahren, denn hier bremst ein Wasserrohrbruch den Verkehr aus. Zu allem Überfluss starten jetzt in Schleswig-Holstein und Niedersachsen auch noch die Herbstferien. Heißt, die Straßen sind noch voller als sonst. 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Und jetzt das Wetter.
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14: Zwischen Bürgerende, Rerik bis Ahrenshoop immer noch mal so bis 50 km/h in Spitzenböen. Ansonsten ist der Wind recht schwach heute wieder aus Südwest unterwegs. Mecklenburg-Vorpommern Wetter bei Ostseewelle 14 Grad, der Höchstwert, mehr ist nicht drin. Schwerin am Drescher Markt jetzt 12 und Rostock am Kröpeliner Tor 12. Immer mal wieder kämpft sich die Sonne kurz durch, aber sie wird am Nachmittag deutlich verlieren, weil dann nochmal Regen von West nach Ost durchzieht. Der Zwei-Tage-Trend morgen ganz freundlich, Gewittergefahr für den Sonntag und kühl. 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B191 zwischen Karstädt und Eldena weiter voll gesperrt nach dem schweren Unfall. Jetzt hier Spurensicherung. A20 Richtung Stettin, vorm Kreuz Wismar hast du ja die Baustelle. Montag bis Donnerstag passiert da nichts. Aber Freitag beim Rückreiseverkehr vom Ausliegen jetzt eine Viertelstunde hier Zeitverlust. Vor der Baustelle Rostock-Holbeinplatz stadtauswärts um 20 Minuten mehr. Gleich geht's weiter sofort mit den Flitzerblitzern. Die A24 Richtung Hamburg zwischen Zarrentin und Galin, Richtung Berlin hinter Mainburg und im Dreieck Wittstock-Dosse. Stadtautobahn Rostock B103 zwischen Evershagen und Lüttenklein. B104 Ortsausgang Löcknitz Richtung Stettin. B105 Altheide Richtung Rostock. B106 Schweriner Umgehung zwischen Lankow und Neumühle. B109 in Belling Richtung Pasewalk. In Peetznig Richtung Templin. Und zwischen Duchow und Neukosono. Der steht noch. Ja. Hi, wer ist dran?
15: Moin, Maiko hier. Ich wollte einen Blitzer melden auf der A20 hinter Lübeck Richtung Wismar in der 100er Zone.
14: Dankeschön. B194 Rando Richtung Lötz, B196 Zirko, hier Flitzerblitzer-Anhänger, dann Anklam Leipziger Allee, das ist eine 30er. Greifswald-Hansering und Wilhelm-Holz-Straße, Ortseingang Lübten von Quassel aus, Höhe Mückenburg-Wismar-Flugplatz Richtung Gagzow, Rostock-Tüxenstraße, Bergen auf Rügen, Graskammer, Schwerin-Medeweger Straße. Wer hat wo noch was entdeckt?
16: Ich wollte einen Leser melden in der Ludwig-Fluster-Chaussee statt einwärts.
14: Grüße in Schwerin. Danke, Kerstin. 0381 49 78 110 bitte immer anrufen. Denn keiner meldet mehr aktuelle Flitzerblitzer. Hoch die Hände!
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0: Frisch ist aus der Ray Garvey Musikwerkstatt. Na, wen hat er sich da eingeladen für seine nächste Single? Das hören wir sofort nach diesem Traumpaar der Comedy.
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2: Ja, Oberamtsrat Alfred Klausen?
3: Morgens, Alfred. Na, wie ist?
2: Sag mal, hast du das mit Herzogin Meghan nicht mitbekommen?
3: Nee.
2: Die hat sich für ein Foto beim Kochen ablichten lassen.
3: Und?
2: Unter dem Topf war keine Flamme.
3: Sie hat ohne Feuer gekocht.
2: Nein, Harve, sie hat ohne Feuer so getan, als würde sie kochen.
3: Ach so.
2: Und genau das ist die Zukunft.
3: Vom Kochen?
2: Nein, von der Verwaltung.
3: Alfred?
2: Wir müssen gar nicht mehr arbeiten, wir müssen nur so aussehen.
3: Das machen wir doch seit Jahren.
2: Ja, stimmt auch wieder.
3: Und was ist jetzt deine Kampagne?
2: Nettelhaar steht Feld, packt an.
3: Und was machen wir da?
2: Fotos.
3: Fotos.
2: Ich lasse mich mit einem Aktenordner fotografieren.
3: Ist da was drin?
2: Natürlich nicht, viel zu schwer.
3: Und ich?
2: Du sitzt am Computer.
3: Und der ist an.
2: Harve, darum geht es doch gar nicht.
3: Ach so.
2: Dann fotografieren wir Herbert mit einem Besen.
3: Beim Fegen?
2: Nein, beim Besen halten.
3: Alfred, dann ist das doch alles nur Show.
2: Harve, jetzt hast du Social Media verstanden.
3: Dann können wir doch auch ein Foto von uns in der Kantine machen.
2: Sehr gut.
3: Mit zwei Tassen auf dem Tisch.
2: Aber ohne Käffchen drin.
3: Alfred?
2: Was denn?
3: Bei manchen Dingen, da hört der Spaß echt auf.
2: Käffchen.
3: Bingo.
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0: Total regional, unsere Geschichten aus der Heimat. In der nächsten halben Stunde bekommt ihr ganz automatisch über UKW zugeliefert oder ihr wählt euren Lieblingsregionalstream in der kostenlosen Ostseewelle-App an. Und dazu haben wir noch einen Hinweis vorm besten Verkehrsservice für unser Land. Gehen wir gleich an euch weiter. Hi.
1: Hi, grüß dich. Alex hier. Ja. Du hast doch einen Blitzer durchgegeben, irgendwas mit Duchero.
0: Das war zwischen Duchero und Neukosenow.
1: Ja, das kannst du rausstreichen. Wir sind mit vier Augen unterwegs gewesen, nichts gesehen.
0: Dankeschön an die anderen zwei Augen und an euch hoch die Hände.
1: Wochenende.
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0: Also morgen gibt es eine 6-Stunden Sonnenscheindauer. Das lässt sich berechnen. Das ist so der goldige Tag von heute und im Zwei-Tage-Trend. Das Wetter für Mecklenburg-Vorpommern hier bei Ostseewelle. Vielleicht ist morgen dann der Besuch nördlich von waren in Grabohöfe im Tiererlebnispark ganz gut, weil der kleine Zeh Bresel, diese Mischung aus Esel und Zebra, hat ja jetzt den Namen Möhrchen bekommen. Man muss sich den mal angucken. Morgen können wir uns also ein bisschen Sonne angucken. Heute guckst du hoch, kriegst am Nachmittag Regen ab und so ähnlich ist es auch am Sonntag. Topwerte von 14 Grad nur. 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A20 Richtung Stettin, kurz vorm Kreuz Wismar an der Baustelle eine Viertelstunde mehr. Ludwigslust-Parchim, B191 zwischen Karstädt und Eldena nach dem Unfall weiter gesperrt. Stadtverkehr Rostock vor der Baustelle Holbeinplatz statt auswärts, 20 Minuten plus, Parkstraße plus 10. Flitzerblitzer. A20 Richtung Stettin zwischen Groß-Saarau und Lüdersdorf, die 100er. B96 hinterm Rastplatz Rügenblick Richtung Stralsund, sagt Irene, Dankeschön. B103 Rostocks Stadtautobahn zwischen Evershagen und Lüttenklein. B104 Ortsausgang Löcknitz Richtung Linken. B105 in Altheide. B106 Umgehung Schwerin zwischen Lankow und Neumühle. B109 in Belling Richtung Pasewalk und Peetznig Richtung Templin. B110 in Großteutin Richtung Anklam. Chris meldet B191 zwischen Heidorf und Dömitz. Vielen Dank, beidseitig, ne? B194 in Rando Richtung Lötz. Anklam, Leipziger Allee. Stadteinwärts. Greifswald-Hansering Stadteinwärts und die Wilhelm-Holz-Straße. Rostocks-Röversheger Chaussee Stadteinwärts. Vorpommernbrücke, da stehen sie immer noch mit dem Flitzerblitzer-Anhänger. Graskammer Bergen auf Rügen und Schwerin-Ludwigsluster Chaussee Stadteinwärts und die Medeweger-Straße. Wo habt ihr was entdeckt? Studio-Hotline bitte anrufen 0381 49 78 110, denn keiner meldet mehr aktuelle Flitzerblitzer.
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0: ganz liebevollen Freitag wünschen wir mit Ostseewelle. Total regional. Unser Stream hier, Müritz Usedom. Ich bin Schneidi. Wenn ihr so richtig magisch ins Wochenende starten wollt, dann ab auf die Insel Usedom.
1: Schmusedom.
0: Nicht nur, dass es auch in dieser Woche hier die höchste Sonnenscheindauer gab. In Heringsdorf ist heute Abend Parkzauber. Tolle Show aus Wasser, Licht und Feuer. Heute und morgen ist das sogar, groß und klein immer eingeladen, ab 19 Uhr. Goethepark Heringsdorf findest du überall bei Google Maps. Wasserfontänen treffen da auf Spezialeffekte. Walking Act, so ganz cool im düsteren mit Lichtlabyrinth. Schöne, märchenhafte Geschichte auf Usedom. Ostseewelle hier.

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17: Nächster tödlicher Verkehrsunfall im Land. Deutsche Bahn saniert weniger Hauptstrecken. Guten Tag, ich bin Adrian Mützel. Nach nicht mal 24 Stunden hat es den nächsten tödlichen Verkehrsunfall auf unseren Straßen gegeben. Auf der B191 zwischen Karstädt und Eldena. Ostseewelle-Reporter Alexander Stuth.
18: Nach Ostseewelle-Informationen sind auf der Bundesstraße südlich von Ludwigslust ein LKW und ein PKW frontal zusammengekracht. Für den Autofahrer kam jede Hilfe zu spät, er verstarb noch an der Unfallstelle. Die Beifahrerin wurde verletzt ins Krankenhaus geflogen, eine weitere Person wurde leicht verletzt. Die B191 zwischen Karstädt und Eldena bleibt für die Spurensicherung und die Bergung weiter voll gesperrt. Ein Gutachter der DEKRA wird die Polizei bei ihren Ermittlungen unterstützen. Erst gestern Nachmittag fuhr ein 37-Jähriger auf der A20 in Nordwestmecklenburg auf einen LKW auf. Der Autofahrer war sofort tot, er war wohl durch sein Handy abgelenkt.
17: Wegen anhaltender Sicherheitsprobleme hat die Polizei in Mecklenburg-Vorpommern noch immer keine neuen Diensthandys. Eigentlich sollten die ersten Geräte Anfang der Woche ausgeteilt werden, das ist aber nicht passiert. Die Telefone sind noch immer in der End- und Funktionsprüfung. Nach einem Cyberangriff im vergangenen Sommer sind die Diensthandys der rund 6000 Polizisten im Land eingezogen worden.
0: Deutschland und die Welt.
17: Bis 2031 will die Deutsche Bahn deutlich weniger wichtige Strecken sanieren. Statt 21 werden nur noch 13 umfassend erneuert. Heißt, Fahrgäste können erstmal vorsichtig aufatmen. Die Bahn hatte in dieser Woche den sogenannten Infraplan vorgelegt. Der regelt in den kommenden Jahren, welche Strecken bei der Modernisierung Priorität haben. Pendler und Ausflügler brauchen an diesem Wochenende bei Hamburg viel Geduld. Die A1 wird voll gesperrt zwischen dem Dreieck Norderelbe und dem Kreuz Hamburg-Ost. Die Autobahn GmbH rät dringend davon ab, über die Elbbrücken zu fahren, denn hier bremst ein Wasserrohrbruch den Verkehr aus. Und heute starten auch noch die Herbstferien in Schleswig-Holstein und Niedersachsen, heißt, die Straßen sind noch voller als sonst. 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Und jetzt das Wetter.
19: Muss irgendeiner mal von Usedom erzählen, wie er das hinbekommt. 2 Stunden Sonnenscheindauer heute über Heringsdorf, auch gerade so ein bisschen was Freundliches. Hoho. In Westmecklenburg klopfe schon die ersten Regentropfen wieder an, die mit dem Südwestwind einmal von West nach Ost rüberziehen. Wind aus südwestmäßiges Tempo. Topwerte erreicht vor der Bäckerei Lau in Lübz jetzt 13 Grad, vor dem Bäckerieg in Löcknitz 12. Und der 2-Tage-Trend, morgen weiter wechselnd bewölkt, gelegentlich was Freundliches, am Sonntag weiter Niederschläge um 14 Grad. Jetzt 3 nach 2.
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19: A20 Richtung Rostock vor Kreuz Wismar an der Baustelle plus 20 Minuten. Nach dem schweren Unfall ist die B191 zwischen Karstadt und Eldena weiter gesperrt. Bitte über Grabo und Güritz zum Beispiel ausweichen. Vor der Baustelle Holbeinplatz statt auswärts Rostock hier plus 25 Minuten. Daumen drücken, dass sie im Laufe des morgigen Tags dann fertig sind und wir die Meldung am Montag nicht mehr brauchen. Weder früh mittags noch nachmittags. Blitzer, Blitzer. A24 Richtung Hamburg zwischen Zachentin und Gallin. Richtung Berlin hinter Mainburg und im Dreieck Wittstock-Dossum. B96 Rügenzubringer hinterm Rastplatz Rügenblick. Richtung Insel B103 Rostocks Stadtautobahn zwischen Evershagen und Lüttenklein. B104 Ortsausgang Löcknitz Richtung Bismarck. B105 Altheide. B106 Umgehung Schwerin zwischen Lankow und Neumühle. B109 in Belling und in Peznik. B110 in Großteutin Richtung Anklam. Guckt gerne nochmal nach. Steht der noch oder ist er weg? Dankeschön, dann auch abmelden, weil wir sagen ja immer, keiner meldet mehr aktuelle Flitzerblitzer. Ne? Den ganzen... Rostock, Tüxenstraße Richtung Nobelstraße. Bergen auf Rügen, Graskammer ist die 50er. In Schwerin, Ludwigsluster Chaussee, Stadt einwärts. Dankeschön an Jonas fürs Bestätigen. Und die Medeweger Straße, sagt Chris, auch noch mit dabei. Studio-Hotline, ne? Immer 0381 49 78 110. Keiner meldet mehr, aktuelle Flitzerblitzer.
20: Hoch die Hände!
21: Wochenende!
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Ostwelle, André Schneider. Hi, natürlich ist es durchaus auch in meinem beruflichen Interesse, dass mehr und mehr Menschen bei der Arbeit Ostseewelle hören. Ne? Da habe ich als Moderator hier im Sender, der euch seit 22 Jahren durch den Arbeitstag begleiten darf, einfach ein berechtigtes Interesse daran, ja, dass ich das mehr und mehr rumspreche.

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Ostseewelle, A24 Richtung Hamburg, zwischen Wittenburg und Zarrentin, totes Tier auf der Fahrbahn. Vorsicht, A24 Richtung Hamburg, zwischen Wittenburg und Zarrentin, totes Tier auf der Fahrbahn. Trotzdem gute Fahrt an alle.

0: Die Wochenendenergie halten wir hoch, die wir gerade bei Felix Jehn geschenkt bekommen haben und packen in der nächsten halben Stunde einen Falco aus den 80ern, Rock Me Amadeus dazu. Yeah. Ugel mit Salto zusammen, Jamaican Bam Bam, frisch neu in der Ostseewelle Playlist zum Abfeiern und dazu gibt's was von James Hype, More Than Friends. Oh ja, so schön zusammenhalten. Bleibt bei Ostseewelle, geht gleich weiter.
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0: Mecklenburg-Vorpommern, Wetterbau Sibylle. Temperaturcheck jetzt am Rostocker Stadthafen, da wo das Rostocker Oktoberfestzelt steht, ist ja jetzt finales Wochenende. 13 Grad hier aktuell. Und wir haben ja bei Sibylle schon als Service gesagt, Mensch, wenn ihr dann vielleicht ein bisschen mehr getrunken habt und nicht mehr wisst, bei wem ihr sitzt und nicht am Ende so
1: Freibier für alle, der Letzte zahlt.
0: Ihr alleine übrig bleibt, ja. Vorher immer der Kellnerin sagen, extra Rechnung, ich zahle nur für mich, dann kommt kein Problem. Im Wetter hier mal Regen, da mal Regen, morgen etwas Sonne und immer so um 13 Grad. Halb drei, bester Verkehrsservice für unser Land. Ostseewelle nochmal die Warnung, A24 Richtung Hamburg zwischen Wittenburg und Zarrentin. Totes Tier auf der Fahrbahn. Ludwigslust-Parchim, B191 zwischen Karstädt und Eldena weiter voll gesperrt nach dem schweren Unfall. Zwischen Damshagen und Grevesmühlen ein Wildunfall. Vorsicht, das ist Nordwestmecklenburg. Stadtverkehr Rostock vor der Baustelle Holbeinplatz stadtauswärts. Knappe halbe Stunde jetzt extra, das wird immer mehr dann, ne, zum Nachmittag hin. Parkstraße stadtauswärts um 10 Minuten. Baustelle Pampoer Allee, das ist Stadtverkehr Schwerin, plus 20 Minuten. Rüber zu den Flitzerblitzern. Die B96 hinterm Rastplatz Rügenblick Richtung Insel. B103 Rostocks Stadtautobahn zwischen Evershagen und Lütten. Klein, B105 Altheide, B109 Belling Richtung Pasewalk, B194 Rando Richtung Lötz. Anklam Leipziger Allee, das ist hier eine 30er, Bergen auf Rügen, Graskammer die 50er, Rostocks Tüxtenstraße von Noel nochmal bestätigt, das ist Richtung Nobelstraße. Lasst mehr von euch hören.
2: Ja, hallo, der Martin hier. Ich möchte einen Blitzer melden. Auf der A20 Brücke zwischen Warsdorf und Papendorf ist das.
0: Dankeschön, auf der A20 Brücke stehen Sie.
3: Moin Ostseewelle, Nico aus Parchim hier. Ich möchte einen Blitzer melden auf der B191 ja, zwischen Brenz und Spornet in der 70er-Zone Abzweig Domsühl.
0: Gute Fahrt, wo habt ihr noch einen entdeckt? 0381 49 78 110. Denn keiner meldet mehr aktuelle Flitzerblitzer.
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Manche brauchen zum Start ins Wochenende schöne Dancebeats. Andere brauchen handgemachten Indie-Alternative-Rock. Du, wir haben ja alles hier bei Ostseewelle, ne? Und das aktuell in der Playlist von Temper City. Self-Aware. 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

0: 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Und dieser hier ist gerade total angesagt.
1: Ügel und Solto. Jamaica.

0: Ne? Handgezupft zum Schluss bei Milo. Ostseewelle habt ihr an. Handgemachtes Radio natürlich auch jetzt im Nachmittag hier bei Ostseewelle mit Kollege Mike Ross.
1: Ja, schönen guten Tag. Und wenn die Konzentration langsam nachlässt, die Motivation auf Reserve schaltet und von ganz tief drin, ich sag einfach mal, das Buckern von Vorfreude aufsteigt, das ist ein ganz sicheres Zeichen dafür, dass ihr euer wohlverdientes Wochenende schon fast erreicht habt. Wir begleiten euch auf den letzten Metern in den schönsten Feierabend der Woche. Das machen wir jetzt mit dem Doppel-T. Wir haben Taylor Swift gleich für euch nach Two Colors. Hoch die Hände.
2: Wochenende!

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22: Nächste tödliche Verkehrsunfälle im Land. Über 100.000 offene Haftbefehle in Deutschland. Guten Tag, ich bin Adrian Mützel. Nach nicht mal 24 Stunden hat es die nächsten tödlichen Verkehrsunfälle auf unseren Straßen gegeben. Auf der B191 zwischen Karstädt und Eldena sind ein PKW und ein LKW frontal zusammengekracht. Ein Fahrer ist tot, 2 weitere Menschen sind verletzt worden. In Güstrow ermittelt die Polizei gerade nach einem rätselhaften Unfall. Nachdem ein verunglücktes Auto ohne Insassen entdeckt worden ist, haben Zeugen heute Morgen einen Toten in einem Garten gemeldet. Es ist der Fahrer des Autos. Und erst gestern ist ein 37-Jähriger auf der A20 bei Lüdersdorf tödlich verunglückt. Er ist wohl durch sein Handy abgelenkt worden. Mit einem besonders dreisten Eindringling hatte es die Polizei in Neustrelitz zu tun. Der 30-Jährige ist durch die offene Tür in ein Haus gelangt und hat die Bewohnerin beim Duschen beobachtet. Sie hat die Polizei gerufen. Durch Kameraaufnahmen haben die Beamten den Mann auch schnell gefunden. Er bekommt jetzt eine Anzeige. Schon am vergangenen Wochenende hat es einen ähnlichen Vorfall gegeben. In einem Fitnessstudio hatte jemand eine Frau ebenfalls beim Duschen beobachtet. Die Polizei vermutet, dass es auch der Verdächtige gewesen ist.
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22: In diesem Sommer hat Deutschland gegenüber 148.000 Menschen ein offener Haftbefehl vorgelegen. Rund 11% sind Straftäter mit ausschließlich deutscher Staatsbürgerschaft. Der Rest der Gesuchten haben eine oder mehrere ausländische Staatsbürgerschaften. Bei einem Großteil dieser Haftbefehle geht es um Ersatzfreiheitsstrafen, weil offene Bußgelder nicht bezahlt worden sind. Pendler und Ausflügler brauchen am Wochenende bei Hamburg viel Geduld. Die A1 wird voll gesperrt zwischen dem Dreieck Norderelbe und dem Kreuz Hamburg-Ost. Die Autobahn GmbH rät dringend davon ab, über die Elbbrücken zu fahren, denn ein Wasserrohrbruch bremst hier den Verkehr aus. Und heute starten die Herbstferien in Schleswig-Holstein und Niedersachsen, heißt, die Straßen sind noch voller als sonst. Die Sperrung geht von heute Abend 21 Uhr bis Montag früh. 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Und jetzt das Wetter.
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23: Ja, das wird so ein ziemlich verregneter Start ins Wochenende. Von Westen her schiebt sich ein großes Schauergebiet einmal quer durchs ganze Land. Heute wird es fast überall zwischen Elbe und Insel Usedom nochmal kräftig nass. Das Ganze aktuell bei 12 Grad in den Romer Bergen, 12 auch am Ostseewelleplatz in Selpin bei Tessin. Heute Nacht gibt es auch immer wieder Regen bei Temperaturen um 10 Grad tiefstens. Und das Wochenende? Sieht leider auch nicht anders aus. 2-Tage-Trend zeigt für morgen viele Wolken, auch immer wieder Sonne zwischendurch. Aber in Mecklenburg kann es dann halt auch immer wieder nass werden, bei 17 Grad maximal. Übermorgen auch insgesamt grau und nass, bei 14 Grad. 15.03 Uhr, Ostseewelle, der beste Verkehrsservice für unser Land. A20 Richtung Stettin, kurz vorm Kreuz Wismar, haben wir die Baustelle, 15 Minuten Zeitverlust. Landkreis Ludwigslust-Parchim, B191 zwischen Karstädt und Eldena, Unfall hier noch gesperrt. Am besten umfahrt er das Ganze über Grabo und Güritz. Dann schauen wir in den Stadtverkehr Rostock. Vor der Baustelle Holbeinplatz stadtauswärts, 25 Minuten Zeitverlust und Parkstraße stadtauswärts, 20 Minuten. Stadtverkehr Schwerin, Pampoer Straße an der Baustelle bitte 15 Minuten mehr einplanen und die Flitzerblitzer stehen. An der A20 in Richtung Stettin zwischen Großaarau und Lüdersdorf. A24 Richtung Hamburg zwischen Sarrentin und Gallin und Richtung Berlin hinter Mainburg und im Dreieck Wittstock-Dosse. B96 hinterm Parkplatz Rügenblick Richtung Stralsund. B103 Rostock zwischen Evershagen und Lückenklein. B104 Ortsausgang Löcknitz in Richtung Stettin. B105 in Altheide Richtung Rostock. B109 Bellingen in Richtung Pasewalk und Peznick in Richtung Templin. Nico meldet B191 zwischen Brenz und Spornitz 70er Strecke. Flitzerblitzer an der B196 und zwar in Zirko Richtung Bergen. In Anklam kann es euch erwischen, Leipziger Allee stadteinwärts, Greifswald, Wilhelm-Holz-Straße, Bergen auf Rügen, Graskammer, Rostock-Tüxen-Straße Richtung Nobelstraße und zwischen Rostock-Südstadt und Pölchow stehen sie auf der A20-Brücke. Habt ihr auch noch welche gesehen? Dann ruft an. Studio-Hotline ist die 0381 49 78 110. Denn keiner meldet mehr aktuelle Flitzerblitzer.
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23: Jawohl.
0: Ich bin Mike Ross, das Ross im Radio. Euch einen schönen Freitag.

In Hagenow wird im Büro von Michelle gleich schon der PC runtergefahren. Sie hat das Wochenende auch schon fast erreicht. Noch ein bisschen Schreibtisch aufräumen und dann geht's auch schon fast nach Hause. Auf der Zielgeraden hört ihr Hostelwelle und lasst euch jetzt auch noch mal motivieren mit dem Musikwunsch von Michelle. Alphaville hat sie sich über die knallrote Ostseewelle-App gewünscht. Das hier ist Sounds Like a Melody.

0: Auch im Auto hören die meisten hier im Land Ostseewelle. Deshalb gibt es den besten Verkehrsservice für unser Land immer sofort, wenn etwas Wichtiges passiert. 15.26 Uhr haben wir es. Vorsicht bitte auf der A19 Richtung Berlin. Zwischen Krakow am See und Linstow sind Rehe auf der Fahrbahn. Hier bitte aufpassen. A19 Richtung Rostock. Zwischen Krakow am See und Linstow Rehe auf der Autobahn. Kommt unfallfrei ans Ziel. Carter und John fahren gleich mit Turn the Lights Off und Lovesick. Der brandneue Hit von Michael Schulte ist ja auch schon startklar. 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
0: Es ist 15.30 Uhr, hört Ostseewelle mit dem Feierabend-Update für 3:30. Adrian Mützel hat die Schlagzeilen für euch.
20: Die ersten Ergebnisse der Sondierungsgespräche nach der Landtagswahl sind da. SPD, Linke und Grüne wollen Koalitionsverhandlungen aufnehmen. Es gibt auch schon erste konkrete Pläne. Die betreffen unter anderem die Kita und den öffentlichen Personennahverkehr. Knapp 150.000 Menschen haben einen offenen Haftbefehl. Die meisten Straftäter haben mehr als eine Staatsbürgerschaft. Vor allem geht es bei den Vergehen um Geldbußen.
1: Hier bei uns zwischen Müritz und Usedom.
20: Der geplante Neubau der Grundschule Jaznik verzögert sich. Die Baugenehmigung liegt hier noch nicht vor. Bürgermeister Schulze hofft, dass die Arbeiten dann im kommenden Jahr beginnen können. Die Schule soll insgesamt Platz für 80 Schüler bieten. Für die geplante Eröffnung im Jahr 2028 sieht es aber schlecht aus.
0: 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Das Ostseewelle Feierabendwetter für uns in Mecklenburg-Vorpommern. Petrus weint offenbar vor Freude, weil das Wochenende endlich da ist. Überall hängen dicke Wolken über uns. Von West nach Ost ziehen Schauer durchs Land, sodass es heute fast überall nochmal kräftig nass wird bei Temperaturen um 11 Grad. Auch im Zwei-Tage-Trend gibt es immer wieder Regen auf die Mütze bei 17 Grad maximal. 15.32 Uhr, Ostseewelle, der beste Verkehrsservice für unser Land. A19 Richtung Berlin zwischen Krakau am See und Linstow haben wir Rehe auf der Autobahn. Hier unbedingt aufpassen. Nochmal A19 Richtung Berlin zwischen Krakau am See und Linstow. A20 Richtung Stettin, kurz vorm Kreuz Wismar, gibt es ja die Baustelle. Hier im Moment 15 Minuten Zeitverlust. Landkreis Ludwigslust-Parchim, schwerer Unfall B191 zwischen Karstadt und Eldena. Hier weiterhin voll gesperrt. Umfahrt das Ganze am besten über Grabow und Güritz. Stadtverkehr Rostock vor der Baustelle Holbeinplatz stadtauswärts jetzt 25 Minuten on top und Parkstraße stadtauswärts 20 Minuten mehr. Die Flitzerblitzer stehen an der A20 Richtung Stettin zwischen Großaarau und Lüdersdorf, A24 Richtung Hamburg zwischen Zarentin und Gallin und Richtung Berlin einmal hinter Mainburg und dann nochmal im Dreieck Wittstock-Dosse. B96 hinterm Parkplatz Rügenblick stehen sie Richtung Stralsund, dann B103 Rostock zwischen Evershagen und Lüttenklein, B104 Ortsausgang Löcknitz Richtung Stettin, B105 Altheide Richtung Rostock, B109 Belling in Richtung Pasewalk und Peetznick in Richtung Templin, B191 zwischen Brenz und Spornitz, B196 Zirkow Richtung Bergen, in Anklam Leipziger Allee stadteinwärts, außerdem in Greifswald Wilhelm-Holz-Straße, Bergen auf Rügen an der Graskammer, Rostock-Tüxenstraße Richtung Nobelstraße und zwischen Rostock-Südstadt und Pölchow auf der A20-Brücke. Habt ihr auch noch welche gesehen? Dann ruft an, Studio-Hotline ist die 0381 49 78 110, denn keiner meldet mehr aktuelle Flitzerblitzer.
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0: von wegen Freitag ab 1 macht jeder seins. Wir sind immer gerne da, wo ihr seid. Auch jetzt am Freitagnachmittag.
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0: Unsere Ostseewelle-Reporter sind gerade in ganz Mecklenburg-Vorpommern unterwegs, schleichen durch Geschäfte, springen auf der Straße vor Autos, marschieren durch Kuhställe, Werkstätten und sitzen plötzlich auch im Wartezimmer beim Zahnarzt. Überall kann es jederzeit passieren, dass sie auch völlig überraschend hinter euch stehen. Hört ihr in diesem Moment Ostseewelle, bekommt ihr sofort die 500 Euro Hörprämie. Das ist unser Dankeschön dafür, dass wir euch durch euren Alltag begleiten dürfen. Ostseewelle-Reporter Eike Lange zum Beispiel hat es nach Lübs im Landkreis Ludwigslust-Parchim verschlagen und da steht er jetzt vor einem Friseursalon. Welchem denn genau, Eike?
2: Lübzer Harmonie. Harmonie. Versteht er? Wegen H und Moni. Und wir gehen mal rein.
3: Moin. Hallo. Sophia, Ostseewelle.
2: Läuft bei euch hier irgendwo ein Radio?
3: Ostseewelle.
2: Ostseewelle läuft hier. Hi.
3: Na?
2: Na? Wen haben wir denn hier?
3: Ela.
2: Ela? Du bist Chef vom Janssen?
3: Nein. Die Chefin wäscht gerade Haare.
2: Die Chefin wäscht gerade Haare. Mhm. Mit wem wollen wir lieber reden? Aber Chefin ist gerade beschäftigt.
3: Nein, lieber mit der Chefin.
2: Aber Chefin wäscht gerade Haare, Ela.
3: Ja, aber sie spricht trotzdem.
2: Dann gucken wir mal, ob die Chefin multitasken kann. Wie heißt denn die Chefin?
3: Sophia.
2: Hallo Sophia, ich bin der Eike.
3: Hallihallo.
2: Ich habe schon gemerkt, bei euch läuft Ostseewelle.
3: Ja, regional, ne? Und alles durchwachsen, von bis.
2: Wir sind auf Hörprämientour unterwegs.
3: Okay.
2: Das heißt, läuft's bei dir, zahlen wir. Und das heißt, von uns.
3: Ja.
2: Jetzt, hier, jetzt 500 Euro für euch.
3: Was?
2: Ja. Du guckst gerade so verdutzt.
3: Ja, kann ich gar nicht glauben.
2: Doch, wir sagen Dankeschön fürs Ostseewelle hören mit 500 Euro.
3: Ach, das ist ja cool. Da freuen wir uns aber.
0: Yeah, Überraschung geglückt. 500 Euro für Sophia und ihr Friseurteam. Und als nächstes überraschen wir euch beim Ostseewelle hören. Alle Infos zu unserer Dankeschön-Tour im Web bei ostseewelle.de und in der knallroten Ostseewelle-App.

0: Ihr hört jeden Tag den ganzen Tag Ostseewelle. Dankeschön dafür. Gibt einen kleinen Applaus für euch. Und in der nächsten halben Stunde auch eine richtig bunte Musikmischung für euren Freitagnachmittag. Da haben wir was Kultiges von OMD mit dabei. Sailing on the Seven Seas. Aktuell aus den Charts Kygo und Khalid mit Save My Love und Tiffany Harris. Vertigo gleich.
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17: Ergebnisse von Sondierungsgesprächen. Führerschein könnte günstiger werden. Guten Tag, ich bin Adrian Mützel. Eigentlich wollte Ministerpräsidentin Schwesig am Abend die Ergebnisse der Sondierungsgespräche nach der Landtagswahl vorstellen. Nun sind sie schon da. SPD, Linke und Grüne wollen Koalitionsverhandlungen aufnehmen und es gibt auch schon erste konkrete Pläne. Was viele Eltern im Land freuen wird, die kostenfreie Kita bleibt. Ein MV-Jugendticket ist im Gespräch, Krankenhausstandorte sollen erhalten bleiben und auch mehr Bürgerbeteiligung ist geplant, unter anderem durch Bürgerräte und Volksbefragungen. Nach nicht mal 24 Stunden hat es die nächsten tödlichen Verkehrsunfälle auf unseren Straßen gegeben. Auf der B191 zwischen Karstädt und Eldena sind ein PKW und ein LKW frontal zusammengekracht. Ein Fahrer ist tot. Zwei weitere Menschen sind verletzt worden. In Güstrow ermittelt die Polizei gerade nach einem rätselhaften Unfall. Nachdem ein verunglücktes Auto ohne Insassen entdeckt worden ist, haben Zeugen heute Morgen einen Toten in einem Garten gemeldet. Es ist der Fahrer des Autos. Und erst gestern ist ein 37-Jähriger auf der A20 bei Lüdersdorf tödlich verunglückt. Er ist wohl durch sein Smartphone abgelenkt worden.
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17: Bundesverkehrsminister Bilger rechnet damit, dass durch die geplante Führerscheinreform der Lappen bis zu 1.000 Euro günstiger wird. Der CDU-Politiker hatte erstmals konkrete Zahlen genannt. Er spricht davon, dass Fahrschüler mehrere hundert Euro sparen können. Das hängt allerdings von Region und dem Bedarf an Fahrstunden ab. Ein Führerschein der Klasse B kostet im Schnitt 3.400 Euro. Die Reform sieht vor, dass es mehr Online-Theorieunterricht gibt. Außerdem soll Bürokratie abgebaut und Prüfungen geändert werden. Wenn das Gesetz durchgewunken wird, könnten die neuen Regeln ab 2027 umgesetzt werden. In diesem Sommer hat in Deutschland gegenüber 148.000 Menschen ein offener Haftbefehl vorgelegen. Rund 11% sind Straftäter mit ausschließlich deutscher Staatsbürgerschaft. Der Rest der Gesuchten hat ein oder mehrere ausländische. Bei einem Großteil der Haftbefehle geht es um Ersatzfreiheitsstrafen, weil offene Bußgelder nicht bezahlt worden sind. 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
0: 12 Grad aktuell in der Veneter Stadtbad, 12 auch in Peenemünde am alten Kraftwerk. 10 bleiben davon heute Nacht noch übrig und ansonsten, ja, ihr seht es ja selbst. Dicke, fette, graue Wolken über uns. Von West nach Ost schiebt sich nochmal ein großes Regengebiet. Es wird also fast überall heute nochmal ordentlich nass. Das geht auch in der Nacht so weiter und im Zwei-Tage-Trend bleibt es eher ungemütlich. Morgen viele Wolken, zwischendurch auch mal Sonnenschein, aber in Mecklenburg auch immer wieder Regen bei 17 Grad. Übermorgen insgesamt grau und nass, typischer Couch-Sonntag dann bei 14 Grad. 16.04 Uhr, Ostseewelle hier mit dem besten Verkehrsservice für unser Land. A20 Richtung Stettin, kurz vorm Kreuz Wismar gibt es die Baustelle, hier aktuell 15 Minuten Zeitverlust. Landkreis Rostock, Vorsicht, B105 hinter Martensdorf Richtung Rostock liegt ein Backstein mitten auf der Fahrbahn. Dann schauen wir in den Landkreis Ludwigslust-Parchim. B191 immer noch voll gesperrt nach dem schweren Unfall zwischen Karstädt und Eldena. Umfahren geht über Grabow und Güritz. Und Stadtverkehr Rostock vor der Baustelle Holbeinplatz. Stadtauswärts braucht er jetzt 25 Minuten länger. Die Flitzerblitzer. Die stehen an der A20 Richtung Stettin zwischen Groß-Aarau und Lüdersdorf. A24 Richtung Hamburg zwischen Zarrentin und Gallin. Und Richtung Berlin einmal hinter Meinburg und dann nochmal im Dreieck Wittstock-Dosse. B96 haben wir einen hinterm Rastplatz Rübenblick Richtung Stralsund. Außerdem B103 in Rostock zwischen Evershagen und Lüttenklein. B104 Ortsausgang Löcknitz Richtung Stettin. B105 Altheide Richtung Rostock. B109 Belling Richtung Pasewalk und Pilsnick Richtung Templin. B191 zwischen Brenz und Spornitz kann es euch erwischen. B196 in Zirkow Richtung Bergen. Außerdem in Anklam Leipziger Allee Stadt einwärts. Bergen auf Rügen Graskammer. In Rostock Tüxen Straße Richtung Nobelstraße und zwischen Rostock Südstadt und Pölchow auf der A20-Brücke. Habt ihr auch noch welche gesehen? Dann ruft an. Studio Hotline ist die 0381 49 78 110. Denn keiner meldet mehr aktuelle Flitzerblitzer.
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0: 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Yo, ich bin Mike Rostas, Ross im Radio. Euch einen schönen Freitag.

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Tiffany Harris zum Beispiel mit

Na, auch mitgesungen? Das war einer eurer Lieblingshits aus den 90ern. Und damit die Mischung stimmt, jetzt wieder ein Hit aus den aktuellen Charts. Hier bei Ostseewelle.

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22: Es wird 16.30 Uhr, hört Ostseewelle mit dem Feierabend-Update für 16:30. Adrian Mützel hat die Schlagzeilen für euch.
23: Die ersten Ergebnisse der Sondierungsgespräche nach der Landtagswahl sind da. SPD, Linke und Grüne wollen Koalitionsverhandlungen aufnehmen. Es gibt auch schon erste Pläne, die betreffen unter anderem die Kita und den öffentlichen Personennahverkehr. Der Führerschein könnte günstiger werden. Bundesverkehrsminister Bilger sagt, dadurch könnten Fahrschüler mehrere hundert Euro sparen. Unter anderem soll das durch mehr Online-Unterricht erreicht werden.
0: Hier bei uns zwischen Müritz und Usedom.
23: Der geplante Neubau der Grundschule Jatznik verzögert sich. Die Baugenehmigung liegt hier noch nicht vor. Bürgermeister Schulze hofft, dass die Arbeiten dann im kommenden Jahr beginnen können. Die Schule soll insgesamt Platz für 80 Schüler bieten. Für die geplante Eröffnung im Jahr 2028 sieht es aber schlecht aus.
1: 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Das Ostseewelle Feierabendwetter für uns in Mecklenburg-Vorpommern. Schöner Start ins Wochenende, sieht irgendwie anders aus. Heute gibt es viele Wolken zwischen Elbe und Insel Usedom. Von West nach Ost ziehen kräftige Schauer durchs Land bei Temperaturen um 11 Grad. Im Zwei-Tage-Trend könnte es euch dann auch eher drin gemütlicher machen. Es bleibt grau und nass, gibt nur wenig Sonne zwischendurch bei 17 Grad maximal. 16.31 Uhr, Ostseewelle, der beste Verkehrsservice für unser Land. A20 Richtung Stettin, vorm Kreuz Wismar, an der Baustelle 15 Minuten Zeitverlust aktuell. Dann schauen wir in den Landkreis Ludwigslust-Parchim. B191 zwischen Karstadt und Eldena gab es ja heute den schweren Unfall. Hier weiterhin voll gesperrt, das Ganze dauert auch noch ungefähr 4 Stunden, hat uns die Polizei gesagt. Umfahren geht am besten über Grabow und Güritz. Stadtverkehr Rostock, vor der Baustelle Holbeinplatz, stadtauswärts 25 Minuten mehr einplanen. Und die Flitzerblitzer, die stehen an der A20 in Richtung Stettin zwischen Groß-Aarau und Lüdersdorf. A24 Richtung Hamburg zwischen Zarentin und Gallin und Richtung Berlin hinter Meinburg und nochmal im Dreieck Wittstock-Dosse. B96 hinterm Parkplatz Rügenblick Richtung Stralsund. B103 Rostock, Stadtautobahn zwischen Evershagen und Lüttenklein, bitte aufpassen. B104 Ortsausgang Löcknitz in Richtung Stettin. B105 Altheide Richtung Rostock. B109 Belling Richtung Pasewalk. B191 zwischen Brenz und Spornitz. Außerdem B196 in Zirkow Richtung Bergen. In Bergen auf Rügen an der Graskammer. In Rostock, Tüxenstraße Richtung Nobelstraße und zwischen Rostock Südstadt und Pölchow auf der A20-Brücke. Habt ihr auch noch welche gesehen? Dann ruft an. Studio Hotline ist die 0381 49 78 110. Denn keiner meldet mehr aktuelle Flitzerblitzer.
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seid schon auf dem Weg ins Wochenende. Viele andere noch fleißig bei der Arbeit. Und Ostseewelle weiß natürlich, dass jetzt auch unglaublich viele Menschen hier im Land in der mobilen Pflege in ihren Autos sitzen und zum nächsten Termin fahren. Zieht sich ja heute auch wieder bis in den Abend rein, ne? Deshalb schicken wir mal ganz liebe Grüße an alle Pflegekräfte raus, mobil und auch stationär. Dankeschön, dass es euch gibt. Ganz besonders wollen wir mal heute Isabel Kischka aus Rostock grüßen. Die 21-Jährige ist nämlich Deutschlands beste Pflegerin und war jetzt sogar bei einer speziellen WM für Pflegeberufe in Shanghai. Sehr erfolgreich.

Ja, ich weiß nicht, wie es euch geht, aber ich bin noch nicht bereit für Herbst. Hey, guck mal raus aus dem Fenster, alles so grau und nass. Hier bei Ostseewelle tauchen wir jetzt nochmal in den Sommer ein. Mit Sonne, mit Strandfeeling, mit Erdbeereis in der Hand und mit Loy und David Puentes. Das hier ist Golden Summer, aktuell.

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18: Ergebnisse von Sondierungsgesprächen. Führerschein könnte günstiger werden. Guten Tag, ich bin Adrian Mützel. Eigentlich wollte Ministerpräsidentin Schwesig am Abend die Ergebnisse der Sondierungsgespräche nach der Landtagswahl vorstellen. Nun sind sie schon da. SPD, Linke und Grüne wollen Koalitionsverhandlungen aufnehmen. Und es gibt auch schon erste konkrete Pläne. Was viele Eltern aus der Hörerfamilie freuen wird, die kostenfreie Kita bleibt. Ein MV-Jugendticket ist im Gespräch, Krankenhausstandorte sollen erhalten bleiben und auch mehr Bürgerbeteiligung ist geplant. Unter anderem durch Bürgerräte und Volksbefragungen. Die Staatsanwaltschaft Rostock ermittelt gegen einen Mann, der sich mit seinem kleinen Sohn abgesetzt hat, gegen den Willen der Mutter. Der Vater hatte sich während eines Familienurlaubs im Libanon heimlich davongemacht. Von den beiden fehlt jede Spur. Die Mutter des Fünfjährigen lebt in Rostock, ist aber seit dem Vorfall in der libanesischen Hauptstadt Beirut. Hier versucht sie bisher vergeblich, Hilfe von Anwälten zu bekommen. Das festgefahrene Ausflugsschiff auf der Müritz ist wieder frei. Das war gestern am späten Abend auf Grund gelaufen. Der Dampfer der Weißen Flotte ist mit zahlreichen Gästen zur Kranichbeobachtung unterwegs gewesen. Einsatzkräfte der Feuerwehr und der Wasserrettung sind dann mit Booten ausgerückt und haben Passagiere und Besatzung an Land gebracht.
1: Deutschland und die Welt.
18: Bundesverkehrsminister Bilger rechnet damit, dass durch die geplante Führerscheinreform der Lappen bis zu 1.000 Euro günstiger wird. Der CDU-Politiker hatte erstmals konkrete Zahlen genannt. Er spricht davon, dass Fahrschüler mehrere hundert Euro sparen können. Das hängt allerdings von Region und dem Bedarf an Fahrstunden ab. Ein Führerschein der Klasse B kostet im Schnitt 3.400 Euro. Die Reform sieht vor, dass es mehr Online-Theorieunterricht gibt. Außerdem soll Bürokratie abgebaut und Prüfungen geändert werden. Wenn das Gesetz durchgewunken wird, könnten die neuen Regeln ab dem kommenden Jahr gelten. Der Facebook-Mutterkonzern Meta wird regelmäßig mit Klagen bombardiert. In zwei Fällen aus Deutschland gibt es jetzt Schadenersatz wegen des gigantischen Datenlecks im Jahr 2019. Zwei bayerische Nutzer bekommen Geld, allerdings nur jeweils 100 Euro. Bei den Usern sind Familiennamen, Telefonnummern, Geschlecht und die Facebook-ID veröffentlicht worden. 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Und jetzt das Wetter.
19: Hätten sie mal in den USA geklagt, dann wären es gleich ein paar Millionen geworden.
18: Nicht 100, sondern 100.000 gewesen. 100 pro nur. Nase.
19: Mein Gott. 11 Grad haben wir aktuell in Altentreptow am Sportplatz. 10 Grad in Röbel an der Müritz-Therme. Das bleibt erstmal genauso, wie es jetzt gerade aussieht, nämlich grau und nass. Dicke, fette Wolken über ganz Mecklenburg-Vorpommern bringen heute immer wieder Regen. Da schiebt sich nochmal so ein großes Regengebiet Richtung Osten quer durchs ganze Land. Über Nacht wird es auch immer wieder nass und im Zwei-Tage-Trend geht es auch erstmal so weiter. Viele Wolken, zwischendurch immer wieder Sonne, aber auch vereinzelt Regen bis 17 Grad. 17.03 Uhr.
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19: A20 Richtung Stettin, vorm Kreuz Wismar an der Baustelle 15 Minuten Zeitverlust. Dann gab es ja im Landkreis Ludwigslust-Parchim den schweren Unfall B191 zwischen Karstadt und Eldena. Hier auch die nächsten Stunden noch weiterhin voll gesperrt. Umfahrt das Ganze über Grabo und Güritz. Und auf der Waschower Chaussee von Zarrentin kommend am Abzweig Wittenburg Unfall. Hier auch Personen auf der Fahrbahn. Passt hier bitte schön auf. Stadtverkehr Rostock vor der Baustelle Holbeinplatz stadtauswärts dauert es 25 Minuten länger. Und die Flitzerblitzer, die stehen an der A24 Richtung Hamburg zwischen Zarrentin und Galin und Richtung Berlin einmal hinter Meinburg und dann nochmal im Dreieck mit Stockdosse. B96 hinterm Parkplatz Rügenblick Richtung Stralsund haben wir einen. An B104, Ortsausgang Löcknitz Richtung Stettin, B105 in Altheide Richtung Rostock, B109 Belling Richtung Pasewalk, B191 zwischen Brenz und Spornitz, außerdem B196 in Zirkow Richtung Bergen, in Bergen auf Rügen an der Graskammer, außerdem in Rostock-Tüxenstraße Richtung Nobelstraße und zwischen Rostock-Südstadt und Pölchow auf der A20-Brücke. Habt ihr auch noch welche gesehen? Dann ruft an, Studio-Hotline ist die 0381 49 78 110, denn keiner meldet mehr aktuelle Flitzerblitzer.
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0: Die meisten von euch sind schon drin im wohlverdienten Wochenende. Den Rest tragen wir über die Ziellinie rein in den schönsten Feierabend der Woche. Ihr hört Ostseewelle. Und damit ihr auch mit der Familie jetzt am Wochenende wieder richtig viel Spaß habt und viel erleben könnt, habt ihr natürlich Ostseewelle mit dem guten Start ins Wochenende im Ohr. Elisabeth Reinhold ist da. Was gibt's denn morgen Schönes?
1: Ja, sag mal, was haben wir eigentlich früher gemacht, wenn wir was nicht wussten? 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Außerdem natürlich die schönsten und coolsten Veranstaltungstipps für euer Wochenende, total regional um 7.40 Uhr und 9.40 Uhr. 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
0: Na dann, hoch die Hände.
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0: Ügel, Moving to the Sun. Absoluter Ohrwurm in diesem Jahr. Haben wir Startler. Gibt's gleich hier bei Ostseewelle dazu. Miley Cyrus. Wir haben Gigi D'Agostino Startler. Und was richtig Kultiges von R.E.M. Alles gleich. Kleinen Ohrenblick.
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0: 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Adrian Mützel hat die Schlagzeilen für euch.
1: Innerhalb von nicht mal 24 Stunden hat es mehrere tödliche Verkehrsunfälle auf unseren Straßen gegeben. Auf der B191 in Güstrow und auf der A20 sind Autofahrer ums Leben gekommen. Die Deutsche Bahn will in den kommenden Jahren doch weniger Hauptstrecken sanieren. Statt 21 werden jetzt nur noch 13 neu gemacht.
24: Hier bei uns zwischen Müritz und Usedom.
1: Besorgte Eltern aus der Nähe von Waren haben sich bei der Polizei gemeldet. Ein älterer Mann hatte ihren spielenden Kindern aus seinem Auto heraus Süßigkeiten angeboten. Die Kinder sind schnell nach Hause gegangen, ohne etwas anzunehmen. Der Mann soll schon im vergangenen Jahr in der Region Kinder angesprochen haben.
0: 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Das Ostseewelle Feierabendwetter für uns in Mecklenburg-Vorpommern. Petrus weint offenbar vor Freude, weil das Wochenende endlich da ist. Überall hängen dicke Wolken über uns. Von West nach Ost ziehen Schauer durchs Land, sodass es heute fast überall noch mal kräftig nass wird bei Temperaturen um 11 Grad. Auch im Zwei-Tage-Trend gibt es immer wieder Regen auf die Mütze bei 17 Grad maximal. 17.31 Uhr, Ostseewelle, der beste Verkehrsservice für unser Land. A20 Richtung Stettin, kurz vorm Kreuz Wismar. In der Baustelle staut es sich hier 20 Minuten Zeitverlust. Dann gab es den schweren Unfall im Landkreis Ludwigslust-Parchim. B191 zwischen Karstädt und Eldena weiterhin voll gesperrt. Das dauert auch noch ein paar Stunden. Umfahren geht über Grabow und Güritz. Und Stadtverkehr Rostock, vor der Baustelle Holbeinplatz stadtauswärts braucht er jetzt 25 Minuten länger. Und Lübecker Straße, Kreuzung Doberaner Straße stadtauswärts kommt auch noch ein Unfall auf der linken Spur mit dazu. Hier kommt er ganz vorsichtig dran vorbei. Die Flitzerblitzer, die stehen an der A20 Richtung Stettin zwischen Groß-Saarau und Lüdersdorf, A24 Richtung Hamburg zwischen Zarentin und Gallin und Richtung Berlin einmal hinter Meinburg und dann nochmal im Dreieck Wittstock-Dosse. B96. Hinterm Parkplatz Rügenblick haben wir einen Richtung Stralsund. Dann B104, Ortsausgang Löcknitz in Richtung Stettin. B105, Altheide Richtung Rostock. B109, Belling in Richtung Pasewalk. Außerdem B191 zwischen Brenz und Spornitz. B196 in Zirkow Richtung Bergen. Außerdem in Bergen auf Rügen direkt an der Graskammer. In Rostock, Tüxenstraße Richtung Nobelstraße. Und zwischen Rostock-Südstadt und Pölchow direkt auf der A20-Brücke. Habt ihr auch noch welche gesehen? Dann ruft an. Studio-Hotline ist die 0381 49 78 110. Denn keiner meldet mehr aktuelle Flitzerblitzer.
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Vorsicht bitte auf der A14 Richtung Wismar. Zwischen Kreuz Schwerin und Schwerin Ost haben wir ein Pannenfahrzeug auf dem rechten Fahrstreifen. Das ist schlecht zu erkennen bei dem Wetter. A14 Richtung Wismar. Zwischen Kreuz Schwerin und Schwerin Ost. Pannenfahrzeug auf dem rechten Streifen. Hier bitte schön vorsichtig fahren.

0: Der Soundtrack für euren Start ins Wochenende, Ugel und Move into the Sun bei Ostseewelle. Gleich wird's noch kultig mit einem coolen Hit aus den 90ern von R.E.M., Shiny Happy People. Vorher bedienen wir den heißesten Draht des Landes. Euer direkter Draht zu uns im Studio hier bei Ostseewelle ist natürlich immer die Studio-Hotline 0381 49 78 110. Wir springen ran, wer ist dran?
1: Jo, moin Rossi, einmal Uwe 169 an Halbwollitz aus dem Guten Morgen hier.
0: Oh, hallo!
1: Leute, ich war ja nun heute bei der Job Factory in Rostock. Das ist ja die größte Berufsorientierungsmesse, sage ich mal, für junge Leute bei uns hier im Norden. Und das war der Hammer. Ist ja mittlerweile zum Pflichttermin geworden. Da fahren ja busseweise die Schulen freitags immer hin, um ihren Schülern mal zu zeigen, was man in Zukunft so machen kann an Ausbildung bzw. Studium. Und das war so ein dichtes Gedränge. Und ich wollte einfach nur nochmal Dankeschön sagen an alle Lehrer, an alle Schüler und auch an alle Unternehmen, die dort da waren.
0: Was ist denn dir da in diesem Jahr so ganz besonders ins Auge gestochen?
1: Also vor ein paar Jahren war das ja so, dass, ich sag mal, viel Industrie, kleinere Unternehmen aus dem Handwerk so mit da waren und die haben dann so ihre Stände da gehabt, da hast du so ein paar Infozettel gekriegt und das war's. Heute ist es so, dass also ganz, ganz viel aufgebaut ist, riesige Stände wie auf Messen, wo du viel machen kannst, so Mitmachdinge und dann eben auch, dass sich zum Beispiel Städte präsentieren wie Güstrow oder der Landkreis Rostock, die eben auch ihre Ausbildungsmöglichkeiten zeigen, weil die sonst keine Leute finden.
0: Und insgesamt sind ja irgendwie um die 160 Aussteller da?
1: Ja, und da ist wirklich alles dabei. Supermärkte wie Aldi und Lidl mittlerweile, ganz viel IT, Wirtschaft, Leistungssport sogar, American Football zum Beispiel. Klar, die Handwerksberufe, aber dann eben auch die Unternehmen von hier. Ne? Wenn wir mal nehmen, FSN, die Feuerwehr Rostock, die Polizei, die Bundeswehr oder auch Unternehmen wie AIDA, die dann alle Ausbildungs- und Studienmöglichkeiten bieten. Und Pflege natürlich auch, da wird ja alles gesucht. Ne?
0: Ja, und Ostseewelle unterstützt ja diese große Berufsorientierungsmesse von Anfang an. Morgen geht's weiter in der Hansemesse Rostock-Schmal. Dann schauen auch tausende Eltern mit ihrem Nachwuchs dann vorbei bei der Job Factory. Ja. Und wir können sagen, alle Infos gibt's jetzt natürlich im Internet, im Web bei ostseewelle.de und in der knallroten Ostseewelle-App. Uwe, jetzt dir erstmal ein schönes Wochenende. Ich sage hoch die Hände.
1: Wochenende.

17.47 Uhr. 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Vorsicht bitte, A20 Richtung Stettin. In der Ausfahrt Rostock-Südstadt haben wir ein Pannenfahrzeug. Das ist sehr schlecht zu sehen hier. A20 Richtung Stettin, unbedingt aufpassen. In der Ausfahrt Rostock-Südstadt, Pannenfahrzeug direkt in der Ausfahrt. Hier bitte schön aufpassen.

0: So wird es niemals langweilig. Damit ihr gut reinkommt in die schönste Zeit der Woche, haben wir hier bei Ostseewelle immer all eure Lieblingshits am Start. In der nächsten halben Stunde würfeln wir auch alles durcheinander. Da haben wir was aus den 90ern mit dabei, sehr kultig, Erasure, Always. Wir haben was aus den 2000ern am Start, da rocken wir zusammen mit Nickelback. Und aktuell von Felix Ehn und Cascada gleich Boy, You Turn Me mit dabei.
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21: Nächste tödliche Verkehrsunfälle im Land. Deutsche Bahn saniert weniger Hauptstrecken. Guten Abend, ich bin Adrian Mützel. Nach nicht mal 24 Stunden hat es die nächsten tödlichen Verkehrsunfälle auf unseren Straßen gegeben. Auf der B191 zwischen Karstädt und Eldena sind ein PKW und ein LKW frontal zusammengekracht. Ein Fahrer ist tot. Zwei weitere Menschen sind verletzt worden. In Güstrow ermittelt die Polizei gerade nach einem rätselhaften Unfall. Nachdem ein verunglücktes Auto ohne Insassen entdeckt worden ist, haben Zeugen am Morgen einen Toten in einem Garten gemeldet. Es ist der Fahrer des Autos. Und gestern ist ein 37-Jähriger auf der A20 bei Lüdersdorf tödlich verunglückt. Er ist wohl durch sein Handy abgelenkt worden. Eigentlich müssen zwei Wochen nach der Landtagswahl alle Aufsteller und Plakate weg sein. In vielen Gemeinden hängen aber noch immer welche. Ostseewelle-Reporter Alexander Stut.
22: Während die Großplakate meist schon von den Plakataufstellern eingesammelt wurden, sieht es bei Plakaten an den Laternen anders aus. Das liegt auch daran, dass die meist von Wahlhelfern oder den Kandidaten selbst aufgehängt wurden. Trotzdem hängen in vielen Gemeinden und Städten noch welche. Noch läuft eine Schonfrist, die Parteien und Kandidaten müssen aber wohl bald für die Entfernung der Wahlplakate tief in die Tasche greifen. Es drohen Bußgelder bis zu 5.000 Euro.
20: Deutschland und die Welt.
21: Bis 2031 will die Deutsche Bahn deutlich weniger wichtige Strecken sanieren. Statt 21 werden nur noch 13 umfassend erneuert. Heißt, Fahrgäste können erstmal vorsichtig aufatmen, zumindest bis die nächsten spontanen Arbeiten kommen. Die Bahn hatte in dieser Woche den sogenannten Infraplan vorgelegt. Der regelt in den kommenden 5 Jahren, welche Strecken bei der Modernisierung Vorrang haben. Der Facebook-Mutterkonzern Meta wird regelmäßig mit Klagen bombardiert. In 2 Fällen aus Deutschland gibt es jetzt Schadenersatz wegen des gigantischen Datenlecks im Jahr 2019. 2 bayerische Nutzer bekommen Geld. Allerdings nur jeweils 100 Euro. Bei den Usern sind Familiennamen, Telefonnummern, Geschlecht und die Facebook-ID veröffentlicht worden. 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Und jetzt das Wetter.
0: 10 Grad haben wir aktuell am Cap Arcona, auf Rügen, 10 auch in Demmin am Hanseufer. Es bleibt überall dicke bewölkt. Wir brauchen auch überall nochmal einen Regenschirm. Da schiebt sich ein riesengroßes Regengebiet von West nach Ost ganz langsam einmal quer durchs ganze Land. Auch über Nacht wird es immer mal wieder nass. Und das Wochenende selbst sieht auch nicht anders aus. Morgen, so zeigt es der 2-Tage-Trend, gibt es viele Wolken, zwischendurch mal Sonne. In Mecklenburg wird es dann auch mal nass bei 17 Grad maximal. Und übermorgen am Sonntag dann insgesamt grau und nass bei 14 Grad. 18:02 Uhr, Ostseewelle, der beste Verkehrsservice für unser Land. A14 Richtung Wismar, zwischen Kreuz Schwerin und Schwerin-Ost haben wir noch das Pannenfahrzeug auf dem rechten Fahrstreifen, hier bitte schön aufpassen. A20 Richtung Stettin, kurz vorm Kreuz Wismar, Baustelle, hier 20 Minuten Zeitverlust und in der Ausfahrt Rostock-Südstadt Pannenauto. Landkreis Ludwigslust-Parchim, B191 zwischen Karstädt und Eldena gab es ja den schweren Unfall, hier weiterhin voll gesperrt, umfahrt das Ganze über Grabow und Güritz. Außerdem zwischen Waschow und Wittenburg, Waschower Chaussee, Unfall, Polizei ist da, leitet euch dran vorbei. Stadtverkehr Rostock, vor der Baustelle Holbeinplatz, stadtauswärts dauert es mal wieder 25 Minuten länger und die Flitzerblitzer stehen. An der A20 Richtung Stettin zwischen Groß-Aarau und Lüdersdorf, A24 Richtung Hamburg zwischen Zarentin und Gallin und Richtung Berlin einmal hinter Mainburg und dann nochmal im Dreieck Wittstock-Dosse. B96 am Bein, hinterm Rastplatz Rügenblick Richtung Stralsund. B104, Ortsausgang Löcknitz Richtung Stettin, B105, Altheide Richtung Rostock, außerdem B109 in Belling Richtung Pasewalk, B191 zwischen Brenz und Spornitz, außerdem B196 in Zirko Richtung Bergen, in Rostock Tüxenstraße Richtung Nobelstraße und zwischen Rostock Südstadt und Pölchow direkt auf der A20-Brücke. Habt ihr auch noch welche gesehen? Dann ruft an, Studio-Hotline ist die 0381 49 78 110, denn keiner meldet mehr aktuelle Flitzerblitzer.
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clever ist, der fährt jetzt nach Feierabend schon mal an den Supermarkt ran, erledigt den Wochenendeinkauf, habt dann mehr Zeit für die Familie am Wochenende. Yeah. Ostseewelle bringt euch rein ins Wochenende und hat hier den richtig coolen Sound für euren Freitagabend.

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2: Ihr hört Ostseewelle am Freitagabend. Wir starten gemeinsam rein ins Wochenende und das machen wir mit all euren Lieblingshits. Nächste halbe Stunde haben wir Talk to You für euch am Start. Den brandneuen Hit von Another und 50 for Ultra. Außerdem sind die Mädels von Flo gleich mit dabei und Olli Mörs macht sich bereit. Das ist die meiste Musik mit allen aktuellen Hits.
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2: Es wird 18.30 Uhr, ihr hört Ostseewelle mit dem Feierabend-Update für 6:30. Adrian Mützel hat die Schlagzeilen für euch.
13: Innerhalb von nicht mal 24 Stunden hat es gleich mehrere tödliche Verkehrsunfälle auf unseren Straßen gegeben. Auf der B191 bei Eldena, in Güstrow und auf der A20 bei Lüdersdorf. Die Deutsche Bahn will in den kommenden Jahren doch weniger Hauptstrecken sanieren. Statt 21 werden jetzt nur noch 13 neu gemacht.
14: Hier bei uns zwischen Müritz und Usedom.
13: Besorgte Eltern aus der Nähe von Waren haben sich bei der Polizei gemeldet. Ein älterer Mann hatte ihren spielenden Kindern aus seinem Auto heraus Süßigkeiten angeboten. Die Kinder sind schnell nach Hause gegangen, ohne etwas anzunehmen. Der Mann soll schon im vergangenen Jahr in der Region Kinder angesprochen haben.
2: Alles, was heute wichtig ist, jederzeit zum Nachhören in der Ostseewelle-App und in einer halben Stunde wieder um 19 Uhr. Das Ostseewelle Feierabendwetter für uns in Mecklenburg-Vorpommern. Schöner Start ins Wochenende, sieht irgendwie anders aus. Heute gibt es viele Wolken zwischen Elbe und Insel Usedom. Von West nach Ost ziehen kräftige Schauer durchs Land bei Temperaturen um 11 Grad. Im Zwei-Tage-Trend könnte es euch dann auch eher drin gemütlicher machen. Es bleibt grau und nass, gibt nur wenig Sonne zwischendurch bei 17 Grad maximal. 18.30 Uhr, Ostseewelle, der beste Verkehrsservice für unser Land. A14 Richtung Wismar, zwischen Kreuz Schwerin und Schwerin-Ost haben wir noch das Pannenfahrzeug auf dem rechten Fahrstreifen. Hier bitte schön aufpassen. A20 Richtung Stettin, vorm Kreuz Wismar, Baustelle, hier 20 Minuten Zeitverlust. Im Landkreis Rostock gab es einen Unfall, B103 von Güstrow Richtung Kritzkow, am Abzweig Suko wird es ein bisschen enger. Im Landkreis Ludwigslust-Parchim gab es einen schweren Unfall auf der B191 zwischen Karstadt und Eldena. Ist es weiterhin voll gesperrt, wahrscheinlich noch bis 20.30 Uhr. Umfahrt das Ganze am besten über Grabow und Güritz. Außerdem zwischen Waschow und Wittenburg, Waschows Chaussee, hier haben wir einen Unfall, Polizei ist da, leitet euch dran vorbei. Stadtverkehr Rostock, vor der Baustelle Holbeinplatz, statt auswärts 25 Minuten mehr einplanen. Und die Flitzerblitzer, die stehen an der A20 Richtung Stettin zwischen Groß-Saarau und Lüdersdorf, A24 Richtung Hamburg zwischen Zarentin und Gallin und Richtung Berlin, einmal hinter Meinburg und dann nochmal im Dreieck Wittstock-Dorset. B96 am Bein, hinterm Parkplatz Rügenblick Richtung Stralsund. B104, Ortsausgang Löcknitz Richtung Stettin. B105, Altheide Richtung Rostock. Außerdem B191 zwischen Brenz und Spornitz. B196 in Zirkow Richtung Bergen. Zwischen Lübesse und Ludwigslust am Abzweig Goldenstedt. In Rostock, Tüxenstraße Richtung Nobelstraße und Rostock-Südstadt zwischen Rostock-Südstadt und Pölchow direkt auf der A20-Brücke. Habt ihr auch noch welche gesehen? Dann ruft an. Studio-Hotline ist die 0381 49 78 110, denn keiner meldet mehr aktuelle Flitzerblitzer.
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2: Und ich bin Mike Ross, das Ross im Radio. Macht euch einen schönen Freitagabend.
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0: Manche Menschen machen aus einem ganz normalen Leben einen Hollywood-Film. Ohne Drehbuch, ohne Spezialeffekte und manchmal sogar ohne aufgeräumte Wohnung. Alex Warren singt über eine Liebe, die das Gewöhnliche ganz besonders macht. Ordinary hat er für seine Frau geschrieben. Haben wir jetzt für euch hier bei Ostseewelle für euren Freitagabend. Das ist Alex Warren.
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Das ist doch der richtige Takt für ein kleines Workout am Freitagabend im Fitnessstudio. Ne? Nanda aus Amsterdam gerade gehört mit Talk to You bei Ostseewelle. Kommt gut rein ins Wochenende. Hier wird es jetzt ein bisschen kultiger mit den Goo Goo Dolls.

0: 16.57 Uhr, Ostseewelle, der beste Verkehrsservice für unser Land. Immer sofort, wenn etwas passiert. Vorsicht bitte im Landkreis Rostock zwischen Jördensdorf und Gneun. Radfahrer ohne Licht unterwegs, der ist sehr schlecht zu erkennen. Hier unbedingt aufpassen. Der Landkreis Rostock zwischen Jördensdorf und Gneun. Radfahrer ohne Licht unterwegs.
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15: Wieder tödliche Verkehrsunfälle im Land. Deutsche Bahn saniert weniger Hauptstrecken. Guten Abend, ich bin Adrian Mützel. Nach nicht mal 24 Stunden hat es die nächsten tödlichen Verkehrsunfälle auf den Straßen im Land gegeben. Auf der B191 zwischen Karstädt und Eldena sind ein PKW mit Anhänger und ein LKW zusammengestoßen. Ein 70-jähriger Fahrer ist tot, zwei weitere Menschen sind verletzt worden. Die B191 ist wohl noch bis nach 20 Uhr gesperrt. In Güstrow ermittelt die Polizei gerade nach einem rätselhaften Unfall. Nachdem ein verunglücktes Auto ohne Insassen entdeckt worden ist, haben Zeugen heute Morgen einen Toten in einem Garten gemeldet. Es ist der 72-jährige Fahrer. Und erst gestern ist ein 37-Jähriger auf der A20 bei Lüdersdorf tödlich verunglückt. Er ist wohl durch sein Handy abgelenkt worden. Das festgefahrene Ausflugsschiff auf der Müritz ist wieder frei. Das war gestern am späten Abend auf Grund gelaufen. Der Dampfer der Weißen Flotte ist mit zahlreichen Gästen zur Kranichbeobachtung unterwegs gewesen. Einsatzkräfte der Feuerwehr und der Wasserrettung sind mit Booten ausgerückt und haben Passagiere und Besatzung wieder an Land gebracht. Wegen anhaltender Sicherheitsprobleme hat die Polizei in Mecklenburg-Vorpommern noch immer keine neuen Diensthandys. Eigentlich sollten die ersten Geräte Anfang der Woche ausgeteilt werden. Das ist aber nicht passiert. Und das, obwohl der Termin schon mehrfach verschoben worden ist. Nach einem Cyberangriff im vergangenen Sommer sind die Diensthandys der rund 6000 Polizisten im Land eingezogen worden.
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15: Bis 2031 will die Deutsche Bahn deutlich weniger wichtige Strecken sanieren. Statt 21 nur noch 13. Heißt, Fahrgäste können erstmal vorsichtig aufatmen, zumindest bis die nächsten spontanen Arbeiten kommen. Die Bahn hatte in dieser Woche den sogenannten Infraplan vorgelegt. Der regelt in den kommenden 5 Jahren, welche Strecken bei der Modernisierung Vorrang haben. Trotz fehlender Alterskontrolle bleiben Pornoseiten im Netz offen. Sie müssen für Nutzer in Deutschland nicht gesperrt werden. Das Oberverwaltungsgericht Nordrhein-Westfalen hat zwar entschieden, dass viele Seiten nicht mit dem deutschen Jugendschutz vereinbar sind. Allerdings sitzen die Betreiber teilweise im Ausland, zum Beispiel auf Zypern. Hier greift diese Regelung nicht. 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Und jetzt das Wetter.
11: 10 Grad haben wir aktuell im Landkreis Ludwigslust-Parchim und auch im Landkreis Rostock 10 Grad. Es ist dicke bewölkt im ganzen Land, streckenweise wird es auch nochmal ordentlich nass und teilweise kommt auch so ein Nieselpiesel, der sich so durch die Klamotten durchfrisst runter. Das geht den ganzen Abend und die ganze Nacht über so weiter. Auch im Zwei-Tage-Trend eher ungemütlich. Morgen viele Wolken, zwischendurch immer mal ein bisschen Sonne, aber auch Regen mit dabei bei 17 Grad und übermorgen geht es so weiter. 19.04 Uhr.
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11: A20 Richtung Stettin, vorm Kreuz Wismar haben wir aktuell vor der Baustelle 20 Minuten Zeitverlust. Landkreis Rostock, B103 von Güstrow Richtung Kritzko, Höhe Abzweig Soko gab es einen Unfall und zwischen Jördensdorf und Gneuen Radfahrer ohne Licht unterwegs, das kaum zu erkennen. Landkreis Ludwigslust-Parchim, B191 zwischen Karstädt und Eldena nach dem schweren Unfall weiterhin voll gesperrt. Das dauert hier auch wahrscheinlich noch bis 20.30 Uhr. Umfahren geht über Grabow und Güritz. Unfall auch zwischen Waschow und Wittenburg. Hier leitet euch die Polizei dran vorbei. Und Stadtverkehr Rostock. Vorsicht bitte, Rostock Groß-Klein, Albrecht-Tischbein-Straße. Hier ist ein kleiner Junge auf Tretroller ohne Licht unterwegs und das mitten auf der Fahrbahn. Hier bitte schön aufpassen. Außerdem vor der Baustelle Holbeinplatz statt auswärts jetzt 25 Minuten Zeitverlust und die Flitzerblitzer. Die stehen an der A24 Richtung Hamburg zwischen Zarrentin und Galin und Richtung Berlin einmal hinter Meidenburg und dann nochmal im Dreieck Wittstock-Dosse. B96 hinterm Parkplatz Rügenblick stehen sie Richtung Stralsund. B105 Altheide Richtung Rostock. B191 zwischen Brenz und Spornitz. Außerdem B196 in Zirkow Richtung Bergen. Zwischen Ortkrug und Verbinde am Abzweig Goldenstedt. In Rostock, Türksenstraße Richtung Nobelstraße. Und zwischen Rostock-Südstadt und Pölchow stehen sie auf der A20-Brücke. Habt ihr auch noch welche gesehen? Dann ruft an. Studio-Hotline ist die 0381 49 78 110. Denn keiner meldet mehr aktuelle Flitzerblitzer.
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11: Jetzt lassen wir mal den ganzen Stress dieser Arbeitswoche von uns abfallen. Einmal durchatmen. Kommt gut rein ins Wochenende jetzt mit Ariana Grande und Hate That I Made.

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0: Ganz entspannt geht's rein ins Wochenende. Ihr hört Ostseewelle am Freitagabend. In der nächsten halben Stunde mit Olivia Dean, So Easy to Fall in Love. Außerdem haben wir alle Farben und René Miller mit dabei mit aktuellen Beats aus den Charts, Body Talk und sehr kultig Kelly Clarkson gleich.
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0: 19:31 Uhr, Ostseewelle mit dem Feierabend-Update für 7:30. Adrian Mützel hat die Schlagzeilen für euch.
8: Die ersten Ergebnisse der Sondierungsgespräche nach der Landtagswahl sind da. SPD, Linke und Grüne wollen Koalitionsverhandlungen aufnehmen. Es gibt auch schon erste konkrete Pläne. Die betreffen unter anderem die Kita und den öffentlichen Personennahverkehr. Der Führerschein könnte günstiger werden. Bundesverkehrsminister Bilger sagt, dadurch könnten Fahrschüler mehrere hundert Euro sparen. Unter anderem soll das durch mehr Online-Unterricht erreicht werden.
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8: Der geplante Neubau der Grundschule Jatznik verzögert sich. Die Baugenehmigung liegt hier noch nicht vor. Bürgermeister Schulze hofft, dass die Arbeiten dann im kommenden Jahr beginnen können. Die Schule soll insgesamt Platz für 80 Schüler bieten. Für die geplante Eröffnung im Jahr 2028 sieht es aber schlecht aus.
0: 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Schauen wir aufs Abendwetter bei Ostseewelle. 10 Grad haben wir rundherum. Es bleibt meist dicke bewölkt. Streckenweise wird es auch immer wieder nass heute Abend und über Nacht. Und auch im 2-Tage-Trend bleibt es so herbstlich. Viele Wolken, zwischendurch zeigt sich mal die Sonne, aber es gibt auch immer wieder Regen. Morgen bei 17 Grad, übermorgen bei 14. 19.32 Uhr, Ostseewelle, der beste Verkehrsservice für unser Land. A20 Richtung Stettin, vorm Kreuz Wismar gibt es die Baustelle, hier immer noch so 20 Minuten Zeitverlust. Dann schauen wir in den Landkreis Rostock, B103, Güstrow Richtung Kritzkow, am Abzweig Suko gab es einen Unfall, hier wird es auch noch ein bisschen enger. Landkreis Ludwigslust-Parchim, B191, zwischen Karstedt und Eldena, nach dem schweren Unfall immer noch voll gesperrt. Das Ganze dauert noch ungefähr eine Stunde. Umfahren geht über Grabow und Güritz. Und Stadtverkehr Rostock, vor der Baustelle Holbeinplatz, statt auswärts noch eine Viertelstunde Zeitverlust. Die Flitzerblitzer stehen an der A24 Richtung Hamburg, zwischen Zarentin und Galin und Richtung Berlin hinter Meienburg und im Dreieck Wittstock-Dosse. B96 hinterm Parkplatz Rügenblick Richtung Stralsund kann es euch erwischen. Dann B105 Altheide Richtung Rostock, B196 in Zirkow Richtung Bergen, zwischen Ortkrug und Verbinder am Abzweig Goldenstedt, Rostock-Töxenstraße Richtung Nobelstraße und zwischen Rostock-Südstadt und Pölchow auf der A20-Brücke. Habt ihr auch noch welche gesehen? Dann ruft an, Studio-Hotline ist die 0381 49 78 110, denn keiner meldet mehr aktuelle Flitzerblitzer.
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0: Yo, ich bin Mike Ross, das Ross im Radio und hier ganz entspannt Olivia Dean.

nachdem wir heute früh im Guten Morgen hier bei Ostseewelle darüber berichtet haben, habt ihr auch mit euren Lieblingskollegen auf der Arbeit heute diskutiert. Mittlerweile berichten alle drüber, Internet ist voll, die größten Zeitungen bundesweit schreiben drüber. Im Fernsehen kam es auch gerade. Das Hotel Warnemünder Hof in Rostock-Warnemünde hat eine kreative Idee gehabt und Aktion gestartet, um auch jetzt im Herbst Urlauber an die Ostsee zu locken. Wird ja alle teurer, ne? Haben sie gesagt, wir zahlen den Gästen, die eine Woche bleiben, die Spritkosten. Quasi ein 100% Tankrabatt. So geht das. Ja? Ist auf jeden Fall eine gute Idee, ums Herbstgeschäft anzukurbeln.

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1: Das Bata-Bibelzentrum startet in die gemütliche Jahreszeit mit einem Herbstmarkt, zu dem Leiterin Doreen Habermann herzlich einlädt. Die ist besonders begeistert von der Pflanzenbörse.
2: Ein Tag zum Tauschen der Pflanzen, egal ob Zimmerpflanze, Gartenpflanze, alles, wovon man vielleicht einen Setzling hat oder was einem selber nicht mehr so viel Freude bereitet, kann dort getauscht werden. Natürlich auch gärtnerische Tipps. Wir haben bei uns im Bibelzentrum natürlich durch unseren Garten selber immer viele Sämereien, Pflanzen, die wir selber züchten, wo man mal schaut, ob die dann nachher auch wirklich so aufgehen, wie man es mag, dass man selbst schon Duplikate hat. Aber es ist auch immer schön, wenn andere Leute etwas mitnehmen können oder was hinbringen und davon wieder andere sich erfreuen können. Also die Pflanzentauschbörse und dann gibt es Kaffee und Kuchen, dass man eben auch ein bisschen ins Gespräch kommen kann und drumherum die Möglichkeit, Herbstkränze zu basteln, die Kinder spielen und machen Quizze zu verschiedenen kleinen Samen, was die dann sind und wie sie dann aufgehen können, welche Farbe Blumen haben, ein paar Tipps, eine Gartenführung durch unseren Bibel- und Rosengarten und allerhand auszuprobieren und sich zu informieren rund ums Thema Gärtnern.
1: Los geht es am Sonntag um 14 Uhr, also packt eure Ableger, Setzlinge oder Pflanzensamen ein, wenn ihr tauschen möchtet und macht euch auf den Weg zum Herbstmarkt des Bibelzentrums Bad mit Pflanzenbörse. Aus der Ostseewelle Kirchenredaktion, Jana Kaniette.
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7: Ergebnisse von Sondierungsgesprächen. Führerschein könnte günstiger werden. Guten Abend, ich bin Adrian Mützel. Eigentlich wollte Ministerpräsidentin Schwesig jetzt am Abend die Ergebnisse der Sondierungsgespräche nach der Landtagswahl vorstellen. Sie sind am Nachmittag schon gekommen. SPD, Linke und Grüne wollen Koalitionsverhandlungen aufnehmen. Und es gibt auch schon erste konkrete Pläne. Was viele Eltern im Land freuen wird, die kostenfreie Kita bleibt. Ein MV-Jugendticket ist im Gespräch, Krankenhausstandorte sollen erhalten bleiben und auch mehr Bürgerbeteiligung ist geplant, unter anderem durch Bürgerräte und Volksbefragungen. Das festgefahrene Ausflugsschiff auf der Müritz ist seit dem Nachmittag wieder frei. Das war gestern am späten Abend auf Grund gelaufen. Der Dampfer der Weißen Flotte ist mit zahlreichen Gästen zur Kranichbeobachtung unterwegs gewesen. Einsatzkräfte der Feuerwehr und der Wasserrettung sind dann mit Booten ausgerückt und haben Passagiere und Besatzung an Land gebracht. Mit einem besonders dreisten Eindringling hatte es die Polizei in Neustrelitz zu tun. Der 30-Jährige ist durch die offene Tür in ein Haus gelangt und hat die Bewohnerin beim Duschen beobachtet. Sie hat die Polizei gerufen. Durch Kameraaufnahmen haben die Beamten den Mann auch schnell gefunden. Er bekommt jetzt eine Anzeige. Schon am vergangenen Wochenende hat es einen ähnlichen Vorfall gegeben. In einem Fitnessstudio hatte jemand eine Frau ebenfalls beim Duschen beobachtet. Die Polizei vermutet, dass es sich um den gleichen Verdächtigen handelt.
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7: Bundesverkehrsminister Bilger rechnet damit, dass durch die geplante Führerscheinreform der Lappen bis zu 1.000 Euro günstiger wird. Der CDU-Politiker hat erstmals konkrete Zahlen genannt. Er spricht davon, dass Fahrschüler mehrere hundert Euro sparen können. Ein Führerschein der Klasse B kostet im Schnitt 3.400 Euro. Die Reform sieht vor, dass mehr Online-Theorieunterricht gemacht wird. Außerdem soll Bürokratie abgebaut und Prüfungen geändert werden. Wenn das Gesetz durchgewunken wird, können die neuen Regeln ab dem kommenden Jahr umgesetzt werden. Trotz fehlender Alterskontrolle bleiben Pornoseiten im Netz offen. Sie müssen für Nutzer in Deutschland nicht gesperrt werden. Das hat das Oberverwaltungsgericht Nordrhein-Westfalen entschieden. Zwar sind viele dieser Seiten nicht mit dem deutschen Jugendschutz vereinbar, allerdings sitzen die Betreiber teilweise im Ausland, zum Beispiel auf Zypern. Hier greift diese Regelung nicht. 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Und jetzt das Wetter.
8: Es bleibt herbstlich jetzt am Wochenende. Wir haben jetzt aktuell 10 Grad rundherum, dicke, fette Wolken über uns. Streckenweise wird es auch immer wieder nass. Das geht auch über Nacht genauso weiter. Und im Zwei-Tage-Trend auch sehr viele Wolken. Zwischendurch gibt es mal ein paar Sonnenstrahlen, aber auch nicht überall. Auch dann immer wieder Regen mit dabei. Morgen bei 17 Grad, übermorgen bei 14. 20.04 Uhr, Ostseewelle hier mit dem besten Verkehrsservice für unser Land. Landkreis Rostock, B103, Güstrow Richtung Kritzkow, Höhe Suckow gab es einen Unfall, hier noch Behinderungen. Im Landkreis Ludwigslust-Parchim gab es den schweren Unfall auf der B191 zwischen Karstedt und Eldena. Die Vollsperrung wird jetzt in wenigen Augenblicken aufgehoben. Letzte Aufräumarbeiten laufen hier gleich wieder freie Fahrt. Landkreis Vorpommern-Greifswald, B100. Nee, steht hier nicht. Unfall steht hier. Also nochmal. Landkreis Vorpommern-Greifswald. Unfall zwischen Heinrichsruh und Ferdinandshof. Hier kommt er ganz vorsichtig dran vorbei. Und die Flitzerblitzer, die stehen an der A24 Richtung Hamburg zwischen Zarentin und Galin und Richtung Berlin. Einmal hinter Meinburg, einmal im Dreieck Wittstock-Dosse. B96 hinterm Rastplatz Rügenblick stehen sie Richtung Stralsund. B105 in Altheide Richtung Rostock. B196 in Zirkow Richtung Bergen. Außerdem zwischen Ortkrug und Verbinder am Abzweig Goldenstedt. In Rostock, Tüxenstraße Richtung Nobelstraße. Und zwischen Rostock Südstadt und Pölchow auf der A20-Brücke. Habt ihr auch noch welche gesehen? Dann ruft an. Studio-Hotline ist die 0381 49 78 110. Denn keiner meldet mehr aktuelle Flitzerblitzer.
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9: Hallihallo, eure 20 meistgewünschten Hits sind wieder da. Ermittelt aus euren Musikwünschen und dem Voting der vergangenen Tage. Diesmal gibt's einen Wechsel auf Platz 1. Wir haben 4 brandneue Hit-Tipps. Mit dabei Lost Frequencies mit ganz frischer Musik, Marlon Hofstadt und David Guetta, Christy Sarandi mit einer neuen Single und Pitbull trifft doch tatsächlich auf die US-Kultrocker Kiss. Schauen wir noch einmal zurück.
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9: David Puentes mit Golden Summer auf Platz 3. Letzte Woche auf 2. Why Don't You Stay? Nico Santos. Love Sauber hatten wir auf 1. Kamrat.
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0: Gentleman und Michael Patrick Kelly, gerade gehört auf der 19 mit Wildfire.
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0: Unser erster Hitvorschlag, nagelneu aus Belgien. Lost Frequencies kennen wir natürlich für...
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0: Meldet sich zurück mit einer neuen Single an seiner Seite. Clementine Douglas aus London. Sie ist ja regelmäßig als Gastsängerin im Einsatz. Zum Beispiel für Calvin Harris und auch für Lost Frequencies hat sie schon im Studio eingesungen. Diesen Titel hier zum Beispiel. So, und jetzt auf ein neues Clementine Douglas und Lost Frequencies mit Don't Forget About Me.

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1: Auf Platz 18 in dieser Woche Good Old Days, Chrissy Sarandi. Haben wir später nochmal mit einer brandneuen Single. Auch gerade gehört Topic und Becky G, Sorry Puppy. Gleich ein sehr geiler, brandneuer Song von Purple Disco Machine. Gleich hier nach Katy Perry, Watch It Burn.
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2: Schauen wir aufs Wetter hier bei Ostseewelle. Wir haben rund um 10 Grad zwischen Elbe und Insel Usedom. Dazu auch dicke, fette, graue Wolken. Immer wieder wird es im Laufe des Abends und über Nacht auch nochmal Regen geben. Der Zwei-Tage-Trend sieht ganz ähnlich aus. Morgen viele Wolken, ja, auch zwischendurch mal Sonne, aber eben vereinzelt auch immer wieder Regen bei 17 Grad. Übermorgen dann so ein typischer Couch-Sonntag. Es bleibt insgesamt grau und nass. Nur wenige Auflockerungen wird es geben bei 14 Grad. Aber schon mal heute auf den Scheine für Vereine Montag freuen, denn ab Montag wird es wieder Stück für Stück freundlicher. 20.30 Uhr, Ostseewelle, der beste Verkehrsservice für unser Land. Schauen wir in den Landkreis Rostock auf der Strecke Sarnitz-Grimmen zwischen Zarrentin und Abzweig Brönkow. Aktuell eine Vollsperrung, hier gibt es Reinigungsarbeiten. Ansonsten kommt er überall ganz gut voran. Blitzer, Blitzer, die haben wir auch. Und zwar stehen sie jetzt an der A24 Richtung Hamburg zwischen Zarrentin und Galien und Richtung Berlin hinter Meienburg und dann nochmal im Dreieck Wittstock-Dossen. E96 hinterm Parkplatz Rügenblick Richtung Stralsund kann es euch erwischen. B105 haben wir einen in Altheide Richtung Rostock, B196 Zirko Richtung Bergen, außerdem zwischen Ortkrug und Verbinder am Abzweig Goldenstedt und zwischen Pölchow und Rostock-Südstadt hier direkt auf der A20-Brücke.

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1: Sie stand über 2 Monate bei uns an der Chartspitze und sie lieferte den Sommerhit 2026 ab Shaki Shakira immer noch in den Charts mit Burna Boy. Die Die kommt jetzt.
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1: Gefolgt von Magnetic, The

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1996, heute, vor 30 Jahren. Henry Maske sagte Goodbye. Jahrelang erfolgreich beendete er 1996 seine Boxkarriere und ausgerechnet seinen letzten Kampf verliert er. Virgil Hill war sein Gegner. Sarah Brightman und Andrea Bocelli unterstützten den Abgang mit Time to Say Goodbye. Die Nummer hielt sich insgesamt 13 Wochen in den Charts. Auch 96, Michael Schumacher wechselte von Benetton zu Ferrari, um in den Folgejahren erfolgreichster Formel-1-Pilot ever zu werden. 1996, der US-Rapstar Tupac wurde angeschossen und erlag dann seinen Verletzungen 6 Tage später. Wie das immer so ist, erst danach wurde seine Musik so richtig erfolgreich. 96 gab es sehr große Aufregung um das erste geklonte Schaf, Dolly. Es war auch das erste Säugetier der Welt, das geklont wurde. Independence Day mit Will Smith war 96 der Kinohit des Jahres. In den Musikcharts war Macarena von Los Del Rio, Mr. President, Coco Jumbo und Robert Miles Children angesagt. Ganz vorneweg und im kompletten Sommer 96 auf 1 die Spice Girls mit Wannabe. Yeah.

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1: Das hätte er sich auch nicht träumen lassen, der 32-jährige Berliner Marlon Hofstedt, dass er mal mit David Guetta einen Song gemeinsam hat. Diese Nummer hier, die wir gerade gehört haben, Code Up, unser zweiter Hitvorschlag war das. Mit neuer Musik geht's gleich weiter, Enrico Iglesias kommt. Jetzt kommt DJ Gotcha.

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1: Ich bin Thomas Bleskin. Der Autoführerschein könnte künftig spürbar billiger werden. Verkehrsminister Steffen Bilger rechnet durch die geplante Reform mit Einsparungen von mehreren hundert Euro, im besten Fall sogar bis zu 1.000 Euro. Derzeit kostet der Führerschein der Klasse B im Schnitt rund 3.400 Euro. Günstiger werden soll er vor allem durch mehr digitalen Theorieunterricht und weniger Bürokratie. Die neuen Regeln sollen möglichst Anfang 2027 in Kraft treten. In Deutschland verlassen wieder mehr Jugendliche die Schule ohne mindestens einen Hauptschulabschluss. Nach Angaben des Statistischen Bundesamts lag ihr Anteil im Schuljahr 2024/25 bei 8,4%, so hoch wie seit 20 Jahren nicht mehr.
2: Die aktuelle Misere zieht sich durch die ganze Bildungskette, das zeigen Tests immer wieder. Grundschüler haben immer mehr Probleme mit Lesen und Mathe und Jugendliche schneiden bei der PISA-Studie schlechter ab. Als Grund werden unter anderem Sprachprobleme durch Zuwanderung genannt. Die Politik will deshalb jetzt bundesweit schon vor der Grundschule gegensteuern mit Sprachtests für Vierjährige in der Kita. Jörg Ratsch, Nachrichtenredaktion.
1: Die südafrikanische Juristin Navi Pillay ist mit dem Friedensnobelpreis ausgezeichnet worden, und zwar für ihren Einsatz zur Förderung von Frieden und Völkerrecht. Laut dem Nobelkomitee in Oslo trug Pillay maßgeblich dazu bei, dass Kriegsverbrechen und Völkermord strafrechtlich verfolgt werden.
3: Das UN-Menschenrechtsbüro nennt Pillay einen Gewinn für Menschenrechte und Gerechtigkeit. Amnesty International spricht vom richtigen Signal zur richtigen Zeit. Pillay habe Verbrechen klar benannt, unabhängig davon, wer sie begeht. Die 85-Jährige war lange Richterin am Strafgerichtshof in Den Haag. Zuletzt leitete sie eine UN-Untersuchungskommission, die Israel Völkermord im Gazastreifen vorwarf. Entsprechend scharf ist die Reaktion aus Israel. Die Regierung wirft Pillay vor, die Dämonisierung Israels voranzutreiben. Der Preis würde israelischen Hass legitimieren. Thomas Bremser, Nachrichtenredaktion.
1: Die US-Regierung hat Sanktionen gegen den Internationalen Strafgerichtshof in Den Haag verhängt. Vermögenswerte des Gerichts in den USA sollen gesperrt und US-Bürgern Geschäfte mit dem Gericht verboten werden. Die Maßnahmen sollen nach 180 Tagen in Kraft treten. Die EU-Kommission zeigte sich besorgt und kündigte weitere Unterstützung für das Gericht an. Auch Bundesjustizministerin Stefanie Hubig bekräftigte Deutschlands Rückhalt für den Internationalen Strafgerichtshof.
4: Und hier ist das Wetter bei Ostseewelle. Es bleibt dicke bewölkt über uns. Nur ganz vereinzelt reißen die Wolken zwischendurch mal auf im Laufe des Abends und über Nacht. Und es wird auch immer mal wieder nass bei Temperaturen um 10 Grad rundherum. Der Zwei-Tage-Trend bleibt sehr herbstlich. Morgen viele Wolken, auch immer wieder ein bisschen Sonne zwischendurch, aber auch vereinzelt Regen bei 17 Grad. Und übermorgen insgesamt grau und nass bei 14 Grad maximal.
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5: Wir sind mittendrin. Die Plätze 20 bis 11 liegen hinter uns. Vor uns die Top 10. Heute mit einer neuen Chartspitze und neuer Musik von Christy's Randy, Pitbull und Kiss. Los geht's mit Bibi Rexha, gemeinsam mit Sister Bliss von Faithless. Der Sänger Maxi Jazz ist ja lange nicht mehr dabei, 2022 gestorben. Sister Bliss hält den Act weiter am Leben, zum Beispiel mit Bibi Rexha und dieser neuen Version New Religion, schon 30 Wochen bei uns.

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0: FM, Alex Warren auf Platz 9.
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0: Hit-Tipp. Unser dritter Hitvorschlag kommt von dem Popsänger Christy Serendi aus London, beziehungsweise seit seinem Erfolg mit dem Safri-Duo lebt er in Berlin. Dort wird mittlerweile alles produziert, wie auch dieser Song hier. Brandneu, unser dritter Hitvorschlag, What a View.

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1: Einer der Sommerhits 2026, Moving to the Sun, Ujell auf Platz 7. Sie hat in diesem Jahr den Grammy knapp verpasst, Miley Cyrus. Dafür geht's aufwärts in dieser Woche für sie mit Bass Perserates.
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ist heute die Nummer 1. Gleich geht's weiter mit euren Hörercharts bei Ostseewelle. 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
1: Vielleicht ein bisschen spät release die Single Golden Summer. Da geht's jetzt langsam ab für Zoloy und David Fuentes. Letzte Woche noch auf 3, heute hier auf
0: Platz 5.
1: Gefolgt von Nico Santos kommt gleich von Don't You Stay.

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1: Auch schon lange bei uns, Teddy Swims mit Mr. Not All. Es geht zwei Plätze aufwärts in dieser Woche.
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0: Das war unser vierter Hitvorschlag. Eigentlich unverkennbar, zumindest Pitbull aus Miami, Mr. Worldwide und die New Yorker Kultrocker Kiss waren das. Reach for the Stars. Unser vierter und letzter Hitvorschlag.
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0: Letzte Woche noch an der Chartspitze. Kamrad, heute wurde abgelöst und er rutscht runter auf
1: Platz 2.
0: Mit Love.

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1: Das waren die Top 20 für diese Woche. Wir sind am Ziel angekommen und damit fehlt nur noch eins. Die Erstplatzierten der Girlgroup Cat's Eye. Hier ist der meistgewünschte Hit der Woche, Animal.
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9: Ich bin Dirk Zeitler. Die Bahn tritt bei der Sanierung ihres stark belasteten Netzes auf die Bremse. Bis 2031 sollen nur noch 13 statt 21 vielbefahrene Strecken umfassend erneuert werden. Die übrigen Projekte kommen später dran. Wann alle rund 40 geplanten Generalsanierungen abgeschlossen sein werden, ist damit offen. Zuletzt war 2036 als Ziel genannt worden.
10: Der Knackpunkt ist, die Bahn will weniger Großbaustellen gleichzeitig stemmen und dafür die Abläufe verbessern. Umleitungsstrecken sollen besser vorbereitet und der Verkehr nach einer Sanierung schrittweise wieder hochgefahren werden. Denn zuletzt gab es nach Bauarbeiten immer wieder Probleme mit Verspätungen und Zugausfällen. Gestrichen werde aber keine Sanierung, betonen Bahn und Bund. Dringend notwendige Arbeiten sollen auch auf den später eingeplanten Strecken stattfinden. Thomas Bleskin, Nachrichtenredaktion.
9: Der Autoführerschein könnte künftig mehrere hundert Euro weniger kosten. Nach Angaben von Verkehrsminister Bilger sind durch die geplante Reform im besten Fall sogar Einsparungen von bis zu 1.000 Euro möglich. Der Führerschein der Klasse B kostet derzeit im Schnitt rund 3.400 Euro. Günstiger werden soll er unter anderem durch mehr digitalen Theorieunterricht und weniger Bürokratie. Die US-Regierung hat Sanktionen gegen den Internationalen Strafgerichtshof verhängt. Man werde Transaktionen mit dem Gericht untersagen, seine Ressourcen abschneiden und seine Handlungsfähigkeit einschränken, teilte das US-Außenministerium mit. Die Ankündigung kam nur Stunden, nachdem die frühere Richterin am Weltstrafgericht Pillay den Friedensnobelpreis erhalten hatte.
11: Die USA machen ernst. Sie wollen das Gericht Stein für Stein abbrechen. So hatten sie gedroht. Und diese Strafmaßnahmen treffen tatsächlich das gesamte Gericht. Es kann abgekoppelt werden von allen finanziellen Transaktionen, der digitalen Kommunikation. Das Gericht wäre also total gelähmt. Aus Amsterdam, Bettina Visser.
9: Zum Sport. Holstein Kiel gerät in der zweiten Fußball-Bundesliga immer stärker unter Druck. Der ehemalige Erstligist verlor auch das Krisenduell bei Eintracht Braunschweig mit 0:1. Der SFC Heidenheim und der SFC Kaiserslautern trennten sich 0:0 unentschieden.
12: Und hier ist das Wetter bei Ostseewelle. Es bleibt dicke bewölkt über uns. Nur ganz vereinzelt reißen die Wolken zwischendurch mal auf im Laufe des Abends und über Nacht. Und es wird auch immer mal wieder nass bei Temperaturen um 10 Grad rundherum. Der Zwei-Tage-Trend bleibt sehr herbstlich. Morgen viele Wolken, auch immer wieder ein bisschen Sonne zwischendurch, aber auch vereinzelt Regen bei 17 Grad. Und übermorgen insgesamt grau und nass bei 14 Grad maximal.
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1: Ich bin Dirk Zeitler. Die Bahn saniert weniger Strecken als geplant. Bis 2031 sollen nur noch 13 statt 21 vielbefahrene Strecken umfassend erneuert werden. Das teilten die Deutsche Bahn und das Verkehrsministerium mit. Die übrigen Sanierungen folgen später. Wann genau ist offen? Der ursprüngliche Zeitplan, bis 2036 alle rund 40 geplanten Strecken fertigzustellen, gilt nicht mehr. Die US-Regierung hat Sanktionen gegen den Internationalen Strafgerichtshof verhängt. Die Ankündigung kam nur Stunden, nachdem die frühere Richterin am Weltstrafgericht Pillay den Friedensnobelpreis erhalten hatte.
2: Die USA machen ernst. Sie wollen das Gericht Stein für Stein abbrechen. So hatten sie gedroht. Und diese Strafmaßnahmen treffen tatsächlich das gesamte Gericht. Es kann abgekoppelt werden von allen finanziellen Transaktionen, der digitalen Kommunikation. Das Gericht wäre also total gelähmt. Und warum? Für die USA ist das Weltstrafgericht politisch ausgerichtet. Es richte sich gegen die USA und seine Verbündeten, so sagen sie. Aus Amsterdam, Bettina Fisser.
1: Mit der neuen Führerscheinreform soll es für Fahrschüler ab dem kommenden Jahr im günstigsten Fall bis zu 1.000 Euro günstiger werden. Das sagte Bundesverkehrsminister Bilger der Welt. Fahrlehrerverbände bleiben skeptisch.
3: Bis zu 1.000 Euro weniger, das wäre eine große Entlastung, denn ein Führerschein kostet im Schnitt rund 3.400 Euro. Die Reform soll vor allem durch digitalen Theorieunterricht und weniger Bürokratie Geld sparen. Geplant sind außerdem Änderungen bei Prüfungen und Pflichtfahrten. Fahrlehrerverbände warnen jedoch, weniger Unterricht und Übung könnten die Sicherheit gefährden. Sie wollen, dass ein Teil der Theorie weiter im Klassenzimmer stattfindet. Noch ist die Reform nicht beschlossen, Bundestag und Bundesrat müssen zustimmen. Starten könnte sie Anfang nächsten Jahres. Thomas Bremser, Nachrichtenredaktion.
1: Zum Sport. Ausgerechnet Niklas Füllkrug hat Borussia Dortmund nach der langen Länderspielpause den ersten Fußball-Bundesliga-Rückschlag beschert. Der Ex-Dortmunder erzielte in der Nachspielzeit den 2:2-Ausgleich für Werder Bremen. Es war Dortmunds erster Punktverlust nach 4 Siegen in den ersten 4 Spielen.
4: Unsere Nachtschwärmer, schauen wir mal aufs Wetter hier bei Ostseewelle. Es bleibt in den nächsten Stunden dicke bewölkt. Immer wieder wird es auch nass bei Temperaturen um 10 Grad. Tagsüber ändert sich daran erstmal nichts. Nur vereinzelt reißen die Wolken mal auf für ein paar Sonnenstrahlen. Immer wieder brauchen wir auch mal einen Regenschirm in einigen Regionen bei 17 Grad maximal. Und das Zwei-Tage-Trend. Morgen insgesamt grau und nass bei 14 Grad maximal. Und übermorgen am Scheine für Vereine Montag schon wieder ein bisschen freundlicher.
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